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1: Kurz vor 3:30, ich bin Silas Quiring. Schmerz und Leid sind 5 Jahre nach der verheerenden Flutkatastrophe in Rheinland-Pfalz und NRW nicht vergessen. Das hat Bundespräsident Steinmeier bei einem Besuch im Ahrtal gesagt. Allein dort waren 135 Menschen bei der Flut ums Leben gekommen. Insgesamt starben mehr als 180 Menschen. Donald Trump will den Iran zurück an den Verhandlungstisch zwingen. Der US-Präsident droht mit Angriffen auf Kraftwerke und Brücken im Land, falls die Friedensgespräche nicht vorankommen. Der Iran sieht in der Blockade ihrer Häfen wiederum einen Verstoß gegen das gemeinsame Rahmenabkommen. Nach dem Tigerangriff von Dölzig ist das 72 Jahre alte Opfer im Krankenhaus gestorben. Der Tiger war im Mai bei der Dompteurin Carmen Zander ausgebrochen und hatte den Mann schwer verletzt. Die Polizei erschoss das Tier. Die Staatsanwaltschaft ermittelt nun wegen fahrlässiger Tötung durch Unterlassen. Der Top-Favorit ist raus. Im WM-Halbfinale hat Spanien Frankreich bezwungen. Die Franzosen verloren am Ende mit 0:2. Die Spanier ziehen dank ihrer starken Verteidigung mit nur einem Gegentor im ganzen Turnier ins Endspiel gegen England oder Argentinien.
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3: Wolkig ist es gerade und ab und zu kann im Osten auch mal ein Schauer oder ein einzelnes Gewitter mit dabei sein. Sonst geht's meist trocken durch die frühen Stunden bei 15 bis 10 Grad. Tagsüber dann Sonne und Wolken im Mix. Am ehesten noch was Nasses in den Bergen und im Osten. Dazu maximal 23 bis 27 Grad.
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3: Auf der A14 Leipzig Richtung Nossen. Vorsicht, zwischen Leipzig Ost und Kleinpösner ist nach einem Unfall nur die linke Spur frei. Staus oder Blitzer einfach melden unter 0800 023 und 4 mal die 4.

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1: Shakira und Burna Boy.

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3: Kurz vor drei, ich bin Silas Quiring. 5 Jahre nach der Flutkatastrophe im Ahrtal haben Spitzenpolitiker an die Opfer erinnert. Bundespräsident Steinmeier mahnte, alles zu tun, damit sich so eine Katastrophe nicht wiederholt. Der rheinland-pfälzische Ministerpräsident Schnieder bat die Betroffenen für das Versagen der öffentlichen Stellen nach der Flut um Entschuldigung. Bundeskanzler Merz betonte die Schutzpflicht des Staates. Und weiter.
4: Heute ist ein Tag auch von Heldinnen und Helden. Viele Menschen haben in der Flutnacht, mit den Folgetagen Unglaubliches geleistet. Sie haben geholfen, wo die Not am größten war, bisweilen unter Einsatz des eigenen Lebens, unter größten Gefahren jedenfalls für Leib und Leben.
3: Donald Trump will den Iran zurück an den Verhandlungstisch zwingen. Sollten die Friedensgespräche nicht vorankommen, wird's für Teheran kommende Woche richtig schlimm, so der US-Präsident. Er droht mit Angriffen auf Kraftwerke und Brücken im Land. Der Iran sagt wiederum, die USA haben das gemeinsame Rahmenabkommen demontiert, vor allem mit der angekündigten Blockade iranischer Schiffe und Häfen in der Straße von Hormuz. Eine diplomatische Annäherung ist Stand jetzt nicht in Sicht. Betrüger und Cyberkriminelle haben es immer wieder auf sächsische Firmen abgesehen. Nun sind gefälschte E-Mails im Namen der Finanzverwaltung in Umlauf. Darin wird eine vermeintliche Betriebsprüfung angekündigt. Im Anhang liegt eine HTML-Datei, die man keinesfalls anklicken sollte, denn dadurch könnten Betrüger an wichtige Infos gelangen. Dirk Reves vom Finanzministerium mahnt:
5: Wir warnen davor, persönliche oder betriebliche Daten offenzulegen und im Zweifelsfall, und das ist in diesem Fall auch bei uns passiert, haben sich dann die Betroffenen bei uns gemeldet oder bei den Finanzbehörden und konnten aufgeklärt werden.
3: Spanien steht im WM-Finale. Die Iberer bremsten Topfavorit Frankreich und Superstar Mbappé mit ihrer starken Defensive komplett aus und siegten mit 2:0. Im zweiten Halbfinale wollen England und Argentinien heute nachziehen. Das Endspiel steigt dann am Sonntag.
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7: Wolkig ist es gerade und ab und zu kann im Osten auch mal ein Schauer oder ein einzelnes Gewitter mit dabei sein. Sonst geht's meist trocken durch die frühen Stunden bei 15 bis 10 Grad. Tagsüber dann Sonne und Wolken im Mix. Am ehesten noch was Nasses in den Bergen und im Osten. Dazu maximal 23 bis 27 Grad.
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7: Auf der A14 Leipzig Richtung Nossen. Bitte aufpassen, zwischen Leipzig Ost und Kleinpösner ist nach einem Unfall nur die linke Spur frei. Und auf der A4 Görlitz Richtung Dresden ist zwischen Kodersdorf und Niederseifersdorf die Fahrbahn gesperrt. Staus oder Blitzer einfach melden unter 0800 023 und 4x die 4.

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1: Olivia Rodrigo, Drop Dead.

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1: Kurz vor 3:30, ich bin Silas Quiring. Dieser Tag ist ein Auftrag an uns alle, dafür zu sorgen, dass sich Hochwasserkatastrophen möglichst nicht wiederholen. Das hat Bundespräsident Steinmeier bei einem Besuch im Ahrtal gesagt. Dort waren bei der Flutkatastrophe vor genau 5 Jahren 135 Menschen gestorben. Insgesamt gab es über 180 Tote. Der Iran-Krieg steuert womöglich auf die nächste Eskalationsstufe zu. US-Präsident Trump droht jetzt mit Angriffen auf Kraftwerke und Brücken, wenn Teheran nicht an den Verhandlungstisch zurückkehrt. Der Iran sagt wiederum, die USA haben mit ihrer Hafenblockade das gemeinsame Rahmenabkommen demontiert. Das sächsische Finanzministerium warnt vor Betrugsmails an Unternehmen. Mehrere Firmen haben zuletzt eine Ankündigung für eine Betriebsprüfung bekommen. Die Mails kamen angeblich von der Finanzverwaltung, waren aber gefälscht. Das Ministerium rät, keine Anhänge zu öffnen und im Zweifel bei den Behörden nachzufragen. Spanien steht im WM-Finale. Die Iberer bremsten Top-Favorit Frankreich und Superstar Mbappé mit ihrer starken Defensive komplett aus und siegten mit 2:0. Im zweiten Halbfinale wollen England und Argentinien heute nachziehen. Das Endspiel steigt dann am Sonntag.
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3: Wolkig ist es gerade und ab und zu kann im Osten auch mal ein Schauer oder ein einzelnes Gewitter mit dabei sein. Sonst geht's meist trocken durch die frühen Stunden bei 15 bis 10 Grad. Tagsüber dann Sonne und Wolken im Mix, am ehesten noch was Nasses in den Bergen und im Osten, dazu maximal 23 bis 27 Grad.
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3: Auf der A14 Leipzig Richtung Nossen. Achtung, zwischen Leipzig-Ost und Kleinpösner ist nach einem Unfall nur die linke Spur frei. Und auf der A4 Görlitz Richtung Dresden ist zwischen Kodersdorf und Niederseifersdorf die Fahrbahn gesperrt. Staus oder Blitzer einfach melden unter 0800 023 und 4 mal die 4.

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3: Kurz vor vier, ich bin Silas Quiring. Guten Morgen. Der erste WM-Finalteilnehmer steht. Europameister Spanien hat sich das Finalticket gesichert. Gegen Topfavorit Frankreich haben die Spanier stark verteidigt und am Ende mit 2:0 gewonnen. Keeper Unai Simon behielt also mal wieder eine weiße Weste. Die Spanier gehen mit nur einem Gegentor im ganzen Turnier ins Finale. Ein Platz ist für das Endspiel am Sonntag aber noch zu vergeben. Um den kämpfen heute Abend im zweiten Halbfinale England und Titelverteidiger Argentinien. Rund zwei Monate nach dem Tigerangriff in Dölzig bei Leipzig ist der Tierpfleger gestorben. Wie die Staatsanwaltschaft Leipzig mitgeteilt hat, ist der 72-Jährige vor wenigen Tagen seinen schweren Verletzungen erlegen. Isabel Sperlich berichtet.
4: Der Mann wurde Mitte Mai auf dem Privatgelände der selbsternannten Tiger-Queen Carmen Zander angegriffen. Die Raubkatze war zuvor aus dem Gehege ausgebüxt, wie genau ist noch unklar. Die Polizei erschoss das Tier später in einer Gartenanlage. Sechs der verbliebenen 8 Tiger Zanders wurden mittlerweile in ein Reservat nach Spanien gebracht. Die Staatsanwaltschaft ermittelt nun gegen Zander wegen fahrlässiger Tötung.
3: Schmerz und Leid sind 5 Jahre nach der verheerenden Flutkatastrophe in Rheinland-Pfalz und NRW nicht vergessen. Das hat Bundespräsident Steinmeier bei einem Besuch im damals besonders betroffenen Ahrtal gesagt. Allein dort waren im Juli 2021 135 Menschen bei der Flut ums Leben gekommen. Insgesamt starben mehr als 180 Menschen. Steinmeier betonte außerdem, dieser Tag heute sei ein Auftrag an uns alle, dafür zu sorgen, dass sich Hochwasserkatastrophen möglichst nicht wiederholen. Ob Kaffee oder Schokolade, immer mehr Menschen greifen beim Einkaufen zu fair gehandelten Produkten. Der Umsatz hat in Deutschland im vergangenen Jahr mit 2,7 Milliarden Euro einen neuen Rekord erreicht. Das zeigt eine Bilanz des Forums Fairer Handel. 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
5: Wolkig ist es gerade und ab und zu kann im Osten auch mal ein Schauer oder ein einzelnes Gewitter mit dabei sein. Sonst geht's meist trocken durch die frühen Stunden bei 15 bis 10 Grad. Tagsüber dann Sonne und Wolken im Mix. Am ehesten noch was Nasses in den Bergen und im Osten. Dazu maximal 23 bis 27 Grad.
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5: Auf der A14 Leipzig Richtung Nossen. Achtung, zwischen Leipzig-Ost und Kleinpösner ist nach einem Unfall nur die linke Spur frei. Und auf der A4 Görlitz Richtung Dresden ist zwischen Kodersdorf und Niederseifersdorf die Fahrbahn gesperrt. Staus oder Blitzer einfach melden unter 0800 023 und 4x4.

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1: Kurz vor 16:30, ich bin Silas Quiring. Guten Morgen. Der Top-Favorit ist raus. Im WM-Halbfinale hat Spanien Frankreich bezwungen. Die Franzosen verloren am Ende mit 0:2. Die Spanier ziehen dank ihrer starken Verteidigung mit nur einem Gegentor im ganzen Turnier ins Endspiel gegen England oder Argentinien. Die Bahn hat immer mehr mit Sabotage zu kämpfen. Laut Bild gab es von Januar bis Juni schon 2200 Sabotagefälle wie Brandstiftung, durchtrennte Kabel oder Metalldiebstahl. Ein Plus von 7% im Vergleich zum letzten Jahr. Darunter leiden nicht nur Fahrgäste, sondern auch der Güterverkehr. Schmerz und Leid sind 5 Jahre nach der verheerenden Flutkatastrophe in Rheinland-Pfalz und NRW nicht vergessen. Das hat Bundespräsident Steinmeier bei einem Besuch im Ahrtal gesagt. Allein dort waren 135 Menschen bei der Flut ums Leben gekommen. Insgesamt starben mehr als 180 Menschen. Pflegeheimbewohner in Sachsen müssen deutlich mehr aus eigener Tasche zahlen als vor einem Jahr. Die Eigenbeteiligung im ersten Jahr ist auf 3.152 Euro im Monat gestiegen, fast 300 mehr als im vergangenen Jahr. Im Bundesvergleich liegt Sachsen damit aber noch relativ weit hinten. 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
2: Wolkig ist es gerade und ab und zu kann im Osten auch mal ein Schauer oder ein einzelnes Gewitter mit dabei sein. Sonst geht's meist trocken durch die frühen Stunden bei 15 bis 10 Grad. Tagsüber dann Sonne und Wolken im Mix, am ehesten noch was Nasses in den Bergen und im Osten, dazu maximal 23 bis 27 Grad.
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2: Nichts los auf den Straßen, überall freie Fahrt. Staus oder Blitzer einfach melden unter 0800 023 und 4x4.

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3: Kurz vor 5, ich bin Silas Quiring. Guten Morgen. Donald Trump will den Iran zurück an den Verhandlungstisch zwingen. Sollten die Friedensgespräche nicht vorankommen, wird's für Teheran kommende Woche richtig schlimm, so der US-Präsident. Er droht mit Angriffen auf Kraftwerke und Brücken im Land. Der Iran sagt wiederum, die USA haben das gemeinsame Rahmenabkommen demontiert, vor allem mit der angekündigten Blockade iranischer Schiffe und Häfen in der Straße von Hormuz. Eine diplomatische Annäherung ist Stand jetzt nicht in Sicht. 5 Jahre nach der Flutkatastrophe im Ahrtal haben Spitzenpolitiker an die Opfer erinnert. Bundespräsident Steinmeier mahnte, alles zu tun, damit sich so eine Katastrophe nicht wiederholt. Der rheinland-pfälzische Ministerpräsident Schnieder bat die Betroffenen für das Versagen der öffentlichen Stellen nach der Flut um Entschuldigung. Bundeskanzler Merz betonte die Schutzpflicht des Staates. Und weiter.
4: Heute ist ein Tag auch von Heldinnen und Helden. Viele Menschen haben in der Flutnacht, haben mit dem Folgetag Unglaubliches geleistet. Sie haben geholfen, wo die Not am größten war, bisweilen unter Einsatz des eigenen Lebens.
3: Das sächsische Finanzministerium warnt vor Betrugsmails an Unternehmen. Mehrere Firmen haben zuletzt eine Ankündigung für eine Betriebsprüfung bekommen. Die Mails kamen angeblich von der Finanzverwaltung, waren aber gefälscht. Im Anhang lag jeweils eine HTML-Datei. Ministeriumssprecher Dirk Rehlfs mahnt.
5: Generell ist es so, dass es sich hierbei um sogenannte Phishing-Mails handelt. Insofern ist es wichtig, diese Anhänge nicht zu öffnen. Damit gelangt man dann an Daten, die möglicherweise auch auf dem Computer liegen.
3: Spanien steht im WM-Finale. Die Iberer bremsten Topfavorit Frankreich und Superstar Mbappé mit ihrer starken Defensive komplett aus und siegten mit 2:0. Im zweiten Halbfinale wollen England und Argentinien heute nachziehen. Das Endspiel steigt dann am Sonntag.
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7: Wolkig geht's rein in den Morgen. Meistens bleibt's trocken. Aber vereinzelt kann schon mal ein Schauer oder ein Gewitter dabei sein. Vor allem in den Bergen und in der Osthälfte. Später am Tag wechseln sich Wolken und freundlichere Abschnitte ab. Dazu Höchstwerte von 23 bis 27 Grad. Morgen dann Sonne und Wolken. Meist trocken. Maximal bis 29 Grad.
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7: Nichts los auf den Straßen, überall freie Fahrt. Staus oder Blitzer einfach melden unter 0800 023 und 4x die 4.
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8: Die Mandy hat noch Urlaub und damit einen wunderschönen guten Morgen am Mittwoch. Es ist wieder um 5. So, wir starten gleich rein mit einem kleinen Schmunzler. Ihr wisst ja, um kurz nach 5 gibt es immer das Radio PSR Sinnlos Telefon. Und heute stiftet nochmal die komplette Verwirrung. Also vor allem bei Herrn Günther, der weiß hinterher nicht mehr, ob er jetzt nur Günther heißt oder nicht. Bleibt mal dran, in 5 Minuten wisst ihr Bescheid. Guten Morgen.

0: kurz nach fünf. Guten Morgen, hier ist die Radio PSR Morning Show. Und um diese Uhrzeit, da kann es schon mal vorkommen, dass man so ein bisschen verbimmelt ist. Aber wenn das Telefon bimmelt und Steffen Lukas dran ist, ne, dann ist die Verwirrung komplett.
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2: Ja, hallo?
3: Ja, mein Name ist Bernd Walter, Telefonbuchverlag Schmalkalden.
2: Ja.
3: Mit wem spreche ich denn jetzt?
2: Mit Herrn Günther.
3: Jetzt geht's schon los. Ist der Müller Günther oder der Müller Manfred?
2: Nee, Günther Manfred.
3: Sie sind doch der Müller Manfred Günther.
2: Müller nicht, überhaupt nicht Müller.
3: Kommt denn das?
2: Mein Familienname ist Günther.
3: Ach so. Wir sitzen nämlich gerade an der neuen Ausgabe fürs nächste Jahr.
2: Ja.
3: Und jetzt ist bei Ihnen folgendes Problem gewesen. Da hat der Rechner Manfred und Günther als zwei Vornamen gebucht.
2: Nein, das stimmt nicht. Aber mein Familienname wird mit TH geschrieben.
3: Müller wird doch mit Doppel-L geschrieben, nicht mit TH.
2: Günther.
3: Nein, das ist Ihr zweiter Vorname. Manfred, nein. Günther, Müller.
2: Nein, ich bin mein richtiger Familienname.
3: Günther.
2: Ja.
3: Sehen Sie, da ist jetzt hier Fehler im System, weil Sie werden nächstes Jahr geführt als Müller, Manfred Günther.
2: Nein, das ist falsch. Wir haben doch hier schon das Telefonbuch ewig und das ist immer richtig drin gewesen.
3: Ja, das haben ja aber damals die jeden einzelnen Buchstaben per Hand gesetzt.
2: Aha.
3: Die werden ja nicht mehr in die Steinplatte gehauen, die Telefonbücher, wie wir es noch gelernt haben.
2: Ja, ist ja klar.
3: Und nun ist das Problem, dass Sie eine erhöhte Recherchepauschale zahlen müssen von 128 Euro, weil wir haben das ja rauskriechen müssen erstmal, dass Sie Müller heißen in Wirklichkeit. Wissen Sie?
2: Ja.
3: Können wir Ihnen das mit der nächsten Telefonrechnung mit abbuchen?
2: Nee.
3: Oder wollen Sie uns einen Scheck schicken?
2: Nee, das zahle ich nicht. Das ist Ihr Fehler.
3: Wieso? Wenn Sie vergessen, den Familiennamen anzugeben, ist doch nicht unser Fehler.
4: Jetzt bin ich hier.
3: Wer ist denn das jetzt? Die Erika oder was?
4: Ich bin die Frau.
3: Ja, soll ich Ihnen mal was sagen?
4: Ja.
3: Hier ist Radio PSR, das Sinnlos-Telefon.
4: Aha.
3: Wir haben Sie bloß ein bisschen veräppelt.
4: Das ist ja wunderbar, dass Sie meinen Mann dabei getroffen haben. Gott sei Dank, dass der mal veräppelt wurde.
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0: Morgen. Hier ist die Radio PSR Morning Show. Und ich habe das bisher noch nie gemacht, aber ich grüße an dieser Stelle mal alle Angler. Petri Heil, weil ich weiß, dass viele Angler extrem früh ans Wasser gehen, oft noch vor Sonnenaufgang, weil das dann wohl besonders gut ist. Da beißen dann die Fische eher. Habe ich mir so sagen lassen. Das weiß ich auch nur, weil ich vor kurzem mit meinem Sohn das allererste Mal angeln war. An so einem Fischzuchtgewässer. Da gab es Forellen und da braucht man keinen Angelschein. Da konnte man einfach hingehen. Also ich fand das schon nicht schlecht. Da stehst du dann an diesem großen See, hast die Angel im Wasser und plötzlich sagt dein Sohn:
1: Ja, ich hab einen! Papa! Schnell! Hier! Der Fisch! Die Sau! Schau mal! Hier ist der Fisch!
0: Ja, also war schon eine gute Erfahrung. Also irgendwie könnte ich Gefallen dran finden. Also Angeln ist wie Yoga, nur mit Bier und Würmer.

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3: Kurz vor 5:30. Ich bin Philipp Rösler. Guten Morgen. Der Topfavorit ist raus. Im WM-Halbfinale hat Spanien Frankreich bezwungen. Die Franzosen verloren am Ende mit 0:2. Die Spanier ziehen dank ihrer starken Verteidigung mit nur einem Gegentor im ganzen Turnier ins Endspiel. Da geht's gegen England oder Argentinien. Bürokratie abbauen. Das hat sich die schwarz-rote Bundesregierung ja von Anfang an auf die Fahnen geschrieben und heute soll das nächste Maßnahmenpaket beschlossen werden. Laut Digitalminister Wildberger sollen Bürger und Unternehmen dadurch um 600 Millionen Euro entlastet werden. In Sachsen sind bis Ende Juni fast doppelt so viele FSME-Fälle gemeldet worden wie im Vorjahreszeitraum. 19 waren es insgesamt, so die Landesuntersuchungsanstalt. Übertragen wird FSME vor allem durch Zecken und kann Hirnhautentzündungen auslösen. Mediziner raten deshalb unbedingt zur Impfung. Am Leipziger Sozialgericht ist eine 42-Jährige mit Drogen aufgeflogen. Beamte nahmen ihr bei der Personenkontrolle mehrere Tüten mit Amphetamin ab. In ihrer Wohnung fand die Polizei dann weitere 500 Gramm. Gegen die Frau wird jetzt ermittelt. 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
4: Heute sind die meisten Wolken vom Erzgebirge bis an die Neiße unterwegs. Da sind auch einzelne Schauer und Gewitter dabei. Aber ansonsten kommt heute häufiger die Sonne raus als gestern. Es bleibt dann auch weitestgehend trocken. Das Ganze heute bei maximal 27 Grad. Morgen scheint dann die meiste Zeit die Sonne. Schauer oder Gewitter dann eher selten, maximal 28 Grad. Aber am Freitag, da wird es dann unbeständig und kühler.
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4: So, es ist wieder ganz normaler Berufsverkehr. Relativ ruhig heute Morgen. Keine großen Störungsmeldungen von euch. Wenn ihr aber was entdeckt, sagt bitte Bescheid unter 0800 023 4x4.
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4: Um 5:30, schönen guten Morgen zusammen. Ja, Mandy hat Urlaub, Kollege Jan Zerbst nicht und der kümmert sich heute um laute Menschen. Kennt ihr ja vielleicht, ne? Menschen, die irgendwie bei allem, was sie machen, immer laut sind. Also so Leute, die wie ein Betonmischer einen Apfel beißen. Es wird recht lustig in 15 Minuten wieder in unserer Alltagscomedy. Schönen guten Morgen.

Guten Morgen, schönen Mittwoch wünscht die Radio PSR Morning Show. Es ist kurz nach 5:30. Wenn ihr so langsam genug habt vom Badesee, dann könnt ihr euch jetzt auch auf dem Eis abkühlen. Die Join Next Arena in Dresden, die macht ab heute auf und zwar bis zum 12. August. Jeden Mittwoch von 16 bis 18 Uhr öffnet die also ihre Trainingseishalle für den öffentlichen Eislauf. Also Schlittschuhe an und ab aufs Eis. Gut. Glühwein müsst ihr aber selber mitbringen. Und wenn ihr euch noch auf eine ganz andere Art und Weise, die auch actionreich ist, abkühlen wollt, dann bleibt dran. Noch einen Tipp habe ich für euch in der nächsten halben Stunde gegen 6:45.

0: Guten Morgen, Radio PSR ist hier und jetzt wird's laut in der Partnerschaft.
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2: Leise Geräusche können so gut tun. Ein Rascheln oder ein Flüstern, das ist ASMR. Und es gibt das Gegenteil, wenn Partnerin oder Partner einfach laute Menschen sind. So jemanden kennt jeder. Er oder sie läuft dann auf den Fersen durch die Wohnung, klingt wie ein Elefant in Skistiefeln, reißt die Türklinke runter und gleichzeitig die Tür auf. Das klingt wie eine Abrissbirne, beißt in einen Apfel wie ein Betonmischer. Und wenn ihr ganz leise, entspannt auf der Couch sitzt, fängt sie plötzlich an zu reden in einer Lautstärke wie der Schiri im WM-Halbfinale.
3: Willst du noch was trinken?
2: Da tut es einfach manchmal gut, wenn Ruhe einkehrt zu Hause und Schatzi endlich schläft und nur noch ganz ruhig und sanft atmet. Wie eine Kettensäge im Leerlauf.
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0: Na, habt ihr euch wieder erkannt oder vielleicht kennt ihr ja jemanden, der auch bisschen lauter ist als sonst. Also das mit dem Betonmischer und dem Apfel, das könnte auch meine Mandy sein. Aber das würde ich in ihrer Abwesenheit niemals sagen.

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2: Ich bin Daniel Heinze, hallo. Also da bin ich ja totaler Laie. Dieses Wort Laie, das benutzen einige, wenn sie sagen wollen, in diesem Bereich bin ich kein Experte. Ja, vielleicht auch nicht ganz ahnungslos, aber jedenfalls ohne Diplom, Zertifikat oder irgendeine weitere Sicherheit. Auch in der Kirche taucht dieses Wort Laie auf. Da unterscheidet man zwischen Geistlichen und Laien. Also zwischen denen, die geweiht sind, etwa zum Priester oder Bischof oder Papst. Und denen, die das eben nicht sind. Also den allermeisten anderen. Das sind die Laien. Und ja, leider schwingt da bei vielen etwas leicht Abwertendes in diesem Begriff mit. Das stimmt aber gar nicht. Weiß ich erstmal, woher das Wort kommt, dann kann ich mit stolz geschwellter Brust Laie sein. Das kommt nämlich vom griechischen Wort Laos und das heißt Volk, zum Volk gehörig. In der Kirche bedeutet es also zum Volk Gottes gehörig. Genauso wichtig und von Gott geliebt wie alle anderen und auch genauso mündig wie ein Priester. Also nichts mit Schimpfwort oder Abwertung. Laien gehören selbstverständlich dazu. Und das ist gut und richtig so.
1: Ein Service der katholischen Kirche in Sachsen.
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1: Kurz vor sechs. Ich bin Philipp Rösler. Guten Morgen. Der Topfavorit ist geschlagen. Im WM-Halbfinale hat das französische Team um Superstar Kylian Mbappé gegen Europameister Spanien verloren. Endstand 0:2. Silas Quiring berichtet.
2: Die Spanier haben es mit ihrer wirklich sehr stabilen Verteidigung tatsächlich geschafft, das bisher so spektakuläre Offensivfeuerwerk der Franzosen quasi komplett auszubremsen. Mit dem 2:0 bleiben die Iberer auch bei nur einem Gegentor übers ganze Turnier. Ihr letztes und bisher einziges WM-Finale hatte sie 2010 zum lang ersehnten ersten Titel geführt. Ein Platz für das Endspiel am Sonntag ist aber noch frei. Um den kämpfen heute Abend England und Titelverteidiger Argentinien.
1: In Sachsen sind bis Ende Juni fast doppelt so viele FSME-Erkrankungen registriert worden wie im Vorjahreszeitraum. Die Zahl ist von 11 auf 19 Fälle gestiegen, so die Landesuntersuchungsanstalt. FSME wird vor allem durch Zecken übertragen und ist bei Vorerkrankungen besonders gefährlich. Was eine Infektion auslösen kann, dazu sagte uns Henning Trawinski von der Uniklinik Leipzig.
3: Hirnhautentzündung, Meningitis, Hirnentzündung, Enzephalitis oder auch des Rückenmarks, Myelitis. Und da hat man halt dann typischerweise starke Kopfschmerzen, Fieber. Das kann auch bis zu neurologischen Problemen führen oder dass der Patient schläfrig ist oder sogar ins Koma fällt.
1: Empfohlen werden deshalb Impfungen, zum Beispiel beim Hausarzt. Freie Fahrt zwischen Freiberg und Dresden. Die B173 wird heute wieder für den Verkehr freigegeben. Die Arbeiten bei Naundorf und Niederschöna sind einen Monat früher fertig als geplant. Auf fast 3 Kilometern ist die Straße erneuert worden. Kosten über 1,5 Millionen Euro. Bürokratie abbauen. Das hat sich die schwarz-rote Bundesregierung ja von Anfang an auf die Fahnen geschrieben und heute soll das nächste Maßnahmenpaket beschlossen werden. Laut Digitalminister Wildberger sollen Bürger und Unternehmen dadurch um 600 Millionen Euro entlastet werden. Lebensmittel sind in Deutschland seit 2020 über ein Drittel teurer geworden. Das zeigen laut Rheinischer Post Zahlen des Landwirtschaftsministeriums. Damit liegt der Anstieg weit über der allgemeinen Inflation. Besonders groß war der Preissprung bei Geflügel, Eiern und Milchprodukten. 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
4: Ja, wir haben um die 16 Grad. Es scheint häufig die Sonne mit ein paar Wolken und es ist überwiegend trocken. Wenn, dann kann es allerhöchstens vom Vogtland übers Erzgebirge bis in die Oberlausitz mal kurz nieseln. Das tut's da auch schon, weil wenn, dann hängen da gerade die meisten Wolken. Das Ganze bei maximal 23 bis 26 Grad. Morgen viel Sonne, 29 Grad. Freitag gibt's Schauer und Gewitter, wird etwas kühler bei 26 Grad. Aber am Wochenende, da wird's dann spürbar kühler und vor allem kann's am Samstag hin und wieder regnen.
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4: Es ist ruhig, ihr kommt überall gut durch, außer im Kreis Görlitz. Da öffnet sich auf der Bernstädter Straße zwischen der B6 in Löbau und dem Abzweig nach Wendisch-Paulsdorf in beiden Richtungen die Bahnschranke nicht mehr. Wenn ihr aber was auf dem Weg zur Arbeit entdeckt, ihr wisst Bescheid. 0800 023 4x4. Gute Fahrt.
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4: Mandy hat immer noch Urlaub. Es ist um 6 Uhr. Schönen guten Morgen. Und gleich haben wir einen super Tipp, wie ihr euch mit Action in Sachsen abkühlen könnt. Wie das klappt, hört ihr in 15 Minuten so. Und für alle, die das jetzt heute Morgen mit einer kalten Dusche umsetzen, Respekt. Ich habe gleich Ordinary, einer der besten Hits von heute von Alex Warren. Gibt's direkt nach Clean Bandit. Also kommt gut rein. Guten Morgen. 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

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Jeden Tag musst du dir bei WhatsApp Urlaubsfotos angucken oder nach einem stressigen 10-Stunden-Tag auch noch den Garten deiner Nachbarn gießen. Und warum? Weil du durchziehst, weil du den Freistaat am Laufen hältst, weil du nicht am Strand rumhängst, sondern dich in deinen Job reinhängst. Während andere am Pool liegen, legst du dich ins Zeug. Wenn andere ihre Taucherbrille aufsetzen, setzt du deine Schweißerbrille auf. Wenn andere Flüge buchen, pflügst du den Acker. Und während sich andere mal nur um sich kümmern, kümmerst du dich ständig um andere. Denn du bist ein Hierbleib-Held. Die anderen kriegen Urlaub, aber du kriegst das Lob. Danke für deinen Einsatz.

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0: wunderschönen Mittwoch wünscht die Radio PSR Morning Show. Viertel sieben haben wir es. Auch um die 15, 16 Grad. Und es wird eigentlich heute ein freundlicher, sonniger Tag, außer in den Bergen, da hängen mehr Wolken, da kann es dann auch mal tröpfeln. Aber morgen, da wird es ja dann bei 29 Grad den ganzen Tag sonnig und trocken sein. Ich schlage vor, ihr kühlt euch doch dann einfach mal mit Action ab. Das geht nämlich im Kanupark Markkleeberg. Geschäftsführer Christoph Christen.
1: Ja, der Kanupark Markkleeberg ist eine künstliche Wildwasseranlage, auf der nicht nur die Leistungssportler im Kanuslalom täglich trainieren, sondern auch die Freizeitsportler beim Wildwasserrafting, Powerrafting oder aber auch beim Surfen auf einer stehenden Welle sehr viel Spaß haben. Das ist natürlich gerade für das Wetter, wie wir es jetzt vor uns sehen, ein Riesenspaß im wilden Wasser bei 24 Grad Wassertemperatur die Kraft des Wassers zu spüren und auch ein Stück weit weg von der Hitze zu kommen. Wir haben Mittwoch, Freitag, Samstag und Sonntag geöffnet und ja, den Spaß sollte man sich nicht entgehen lassen.
0: Also ihr habt es gehört, heute hat der Kanupark Markkleeberg geöffnet. Und wenn ihr dann noch mehr Ausflugstipps für eure Rasselbande braucht, mehr als genug gibt's für euch auf radiopsr.de. 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

wenn die allermeisten noch tief und fest schlafen, haltet ihr Sachsen bereits am Laufen. Danke an alle, die jetzt schon arbeiten, sagt die Radio PSR Morning Show mit Rocky, Mandy und euch.

0: Guten Morgen, es ist 6.23 Uhr, hier ist Radio PSR. Kollege Steffen Lukas hat...
1: Bulla-Alarm!
0: Ja, er hat sich eine neue Hose gekauft und ruft deswegen bei Mr. und Lady Jeans an.
2: Ich kriege irgendwie diesen Reißverschluss nicht auf. Ich muss mal pieseln einfach. Verstehst du? Was soll ich jetzt machen? Der Knopf ist schon offen, aber irgendwie hängt der Reißverschluss hier. Könnt ihr mal ihn vorbeischicken, bitte?
0: Und ihr werdet nicht glauben, wie die gute Frau auf diese Frage antwortet. Hört ihr aber gleich um kurz nach 6:30 im Radio PSR Sinnlos Telefon.
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6: 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Heute werden hier auch Fahrsicherheitstrainings absolviert.
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8: Kurz vor 6:30, ich bin Philipp Rösler. Guten Morgen. Spanien steht im WM-Finale. Sie bremsten Top-Favorit Frankreich und Superstar Mbappé mit ihrer starken Defensive komplett aus und gewannen mit 2:0. Im zweiten Halbfinale wollen England und Argentinien heute nachziehen. Das Endspiel steigt dann am Sonntag. In Sachsen ist nur jeder Fünfte gegen FSME geimpft. Bis Ende Juni haben sich die Fälle im Vergleich zum Vorjahreszeitraum fast verdoppelt. Übertragen wird FSME vor allem durch Zecken und die Infektion kann Hirnhautentzündungen auslösen. Impfungen sind kostenlos beim Hausarzt möglich. Am Dreieck Nossen ist ein 19-Jähriger bei einem Unfall ums Leben gekommen. Er war gestern mit seinem Auto in der Überfahrt von der A14 auf die A4 von der Fahrbahn abgekommen und gegen einen Baum geprallt. Der 19-Jährige starb noch am Unfallort. Sein Beifahrer wurde leicht verletzt. Die Bahn hat immer öfter mit Sabotage zu kämpfen. Laut Bild gab es von Januar bis Juni schon 2200 Fälle wie Brandstiftung, durchtrennte Kabel oder Metalldiebstahl. Ein Plus von 7% im Vergleich zum letzten Jahr. Darunter leiden nicht nur die Fahrgäste, sondern auch der Güterverkehr. 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
0: Immer noch um die 16 Grad und heute wird es ein wirklich sonniger Tag. Ein paar Wolken gibt es natürlich. Die hängen vor allem dann vom Vogtland übers Erzgebirge bis in die Oberlausitz, also in unseren Bergregionen. Und da kann es dann mal kurz nieseln, weil eben mehr Wolken rumhängen. Aber ansonsten wird es toll heute bei 23 bis 26 Grad. Morgen sowieso viel Sonne, 29 Grad. Freitag dann neue Schauer und Gewitter bei 26 Grad. Und am Wochenende, da wird es dann spürbar kühler. Vor allem am Samstag mit Regen und Gewittern bleiben dann eher aus.
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0: Im Kreis Görlitz öffnet sich auf der Bernstädter Straße zwischen der B6 in Löbau und dem Abzweig nach Wendisch-Paulsdorf in beiden Richtungen die Bahnschranke nicht mehr. Ansonsten ist aber ruhig, er kommt überall gut durch. Geblitzt wird in Eilenburg am Anger in der 30er-Zone beidseitig und die Katrin hat auch noch einen guten Morgen.
9: In Chemnitz auf der Limbacher Straße stadtauswärts.
0: Dankeschön. Wenn ihr auch was habt, dann ruft einfach kurz durch, kostenfrei unter 0800 023 4x4.
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0: Um gleich 6:30, schönen guten Morgen. Und wir haben für euch auch gleich einen ganz einfachen Trick, wie ihr sympathisch und kompetent wirkt in 15 Minuten. So, aber jetzt für alle, die schon länger auf den Beinen sind, Bäcker, Tankstellen, Taxifahrer. Jetzt schaffen wir erstmal einen Moment der kurzen Entspannung mit Klock Klock und einem der besten Hits von heute. Guten Morgen.

0: Es ist kurz nach 6:30. Schönen guten Morgen. Hier ist die Radio PSR Morning Show mit Rocky und Conny.
1: Ich muss mal pullern.
0: Ja, aber nicht nur du, der Steffen Lukas auch.
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3: Hier ist Mr. Ladyjeans in Eiche.
4: Ja, hier ist der Sören. Ich habe bei euch vorhin eine Levis 501 gekauft.
3: Ja.
4: Und habe jetzt ein kleines Problem. Ich habe die gleich angezogen.
3: Hm?
4: Jetzt habe ich aber, ich weiß ja nicht, wie ich es sagen soll, ich habe ein kleines Malheur und ich kriege irgendwie diesen Reißverschluss nicht auf.
3: Was?
4: Ich muss mal pieseln einfach. Verstehst du?
3: Nee, ja? Normalerweise ist es dann ganz normal irgendwie eingeklemmt.
4: Das kann sein. Ich traue mal nicht runter zu kicken, weil dann... Das ist schon, ich habe auch schon versucht, Passanten anzusprechen, aber die greifen sich alle an den Kopf. Ist ja klar, kannst ja verstehen, wa?
3: Ja.
4: Ich will mal auch nicht eine neue Hose pullern jetzt. So eine Scheiße.
3: Probieren Sie das mal, dass Sie den Stoff irgendwie beiseite ziehen.
4: Ja, aber...
3: Von hinten.
4: Ich habe doch hinten keinen Reißverschluss, gute Frau. Jetzt sag doch mal, was soll ich jetzt machen? Der Knopf ist schon offen, aber irgendwie hängt der Reißverschluss hier. Könnt ihr mal ihn vorbeischicken, bitte?
3: Okay, Moment, ja.
4: Ja, aber nicht so lange.
3: Wollen Sie mich auch nicht verscheißern?
4: Nein, oder? Um Gottes Willen, ich habe hier auch keinen Nerv, jetzt jemanden zu verscheißern. Ich muss einfach mal pieseln. Ich weiß nicht, wie. Ich will hinter die Litfaßsäule pullern. Und jetzt kann ich nicht.
3: Ich habe den Reißverschluss.
4: Ich habe jetzt einen Reißverschluss die Hälfte weit offen.
3: Ja, wo sind Sie denn nun?
4: Landsberger raus und links, 150 Meter. Kommst du oder kommst du nicht?
3: Wo ist denn die Litfaßsäule? Ich weiß nicht, wo die Litfaßsäule sein soll.
4: Raus und links rum da steht. Ja, genau, dahinter. Kommst du oder kommst du nicht?
3: Ja.
4: Dann kann man es jetzt auch mal so machen, dass ich sage, hier ist einfach nur Steffen Lukas, Radio PSR, das sinnlose Telefon.
3: Ich wusste doch.
4: Sie wären wirklich gekommen, oder was?
3: Ja, okay, ich komme jetzt.
4: Wirklich?
3: Ja.
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0: Wahnsinn, oder? Ich hätte nicht gedacht, dass die sagt, ja, nur dann komme ich eben. So, und gleich gibt's den ganz einfachen Trick, wie ihr sympathisch und kompetent wirkt in 6 Minuten.

6.42 Uhr am Mittwoch. Herzlich willkommen zur Radio PSR Morning Show am Mittwoch, der schön wird bei bis zu 26 Grad in den Bergregionen. Da könnt ihr mal nieseln, weil da heute die meisten Wolken hängen. Aber der Tag wird für alle schön, wenn ihr Folgendes macht. Drückt jemandem einen heißen Kaffee in die Hand und ihr seid sofort sympathisch. Forscher haben belegt, das Gehirn koppelt physische Wärme mit Sympathie. Also wer den warmen Becher dann hält, der findet euch unbewusst direkt viel netter und auch kompetenter. Das könnt ihr doch heute auf Arbeit einfach mal ausprobieren. Beim Chef müsst ihr natürlich aufpassen, nicht, dass er dem den Kaffee über die Hose kippt und er euch vor lauter emotionaler Wärme direkt freistellt. Das will ja keiner. So, ich drück euch jetzt Jennifer Lopez und David Guetta in die Hand. Kann ich nur wärmstens empfehlen. Save Me Tonight, einer der besten.

0: So, seid ihr alle happy? Guten Morgen, hier ist die Radio PSR Morning Show um 6.53 Uhr. Das Handy hilft aktiv gegen Mückenstiche. Wie das geht, das sage ich euch gleich um 5 nach 7. Außerdem habe ich einen schönen Hallo-Wach-Booster von Lost Frequencies und Bastille. Einer der besten Hits von heute ist das, Head Down. Und den Nachbrenner sozusagen beim Wachwerden, den gibt's auch noch für die größte Abwechslung. Tattoo mit All the Things She Said.
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1: Kurz vor sieben, ich bin Philipp Rösler. Guten Morgen. Riesiger Jubel in Spanien, Schockstarre in Frankreich. Die Spanier haben die Franzosen im Halbfinale der Fußball-WM mit 2:0 geschlagen und stehen im Endspiel. Finn Riebesel, Freundlieb.
2: Für viele Experten war es schon das vorgezogene Finale. Und Europameister Spanien marschierte am Ende fast ungehindert durch. Die Franzosen, bis dahin eigentlich der Top-Favorit auf den Titel, fanden überhaupt keine Lösungen und bissen sich immer wieder an der spanischen Weltklasse-Defensive die Zähne aus. Ein Beispiel: Kylian Mbappé stand häufiger im Abseits, als er am Ende aufs Tor schoss. Die Spanier zeigten sich dagegen eiskalt vor dem Tor. Spaniens Gegner wird heute Abend ermittelt, dann trifft Argentinien auf England.
1: Mediziner in Sachsen raten dringend zu FSME-Impfungen. Die Zahl der registrierten Erkrankungen hat sich im Vergleich zum Vorjahreszeitraum fast verdoppelt und lag zuletzt bei 19 Fällen. Die Infektion wird vor allem durch Zeckenstiche ausgelöst und kann unter anderem zu Hirnhautentzündungen führen. Gefahr lauert besonders in Wäldern und Parks, so Henning Trawinski von der Uniklinik Leipzig.
3: Deshalb sollte man eigentlich, wenn ich mich in Risikogebiete begebe, also einen Waldspaziergang mache oder mich länger im Park aufhalte, eigentlich eher lange, helle Kleidung tragen. Möglicherweise auch sinnvoll, die Hose sozusagen in die Strümpfe, in die Socken zu packen, damit da einfach keine Zecken hochkrabbeln können.
1: Sachsen macht Werbung für seine Flughäfen. Die Flughafen AG und der Freistaat wollen 2029 die Roots Europe ausrichten. Ein wichtiges europäisches Branchentreffen, auf dem es um neue Verbindungen geht. Und da soll für die Airports Leipzig, Halle und Dresden geworben werden. Sturm, Regen und Hagel haben vor allem in Süddeutschland für viele Einsätze gesorgt. Besonders betroffen war die Region um Nürnberg. Ein Mensch wurde dort von einem umstürzenden Baum verletzt. Straßen verwandelten sich zum Teil in reißende Flüsse. Am Nürnberger Flughafen musste der Betrieb zeitweise gestoppt werden. Immer wieder Hitzewellen in Deutschland und das Interesse an mobilen Klimaanlagen für zu Hause steigt. Laut einer Verivox-Umfrage plant inzwischen ein Viertel der Haushalte, so ein Gerät zu kaufen. Die Verbraucherzentrale rät dabei zur Vorsicht. Gerade online gibt es jede Menge unseriöse Angebote. 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
4: 16 Grad und viele Wolken in Plauen. 18 Grad haben wir in Zwickau und 17 Grad in Pirna. Es scheint häufig die Sonne heute. Ja, es bleibt auch überwiegend trocken. Wenn, dann kann es allerhöchstens mal vom Vogtland übers Erzgebirge bis in die Oberlausitz kurz nieseln. Weil wenn, dann hängen dort die meisten Wolken. Das Ganze heute bei maximal 23 bis 26 Grad. Morgen dann aber wieder viel Sonne bei 29 Grad. Freitag neue Schauer und Gewitter 26 Grad. Und das Wochenende, das wird dann spürbar kühl. Und vor allem am Samstag kann es regnen.
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4: Auf der B174 Reizenhain Richtung Chemnitz, da befinden sich in der Auffahrt Schopau Straßenschäden, vor allem auf der rechten Spur. Und im Kreis Görlitz, da öffnet sich auf der Bernstädter Straße zwischen der B6 in Löbau und dem Abzweig nach Wendisch-Paulsdorf in beiden Richtungen die Bahnschranke nicht mehr. Geblitzt wird auf der B2 Leipzig Richtung Gera, Höhe Coburger Straße, Eilenburg am Anger beidseitig, passt auf, das ist eine 30er-Zone und den Blitzer von Katrin haben wir ja noch.
6: In Chemnitz auf der Limbacher Straße stadtauswärts.
4: Habt ihr auch noch was an Staus oder Blitzern, ruft einfach kurz durch, kostenfrei, wie immer unter 0800 023 4x4.
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4: Mandy ist im Urlaub. Schönen guten Morgen. Es ist um sieben. Der Kollege Jan Zerbst aber nicht. Der kommt gleich. Der kümmert sich heute um laute Menschen. Kennt er vielleicht. Also Menschen, die irgendwie bei allem, was sie machen, immer laut sind. So Leute, die wie ein Betonmischer einen Apfel beißen. Es wird wieder echt lustig in unserer Alltagskomödie in 15 Minuten. Also bleibt einfach dran. Und jetzt durft an dieser Stelle aber auch mal laut drehen, denn jetzt gibt's Bibi Rexha und Faithless mit einem der besten Hits von heute. Kommt gut in den Mittwoch jetzt mit

Kurz nach sieben ist es. Herzlich willkommen zur Radio PSR Morning Show. Schönen guten Morgen. Das Handy hilft gegen Mückenstiche, könnte man so sagen. Ihr kennt doch alle diese Hitzestifte, die man sich auf den Stich drückt und durch die Hitze werden die Eiweiße, die im Speichel der Mücken sind, zerstört und es juckt nicht mehr. Und die Dinger gibt's jetzt als Mini-Version, die ihr einfach an die Ladebuchse von eurem Handy steckt. Sieht aus wie so ein Mini-USB-Stick. Müsst ihr nie mehr diesen riesigen Stift dabei haben, den man sowieso mal zu Hause vergisst, wenn man mal braucht. Und diese kleinen Mini-Mückenstifte, die hängt da einfach an euren Schlüsselbund. Die habt ihr quasi immer mit dabei. Es gibt sogar eine App dafür und dann könnt ihr die Hitze auch einstellen. Für Kinder zum Beispiel. Das habe ich mit meinem Sohn getestet, mit dem Anton. Weil den erwischen ja abends die Mücken immer. Und der fand das gut. Also da hast du diese großen Flatschen, die entstehen gar nicht erst mehr. Kein Jucken. Das nur mal so jetzt am Rande in dieser Morningshow als kleiner Papa-Rocky-Tipp. Weil ihr wisst ja, muss das Kind sich nicht mehr jucken, kann der Papa in Ruhe seine Sendung gucken.

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0: 7.14 Uhr, gleich ist es Viertel acht. Guten Morgen, die Radio PSA Morning Show ist hier. Heute kriegen wir meist sonnige 26 Grad. In den Bergen kann es mal nieseln, weil da heute die meisten Wolken hängen. Und ich spiele euch jetzt gleich Shakira und den aktuellen WM-Hit Die Die. Mit Glückwünschen an die Spanier, die sich gestern gegen Frankreich mit 2-0 durchgesetzt haben und jetzt im Finale stehen. In Spanien war und ist es vermutlich richtig laut, verständlicherweise. Wenn du allerdings mit einem lauten Partner zusammen bist, dann hast du es nicht immer leicht.
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2: Leise Geräusche können so gut tun. Ein Rascheln oder ein Flüstern, das ist ASMR. Und es gibt das Gegenteil, wenn Partnerin oder Partner einfach laute Menschen sind. So jemanden kennt jeder. Er oder sie läuft dann auf den Fersen durch die Wohnung, klingt wie ein Elefant in Skistiefeln, reißt die Türklinke runter und gleichzeitig die Tür auf, das klingt wie eine Abrissbirne, beißt in einen Apfel wie ein Betonmischer. Und wenn ihr ganz leise entspannt auf der Couch sitzt, fängt sie plötzlich an zu reden in einer Lautstärke wie der Schiri im WM-Halbfinale.
3: Willst du noch was trinken?
2: Da tut es einfach manchmal gut, wenn Ruhe einkehrt zu Hause und Schatzi endlich schläft und nur noch ganz ruhig und sanft atmet. Wie eine Kettensäge im Leerlauf.
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0: Ja, die Ilka kennt das, wenn man einen ziemlich lauten Partner hat. Man muss, was sagt man dem? Man muss natürlich auch ein bisschen einfühlsam mit seinem lauten Partner umgehen. Also Ilka, was sagt man am besten?
4: Einfach mal die Fresse.

0: 7.25 Uhr, wunderschönen guten Morgen ins Vogtland. Hier ist die Radio PSR Morning Show. Vom Silvio aus Plauen weiß ich, dass er jetzt mit seiner Family am Tisch sitzt. Es gibt Frühstück, weil heute macht man nämlich mal einen Ferienausflug. Das macht er richtig und mit dabei sind die besten Hits von heute und die größte Abwechslung. Gleich in der nächsten halben Stunde Miles Smith mit Stargazing und ein richtig cooler Hit von Madonna, Hang Up. Also bleibt einfach dran.
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5: Kurz vor 7:30. Ich bin Philipp Rösler. Guten Morgen. Der Topfavorit ist raus. Im WM-Halbfinale hat Spanien Frankreich bezwungen. Die Franzosen verloren am Ende mit 0:2. Die Spanier ziehen dank ihrer starken Verteidigung mit nur einem Gegentor im ganzen Turnier ins Endspiel. Da geht's gegen England oder Argentinien. Am Dreieck Nossen ist ein 19-Jähriger bei einem Unfall ums Leben gekommen. Er war gestern mit seinem Auto in der Überfahrt von der A14 auf die A4 von der Fahrbahn abgekommen und gegen einen Baum geprallt. Der 19-Jährige starb noch am Unfallort. Sein Beifahrer wurde leicht verletzt. In Sachsen sind bis Ende Juni fast doppelt so viele FSME-Fälle gemeldet worden wie im Vorjahreszeitraum. 19 waren es insgesamt, so die Landesuntersuchungsanstalt. Übertragen wird FSME vor allem durch Zecken und kann Hirnhautentzündungen auslösen. Mediziner raten deshalb unbedingt zur Impfung. Heftige Unwetter mit Sturm, Regen und Hagel haben Teile Süddeutschlands getroffen. In Nürnberg wurde ein Mensch durch einen umstürzenden Baum verletzt. Bei der Leitstelle gingen innerhalb weniger Stunden rund 3000 Notrufe ein. Auch heute kann es vor allem im Süden nochmal heftige Unwetter geben. 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Neue Nachrichten wieder in einer halben Stunde.
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0: 16 Grad in Görlitz, 18 in Leipzig, 18 auch in Aue. Es scheint heute häufig die Sonne. Ein paar mehr Wolken gibt es in den Bergregionen, also vom Vogtland übers Erzgebirge bis in die Oberlausitz. Und dann könnt's da auch mal kurz nieseln. Aber ansonsten wird das heute ein schöner Tag bei maximal 23 bis 26 Grad. Morgen Sonne satt, 29 Grad. Das bleibt auch trocken. Freitag kommen dann neue Schauer und Gewitter bei 26 Grad. Und das Wochenende wird dann spürbar kühler. Und vor allem am Samstag kann es hin und wieder regnen.
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0: Auf der B174 müsst ihr aufpassen, Reizenhain Richtung Chemnitz. Da haben wir in der Abfahrt Schopau Straßenschäden auf der rechten Spur. Und in Hilbersdorf kommt es auf der alten Hauptstraße zu Störungen am Bahnübergang. Geblitzt wird auf der B2 Leipzig Richtung Gera, Höhe der Coburger Straße. Außerdem Eilenburg am Anger in der 30er Zone beidseitig. Und dann hat der Detlef noch einen Blitzer. Guten Morgen.
6: Chemnitz, Nevestraße, Stadt auswärts an der Autobahnauffahrt Richtung Leipzig. Die stehen dort ganz beschissen immer, weil dort geben sie alle schon Gas.
0: Ja, Solvig hat auch noch einen. Guten Morgen.
7: Der steht in der Bürgerschaftsstraße in Zwickau vom Lidl kommend. Also das ist sozusagen mehr Stadt auswärts. Ist dort eine gefährliche Stelle, 30er.
0: Dankeschön. Kommt alle gut an. Wenn ihr was zum Ergänzen habt, dann gerne anrufen unter 0800 023 4x4.
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0: Um 7:30 guten Morgen und wir feiern gleich wieder alle, die den Laden hier am Laufen halten, während viele ja im Urlaub sind. Es gibt gleich den Jobsong für alle, die dafür sorgen, dass unsere Lebensmittel etc. am Ende auch im Markt landen. Es geht um unsere Lageristen, wie zum Beispiel die Jenny.
8: Also wir haben ein Lager, wir arbeiten im Lager und wir brauchen immer laute Musik.
0: Na dann bleibt da dran, in 15 Minuten euer Jobsong, der Gabelstapler-La-Song in voller Länge. Radio.

Guten Morgen, 7.37 Uhr, hier ist die Radio PSR Morning Show. Kleiner Erfrischungstipp, also wenn ihr genug vom Badesee habt, dann könnt ihr euch jetzt auch auf dem Eis abkühlen. Die Join Next Arena in Dresden öffnet ab heute bis zum 12. August jeden Mittwoch von 16 bis 18 Uhr ihre Trainingseishalle für den öffentlichen Eislauf. Also Schlittschuhe an und ab aufs Eis, aber Glühwein müsst ihr selber mitbringen. Danke.

0: Schönen Mittwoch, guten Morgen, 7.43 Uhr, hier ist die Radio PSR Morning Show. Es wird ein schöner Tag heute, 26 Grad, viel Sonne, aber es gibt auch ein paar Wolken. Meisten hängen in unseren Bergregionen, also da könnte es heute vielleicht nochmal kurz nieseln. Ansonsten feiern wir ja in dieser Woche und überhaupt dieser Tage, sind ja noch Ferien, all diejenigen, die das Land am Laufen halten, während die Kollegen im Urlaub sind. Und das machen wir mit euren Jobsongs. Da habe ich jetzt den Gabelstab-La-La-Song im Original von den Venga Boys für alle, die im Lager arbeiten. Gina aus Hartmannsdorf zum Beispiel. Was ist denn nochmal typisch für deinen Job?
1: Na, zum Beispiel Ware picken. Das ist zum Beispiel mit dem MDE, also mit so einem kleinen Computer. Ware, die wirklich frisch reingekommen ist. Erstmal auf den Lagerplatz buchen, wo man dann sagt, von dem geht's ab in die einzelnen Lagerplätze.
0: Also da kommt der LKW, bringt irgendwas an und du erfasst das, scannst das und dann sagt das Ding hier, du musst irgendwie Regal 13 für die Etage oder so.
1: Genau.
0: Habt ihr untereinander als Lagerarbeiterinnen und Lagerarbeiter

Guten Morgen, hier ist Radio PSR, 7.52 Uhr. Ihr habt es mitbekommen, Spanien hat sich gegen Top-Favorit Frankreich bei der Fußball-Weltmeisterschaft mit 2:0 durchgesetzt. Steht also im Finale, herzlichen Glückwunsch nochmal. Und heute spielt dann England gegen Argentinien ums zweite Ticket fürs Finale. Und was sonst noch wichtig ist, hört ihr gleich in den Radio PSR Nachrichten in 4 Minuten.

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5: Kurz vor 8. Ich bin Philipp Rösler. Guten Morgen. Der Topfavorit ist geschlagen. Im WM-Halbfinale hat das französische Team um Superstar Kylian Mbappé gegen Europameister Spanien verloren. Endstand 0:2. Silas Quiring berichtet.
6: Die Spanier haben es mit ihrer wirklich sehr stabilen Verteidigung tatsächlich geschafft, das bisher so spektakuläre Offensivfeuerwerk der Franzosen quasi komplett auszubremsen. Mit dem 2:0 bleiben die Iberer auch bei nur einem Gegentor übers ganze Turnier. Ihr letztes und bisher einziges WM-Finale hatte sie 2010 zum lang ersehnten ersten Titel geführt. Ein Platz für das Endspiel am Sonntag ist aber noch frei. Um den kämpfen heute Abend England und Titelverteidiger Argentinien.
5: In Sachsen ist nur jeder Fünfte gegen FSME geimpft. Gleichzeitig haben sich die Fälle bis Ende Juni im Vergleich zum Vorjahreszeitraum fast verdoppelt. Übertragen wird FSME vor allem durch Zecken. Gerade bei Vorerkrankungen kann die Infektion Hirnhaut- und Rückenmarksentzündungen auslösen. Henning Trawinski von der Uniklinik Leipzig.
7: Ist es sinnvoll, immer nach Aufenthalt in der Natur sich nach Zeckenstichen abzusuchen? Also vor allem in den Risikomonaten, also so März bis September, Oktober. Und dann so schnell wie möglich mit Hilfe einer Zeckenpinzette oder einer Zeckenkarte oder auch nur mit den Fingern die Zecke zu entfernen.
5: Impfungen sind kostenlos und bei jedem Hausarzt möglich. Am Dreieck Nossen ist ein 19-Jähriger bei einem Unfall ums Leben gekommen. Er war gestern mit seinem Auto in der Überfahrt von der A14 auf die A4 von der Fahrbahn abgekommen und gegen einen Baum geprallt. Der 19-Jährige starb noch am Unfallort. Sein Beifahrer wurde leicht verletzt. Sturmregen und Hagel haben vor allem in Süddeutschland für viele Einsätze gesorgt. Besonders betroffen war die Region um Nürnberg. Ein Mensch wurde dort von einem umstürzenden Baum verletzt. Straßen verwandelten sich zum Teil in reißende Flüsse. Am Nürnberger Flughafen musste der Betrieb zeitweise gestoppt werden. Bei der Leitstelle der Feuerwehr gingen innerhalb von 5 Stunden rekordverdächtige 3000 Notrufe ein. Auch heute kann es vor allem im Süden noch mal heftige Unwetter geben. 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Neue Nachrichten wieder in einer halben Stunde.
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8: So, wir haben ein paar Wolken, aber es ist überall trocken. Aktuell um die 17, 18 Grad. Sonne ist auch mit dabei. Es wird ein schöner Tag heute, maximal 26 Grad. Die meisten Wolken, die hängen dann doch eher in den Erzgebirgsregionen, aber auch Vogtland, Oberlausitz. Da könnte es heute im Laufe des Tages mal ganz kurz tröpfeln, aber das ist nicht der Rede wert. Morgen dann richtig viel Sonne bei 29 Grad. Freitag kommen neue Schauer und Gewitter bei 26 Grad. Und am Wochenende, da kühlt sich's dann runter, spürbar. Und vor allem am Samstag kann es dann noch mal regnen.
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8: Auf der B174 Reizenhain Richtung Chemnitz, da haben wir in der Auffahrt Schopau Straßenschäden auf der rechten Spur. In Hilbersdorf, da kommt es auf der alten Hauptstraße zu Störungen am Bahnübergang und auch im Kreis Görlitz, da öffnet sich auf der Bernstädter Straße zwischen B6 und Löbau und dem Abzweig nach Wendisch-Paulsdorf in beiden Richtungen, da geht auch die Bahnschranke nicht mehr. Und dann haben wir ja noch die Blitzer von Katrin Detlef von Solweg.
10: In Chemnitz auf der Limbacher Straße stadtauswärts.
11: Chemnitz-Nevestraße stadtauswärts an der Autobahnauffahrt Richtung Leipzig.
12: Da steht in der Bürgerschaftsstraße in Zwickau vom Lidl kommen, stadtauswärts.
8: So, und wenn ihr noch was zum Ergänzen habt, gerne, ruft einfach durch kostenfrei unter 0800 023 4x4.
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8: Mandy hat immer noch Urlaub. Es ist um 8 Uhr. Schönen guten Morgen. Und morgen an dieser Stelle schenke ich euch einen Bungee-Sprung, damit es nicht langweilig wird in den Ferien. Ich habe euch einen Bungee-Sprung von Zato Bungee Jumping Leipzig klargemacht. Zato ist der einzige Bungee-Jumping-Anbieter in Ostdeutschland und der sorgt ja schon seit 2011 für Adrenalin am Kosputner See. Ist wirklich cool. Ein spektakulärer Sprung aus rund 50 Metern Höhe direkt über den Kossi. Ja, es ist ein Adrenalinkick, den werdet ihr so schnell nicht vergessen. Also, morgen an dieser Stelle um 8 Uhr einschalten, dann schenke ich euch den Bungee-Sprung. 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
1: Guten Morgen, hier ist die Radio PSR Morning Show. Ich habe es ja vorhin gesagt, vergesst das nicht. Morgen um 8 Uhr schenke ich euch hier in der Show einen Bungee-Sprung in Leipzig. Ich habe aber natürlich diejenigen, die jetzt auf weniger Adrenalin Lust haben, nicht vergessen. Für alle Ferienkinder, die Bock haben, was zu bauen oder zu tüfteln, was zu erfinden, geht doch mal zu den Ferienworkshops der VDI-Garage. Das ist der Verein Deutscher Ingenieure, das ist ein Plagwitz. Da kann man jetzt schon an der Zukunft bauen, hat uns Birgit Walter erzählt.
2: Bei uns kann man zum Beispiel Roboter bauen, Filme drehen, 3D-drucken, mit Holz arbeiten oder eigene Computerspiele programmieren. Kinder und Jugendliche sind eingeladen, täglich von 9 bis 14 Uhr bei uns Technik zu entdecken und eigene spannende Projekte umzusetzen.
1: Naja, dann meldet euch an auf vdi-garage.de und wenn ihr noch ein paar mehr Tipps braucht, was ihr mit der Rasselbande anstellen könnt, gibt es zuhauf auf radiopsr.de.

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0: Herzlich willkommen zur Radio PSR Morning Show am Mittwoch, der schön wird bei bis zu 26 Grad in den Bergregionen. Da könnt ihr mal nieseln, weil da heute die meisten Wolken hängen. Aber der Tag wird für alle schön, wenn ihr Folgendes macht. Drückt jemandem einen heißen Kaffee in die Hand und ihr seid sofort sympathisch. Forscher haben belegt, das Gehirn koppelt physische Wärme mit Sympathie. Also wer den warmen Becher dann hält, der findet euch unbewusst direkt viel netter und auch kompetenter. Das könnt ihr doch heute auf Arbeit einfach mal ausprobieren. Oder Erik, was meinst du?
1: Guten Morgen, Rocky. Also es könnte auch eine Boggy sein, ja, wenn man jemanden in der Hand drückt.
0: Ja.
1: Sollte denn demnach genauso funktionieren, ne? Wenn man Boggy in der Hand, glücklich. Also bei mir würde es funktionieren.
0: Bei mir auch.
1: Ja, ganz ehrlich.
0: Ja.
1: Wenn mir jemand eine warme Boggy in der Hand drückt, ist er mir auch sehr sympathisch.
0: Ja.
1: Und wenn es noch eine zweite dazu gibt, dann super sympathisch.
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0: Guten Morgen, 8.25 Uhr, hier ist Radio PSR.
1: Nein, die teuren Schuhe sind doch gar nicht wasserdicht. Dafür haben wir doch die billigen.
2: Hör auf dem Mutti.
0: Ja, aber die Schuhe müssen auch erstmal gekauft werden. Und warum der Schuhkauf total kompliziert ist, das weiß der Kollege Jan Zerbs in seiner Alltagskomödie gleich in der nächsten halben Stunde um kurz nach 8:30. Außerdem mit dabei die besten Hits von heute zum Durchstarten. Einer von Dermot Kennedy, Kiss Me, und ein Radio PSR Überraschungshit am Ende der Stunde. Der kommt von der, ich sag mal, von der berühmtesten Kassiererin aus den frühen 2000ern. Um 9:10.
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7: Kurz vor 8:30. Ich bin Philipp Rösler. Guten Morgen. Spanien steht im WM-Finale. Sie bremsten Top-Favorit Frankreich und Superstar Mbappé mit ihrer starken Defensive komplett aus und gewannen mit 2:0. Im zweiten Halbfinale wollen England und Argentinien heute nachziehen. Das Endspiel steigt dann am Sonntag. Bürokratie abbauen. Das hat sich die schwarz-rote Bundesregierung ja von Anfang an auf die Fahnen geschrieben und heute soll das nächste Maßnahmenpaket beschlossen werden. Laut Digitalminister Wildberger sollen Bürger und Unternehmen dadurch um 600 Millionen Euro entlastet werden. Freie Fahrt zwischen Freiberg und Dresden. Die B173 wird heute wieder für den Verkehr freigegeben. Die Arbeiten bei Naundorf und Niederschöna sind einen Monat früher fertig als geplant. Auf fast 3 Kilometern ist die Straße erneuert worden. Kosten über 1,5 Millionen Euro. Am Leipziger Sozialgericht ist eine 42-Jährige mit Drogen aufgeflogen. Beamte nahmen ihr bei der Personenkontrolle mehrere Tüten mit Amphetamin ab. In ihrer Wohnung fand die Polizei dann weitere 500 Gramm. Gegen die Frau wird jetzt ermittelt. 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
0: Wir haben 19 Grad in Torgau, 17 in Bautzen, 18 in Aue und viel Sonne, aber auch ein paar Wolken. Es bleibt aber überwiegend trocken, wenn überhaupt, dann nieselt es vielleicht mal in den Bergregionen, weil da dann die meisten Wolken hängen und wir kriegen heute maximal 26 Grad. Morgen steigt das Thermometer auf 29 Grad, viel Sonne, Freitag Schauer und Gewitter mit dabei bei 26 Grad. Aber das Wochenende, das wird dann spürbar kühler und vor allem am Samstag kann es hin und wieder regnen.
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0: Ihr kommt überall entspannt durch und geblitzt wird aber dennoch. Und zwar ganz frisch in Leipzig, Kommandant Brendel-Allee stadteinwärts. Chemnitz-Nefestraße, Höhe der Auffahrt Chemnitz-Süd, also wenn ihr stadtauswärts unterwegs seid. In Eilenburg am Anger in der 30er-Zone beidseitig. Und B2 Leipzig Richtung Gera, Höhe der Coburger Straße. Habt ihr auch was gesehen? Staus oder Blitzer? Ruft einfach kurz durch, kostenfrei unter 0800 023 4x4.
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0: Um 8:30, guten Morgen zusammen. So wie euer Smartphone gegen Mücken hilft, das sage ich euch in 15 Minuten. Und ansonsten spiele ich euch natürlich die besten Hits von heute und hoffe, dass es für euch ein erfolgreicher Mittwoch wird. Auch wenn die Tasse von Diana Folgendes sagt.
8: Auf meiner Tasse steht, ich atme. Produktiver wird's heute nicht mehr.
0: Doch, Diana, es wird produktiver. Und zwar jetzt mit Kato und John, Turn off the Lights. Ah!

0: kurz nach 9. Schönen guten Morgen. Wir gehen jetzt gemeinsam Schuhe kaufen.
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2: Schuhe zu kaufen ist eine Wissenschaft. Du weißt zwar deine Schuhgröße, aber der Schuh fällt dann sehr klein aus oder sehr groß oder du kriegst zu hören, das weitet sich noch, den müssen sie erst einlaufen oder da brauchen sie eine Einlage. Und wenn du mit einer Expertin gemeinsam einkaufen gehst, also mit einer sogenannten Frau, dann überlegt die noch, ob der Schuh zum Outfit passt und zum Anlass und zum Job und ob der sich gut reinigen lässt und ob der einen schlanken Fuß macht. Und weil der Schuhkauf so kompliziert ist, kommt er auch in so vielen Sprichwörtern vor. Wo drückt denn der Schuh? Ich lass mir nicht die Schuld in die Schuhe schieben. Nicht für die Schule, für das Leben lernen wir. Wir halten mal fest, es ist eine Wissenschaft, aber im Geschäft mit persönlicher Beratung finden wir eigentlich immer das Richtige. So wird ein Schuh draus.
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0: So, und gleich der Tipp, wie euer Smartphone gegen Mücken helfen kann. Vor allem gegen Mückenstiche. Haben wir in der Familie zu Hause ausprobiert, funktioniert super. Gleich in 6 Minuten.

Herzlich willkommen zur Radio PSR Morning Show. Schönen guten Morgen. Das Handy hilft gegen Mückenstiche, könnte man so sagen. Ihr kennt doch alle diese Hitzestifte, die man sich auf den Stich drückt und durch die Hitze werden die Eiweiße, die im Speichel der Mücken sind, zerstört und es juckt nicht mehr. Und die Dinger gibt es jetzt als Mini-Version, die ihr einfach an die Ladebuchse von eurem Handy steckt. Sieht aus wie so ein Mini-USB-Stick. Müsst ihr nie mehr diesen riesigen Stift dabei haben, den man sowieso mal zu Hause vergisst, wenn man mal braucht. Und diese kleinen Mini-Mückenstifte, die hängt da einfach an euren Schlüsselbund. Die habt ihr quasi immer mit dabei. Es gibt sogar eine App dafür und dann könnt ihr die Hitze auch einstellen. Für Kinder zum Beispiel. Das habe ich mit meinem Sohn getestet, mit dem Anton. Weil den erwischen ja abends die Mücken immer. Und der fand das gut. Also da hast du diese großen Flatschen, die entstehen gar nicht erst mehr. Kein Jucken. Das nur mal so jetzt am Rande in dieser Morningshow als kleiner Papa-Rocky-Tipp. Weil ihr wisst ja, muss das Kind sich nicht mehr jucken, kann der Papa in Ruhe seine Sendung gucken.

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1: Ihr wisst ja, der kommt immer am Ende der Stunde. Das sind die Hits, die wir lange nicht im Ohr hatten, die einfach Spaß machen. Und der jetzt gleich kommt, dem würde ich gerne allen Kassiererinnen und Kassierern widmen. Auch meiner Mandy, viele Grüße in Urlaub gerade. Die hat ja am Supermarkt mal an der Kasse mitgearbeitet.
2: Eine Kiwi nur. Warum nur eine?
3: Weil es reicht.
2: Auf die Gesundheit. Wisst ihr, zwei Kästen Bier, aber eine Kiwi.
1: Ja, muss man Prioritäten setzen. So, hier ist die berühmteste Kassiererin der frühen 2000er. Shania Twain mit Kachi.

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1: Shania Twain mit Ka-ching, der Radio PSR Überraschungshit in dieser Stunde. Den nächsten haben wir dann um 10 vor 10 und die besten Hits von heute, die dürfen natürlich auch nicht fehlen. Geht gleich weiter nach Wetter und Verkehr mit unserem Kumpel Kamrat und Be Mine.
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7: Kurz vor neun. Ich bin Philipp Rösler. Guten Morgen. Der erste WM-Finalteilnehmer steht. Europameister Spanien hat sich das Finalticket gesichert. Gegen Topfavorit Frankreich haben die Spanier stark verteidigt und am Ende mit 2:0 gewonnen. Die Spanier gehen jetzt mit nur einem Gegentor im ganzen Turnier ins Finale. Ein Platz für das Endspiel am Sonntag ist aber noch zu vergeben. Um den kämpfen heute Abend im zweiten Halbfinale England und Titelverteidiger Argentinien. Los geht's 21 Uhr unserer Zeit. Weniger Papierkram, weniger Bürokratie. Das ist das Ziel der Bundesregierung. Heute sollen weitere Maßnahmen auf den Weg gebracht werden. Unter anderem geht es darum, Arztpraxen und Krankenhäuser stärker zu digitalisieren. Bundesdigitalminister Wildberger sagte in der ARD:
8: Wir kennen alle noch den rosa Zettel, wenn wir die Überweisung haben beim Arzt. Das wird dann über Zeit jetzt auch Geschichte werden. Das geht auch digital. Dann können auch die Unterlagen auch ausgetauscht werden digital. Und statt dass wir dann Papier durch die Gegend tragen, das ist mal ein ganz praktisches Beispiel. Heute, an diesem Tag, werden wir nochmal ein Gesamtpaket in Höhe von 600 Millionen Euro verabschieden.
7: Freie Fahrt zwischen Freiberg und Dresden. Die B173 wird heute wieder für den Verkehr freigegeben. Die Arbeiten bei Naundorf und Niederschöna sind einen Monat früher fertig als geplant. Auf fast 3 Kilometern ist die Straße erneuert worden. Kosten über 1,5 Millionen Euro. Mediziner in Sachsen raten dringend zu FSME-Impfungen. Die Zahl der registrierten Erkrankungen hat sich im Vergleich zum Vorjahreszeitraum fast verdoppelt und lag zuletzt bei 19 Fällen. Die Infektion wird vor allem durch Zeckenstiche ausgelöst und kann unter anderem zu Hirnhautentzündungen führen. Gefahr lauert besonders in Wäldern und Parks, so Henning Trawinski von der Uniklinik Leipzig.
9: Deshalb sollte man eigentlich, wenn ich mich in Risikogebiete begebe, also einen Waldspaziergang mache oder mich länger im Park aufhalte, eigentlich eher lange, helle Kleidung tragen. Möglicherweise auch sinnvoll, die Hose sozusagen in die Strümpfe, in die Socken zu packen, damit da einfach keine Zecken hochkrabbeln können.
7: Sachsen macht Werbung für seine Flughäfen. Die Flughafen AG und der Freistaat wollen 2029 die Roots Europe ausrichten. Ein wichtiges europäisches Branchentreffen, auf dem es um neue Verbindungen geht. Und da soll für die Airports Leipzig, Halle und Dresden geworben werden. 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
1: Wir haben aktuell 17 bis 20 Grad. Viel Sonne dabei, aber auch ein paar Wolken. Es bleibt heute weitestgehend trocken. Wenn, dann kann es überhaupt mal nur ein bisschen in den Bergen nieseln im Laufe des Tages, weil dort eben die meisten Wolken hängen. Ja, morgen, also wir kriegen maximal 26 Grad heute, das wollte ich nicht vergessen, ja. Morgen aber, da wird es wieder richtig sonnig mit bei 29 Grad. Freitag habt neue Schauer und Gewitter bei um die 26 Grad wieder mit dabei. Also da kühlt sich so langsam ab, aber am Wochenende, da wird es dann wirklich spürbar kühler und vor allem am Samstag kann es dann nochmal regnen.
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1: Auf der A4 Dresden Richtung Chemnitz ist zwischen Hainichen und Frankenberg die rechte Spur wegen Bergungsarbeiten gesperrt. In Dresden ist die Schäferstraße zwischen der Behring und der Berliner Straße in beiden Richtungen dicht. Da ist gerade die Polizei im Einsatz. Die neuesten Blitzer für Sachsen stehen in Riesa, Großenhainer Straße, Höhe der Straße Altmarkt. Das ist eine 30er-Zone, vor allem wenn ihr stadtauswärts unterwegs seid. Leipzig, Kommandant Brendel-Allee, stadteinwärts. Und dann Chemnitz-Nefestraße, Höhe der Auffahrt Chemnitz-Süd, auch stadtauswärts. Und B2 Leipzig Richtung Gera, Höhe der Coburger Straße. Wenn ihr noch was seht, Staus oder Blitzer, sagt kurz Bescheid. Wie immer kostenfrei unter 0800 023 4x4. Gute Fahrt.
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1: Guten Morgen am Mittwoch um 9. So, wir haben gleich einen Ferientipp für alle, die Action lieben und die sich mit Action auch gerne mal abkühlen möchten. Die Lösung gibt's gleich bei mir in 10 Minuten.

0: Und guten Mittwoch, guten Morgen. Hier ist die Radio PSR Morning Show. Wir haben es gleich 10 nach 10. Es wird heute ein ganz freundlicher Tag. Aktuell haben wir um die 17 Grad. Es bleibt auch weitestgehend trocken und in den Bergen kann es vielleicht mal ein bisschen nieseln. Aber morgen, da wird es ja dann bei 29 Grad den ganzen Tag sonnig und trocken sein. Ich schlage vor, ihr kühlt euch doch dann einfach mal mit Action ab. Das geht nämlich im Kanupark Markleeberg. Geschäftsführer Christoph Christen.
1: Ja, der Kanupark Markleeberg ist eine künstliche Wildwasseranlage, auf der nicht nur die Leistungssportler im Kanuslalom täglich trainieren, sondern auch die Freizeitsportler beim Wildwasserrafting, Powerrafting oder aber auch beim Surfen auf einer stehenden Welle sehr viel Spaß haben. Das ist natürlich gerade für das Wetter, wie wir es jetzt vor uns sehen, ein Riesenspaß im wilden Wasser bei 24 Grad Wassertemperatur die Kraft des Wassers zu spüren und auch ein Stück weit weg von der Hitze zu kommen. Wir haben Mittwoch, Freitag, Samstag und Sonntag geöffnet und ja, den Spaß sollte man sich nicht entgehen lassen.
0: Also ihr habt es gehört, heute hat der Kanupark Markleeberg geöffnet. Und wenn ihr dann noch mehr Ausflugstipps für eure Rasselbande braucht, mehr als genug gibt's für euch auf Radio PSR.

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1: Kommt gut durch den Mittwoch. Hier ist die Radio PSR Morning Show um 9.26 Uhr. Viele Grüße auf die Straßen an alle auf dem Weg zum nächsten Kunden. Wir begleiten euch mit einem der besten Hits von heute. Shabusi ist dann mit dabei, A Bar Song und außerdem auch wieder ein Radio PSR Überraschungshit. Und der kommt von einem Mann, der schon über 30 Jahre lang keine neue Musik mehr gemacht hat. Wer das ist, warum er überhaupt keine neue Mucke mehr auf den Weg gebracht hat, das sage ich euch dann um 10 vor 10 und dann spiele ich auch einen seiner größten Hits überhaupt.
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1: Halb zehn haben wir es. Guten Morgen. Na, geht's euch heute Morgen allen gut? Gabi, was sagst du?
6: Es ist wie immer alles in Ordnung.
1: Dann bin ich zufrieden. Dann könnten wir ja jetzt ja auch Samba spielen mit einem der besten Hits von heute. Homewrecker, was sagst du, Sibylle?
7: Toll, weiter so. Das wird ein schöner Tag heute.

0: 8:38, guten Morgen, hier ist die Radio PSR Morning Show. Schön, dass nicht nur die fleißigen Sachsen, die das Land am Laufen halten, zuhören, sondern auch unsere Urlauber.
1: Einen wunderschönen guten Morgen, hier ist der Ralf von Zeltplatz Ortrand. Ja, wenn euch alle solche schönen Grüße übermitteln, möchte ich mich natürlich anhängen. Von mir auch einen wunderschönen Tag euch. Ich lasse es mir auch gut gehen am Zeltplatz. Freibad macht Urlaub. Dann werde ich dort mal gucken, wie es aussieht. Also dann viel Spaß, wir hören uns.

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1: Und der kommt jetzt von einem Weltstar, der schon seit über 30 Jahren keine neue Musik gemacht hat. Also 12 Alben hat er rausgehauen und hat sich gedacht, weißt du was, also die Beatles haben auch 12 Alben. Das ist doch eigentlich genug. Und er will vor allem sein Vermächtnis nicht verwässern. Er sagt, er sieht das bei manchen Künstlern, dass die eigentlich am Ende sind, aber trotzdem weitermachen. Und dann sind die vielleicht nicht mehr so gut wie früher oder die Motivation fehlt und am Ende läuft alles aus. Und so wollte er nicht enden. Die Rede ist von Billy Joel, jetzt einer seiner größten Hits, Leningrad.
2: Wir

0: Der Radio PSR Überraschungshit in dieser Stunde. Billy Joel und Leningrad. Den nächsten hat die Kollegin Jenny um 10 vor 11. Ich wünsche euch jetzt einen ganz tollen Mittwoch. Ihr habt es mitbekommen, gestern hat sich ja Spanien gegen Topfavoriten Frankreich bei der Fußball-WM durchgesetzt. Deswegen trifft heute Abend England auf Argentinien. 21 Uhr live in der ARD. Und morgen wissen wir dann, wer im Finale aufeinander trifft. Also, bis morgen früh um 5.
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1: Kurz vor 10. Ich bin Philipp Rösler. Guten Tag. Die Polizei ist seit dem Morgen in der Dresdner Friedrichstadt mit einem Großaufgebot im Einsatz. Anwohner hatten einen Mann mit einer Waffe gemeldet. Er wurde inzwischen festgenommen. Dabei soll ein Polizist auch geschossen haben. Details sind aber bis jetzt nicht bekannt. Der Bereich um die Berliner Straße in Dresden ist abgesperrt. Weniger Formulare und Mail statt Fax. Die Bundesregierung will heute weitere Maßnahmen zum Bürokratieabbau auf den Weg bringen. Bürger und Unternehmen sollen damit um rund 600 Millionen Euro entlastet werden und natürlich von viel Papierkram im Alltag. Das Ganze läuft unter dem Namen Entlastungskabinett. Laut Digitalminister Wildberger kommen die Ideen aus verschiedenen Ministerien. Bis 2029 soll der Bürokratieberg um ein Viertel schrumpfen. In Sachsen ist nur jeder Fünfte gegen FSME geimpft. Gleichzeitig haben sich die Fälle bis Ende Juni im Vergleich zum Vorjahreszeitraum fast verdoppelt. Übertragen wird FSME vor allem durch Zecken. Gerade bei Vorerkrankungen kann die Infektion Hirnhaut- und Rückenmarksentzündungen auslösen. Henning Trawinski von der Uniklinik Leipzig.
2: Ist es sinnvoll, immer nach Aufenthalt in der Natur sich nach Zeckenstichen abzusuchen, also vor allem in den Risikomonaten, also so März bis September, Oktober, und dann so schnell wie möglich mit Hilfe einer Zeckenpinzette oder einer Zeckenkarte oder auch nur mit den Fingern die Zecke zu entfernen.
1: Impfungen sind kostenlos und bei jedem Hausarzt möglich. Spanien steht im WM-Finale. Sie bremsten Top-Favorit Frankreich und Superstar Mbappé mit ihrer starken Defensive komplett aus und gewannen mit 2:0. Im zweiten Halbfinale wollen England und Argentinien heute nachziehen. Das Endspiel steigt dann am Sonntag. 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Neue Nachrichten wieder in einer Stunde.
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3: Es bleibt tagsüber erstmal weitestgehend trocken. Erst am Abend können rund um die Lausitz noch so ein paar Tropfen runterkommen. Ansonsten bekommen wir heute einen guten Mix aus Sonne und Wolken. Das Ganze bei bis zu 26 Grad. Morgen wird es schön sonnig und trocken bei bis zu 28 Grad. Dafür ziehen dann am Freitag auch wieder Schauer, teils Gewitter mit durch.
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3: In Dresden ist die Schäferstraße zwischen Bering und Hamburger Straße in beiden Richtungen gesperrt. Dort ist die Polizei im Einsatz. In Hilbersdorf auf der alten Hauptstraße haben wir eine Störung am Bahnübergang. Im Kreis Sächsische Schweiz ist die Straße zwischen Maxen und Hausdorf in beiden Richtungen gesperrt worden. Und Achtung, im Kreis Görlitz auf der Bernstädter Straße in beiden Richtungen zwischen der B6 in Löbau und dem Abzweig nach Wendisch-Paulsdorf öffnet die Bahnschranke nicht mehr. Die neuesten Blitzer für Sachsen stehen in Leipzig auf der Kommandant-Prendel-Allee stadteinwärts. Nochmal in Leipzig, Elisabeth-Schumacher-Straße Richtung Riesa-Straße, da ist 30. In Riesa wird geblitzt auf der großen Hainer-Straße in Höhe Altmarkt in der 30er-Zone stadtauswärts. In Chemnitz stehen sie auf der Nefe-Straße in Höhe der Auffahrt Chemnitz-Süd stadtauswärts. Und auf der B2 Leipzig Richtung Gera in Höhe Coburger Straße. Wenn es das noch nicht gewesen ist, ihr noch Staus oder Blitze entdeckt, immer ran damit, klingelt einfach mal kostenlos durch unter der 0800 023 4x4.
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3: Mittwochvormittag, wir feiern Bergfest zusammen. Jenny hier für euch, Urlaubsvertretung für Caro. Und während ihr euch den zweiten, vielleicht auch dritten Kaffee reinzieht, gibt's jede Menge Lieblingsmusik bei der Arbeit. Gleich bekommt ihr den ganz, ganz neuen von Clock Clock. Out of the Dark, schön was zum Wegträumen. Und jetzt starten wir erstmal mit Powermucke in Schicht Nummer 3. Hier sind für euch Panic at the Disco mit High Hopes.

bringt ein bisschen Stimmung in die Bude. Kelly Clarkson mit Stronger, einen der besten Hits aus 2011, habt ihr gehört bei Radio PSR. Jetzt gibt's hier wieder ganz neue Mucke und bei ihm warte ich eigentlich nur drauf, wann Netflix sich ihn schnappt, um sein Leben endlich verfilmen zu lassen. Alex Rowan war als Teenager obdachlos, wurde später über Nacht zum Weltstar dank YouTube und natürlich seiner besonderen Stimme. Alex Rowan hört er jetzt mit seinem ganz neuen Hit Fever Dream. 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

0: halb elf am Mittwoch, Radio PSR läuft. Und wie doll wurden die Franzosen da gestern weggeputzt von den Spaniern. Der erste Finalist der Fußball-Weltmeisterschaft steht damit fest. Spanien ist safe im Finale. Und Radio PSR-Star Tom Gregory hat auch schon einen Tipp, wer der zweite Finalist ist.
1: I think personally on Wednesday it's gonna be really tough. And I think it will be England against Spain.
0: Ja, man muss dazu sagen, Tom Gregory kommt ja aus England. Vielleicht ist er da etwas befangen, aber ich würde es den Engländern wünschen, dass es heute Abend dann schaffen gegen Argentinien im zweiten Halbfinale. Obwohl, nach dem, was ich da gestern gesehen habe, ist eigentlich eh schon klar, dass Spanien der Weltmeister wird, oder? Schickt gerne mal eine Sprachnachricht, was ihr denkt, was ist euer Tipp. WhatsApp-Nummer zu mir ins Studio ist die 0341 3937 6000. Und Tom Gregory spiele ich euch gleich hier mit River in der nächsten halben Stunde. Außerdem kommt 10 vor 11 der nächste Radio PSR Überraschungshit. Und der bringt uns Strandfeeling auf Arbeit.
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0: Ist voll angenehm heute. Wir bekommen bis zu 26 Grad. In Nordsachsen zeigt sich auch die Sonne. Im Bergland halten sich die Wolken noch ein bisschen hartnäckiger. Es bleibt aber größtenteils trocken. Morgen bekommen wir dann noch mehr Sonne und dazu bis zu 28 Grad.
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0: Auf der B174 Reizenhain Richtung Chemnitz haben wir einen Wasserschaden. Deshalb ist die Abfahrt Schopau gesperrt. In Zwickau auf der B175, Werdauer Straße zwischen Humboldtstraße und Stiftstraße in beiden Richtungen schön aufpassen. Da ist ein Auto liegen geblieben, ist abwechselnd nur eine Spur frei. In Dresden ist die Schäferstraße zwischen Bering und Hamburger Straße beidseitig gesperrt. Da ist die Polizei im Einsatz. In Hilbersdorf klemmt es auf der alten Hauptstraße, haben wir eine Störung am Bahnübergang. Und im Kreis Sächsische Schweiz ist die Straße zwischen Maxen und Hausdorf in beiden Richtungen gesperrt. Die neuesten Blitzer für Sachsen stehen in Wilkau-Haslau auf der Kirchberger Straße stadteinwärts, in Chemnitz auf der Heinrich-Schütz-Straße in Höhe der Planitzwiese stadteinwärts, in Leipzig auf der Elisabeth-Schumacher-Straße Richtung Riesa-Straße und in Riesa stehen sie auf der großen Hainer Straße in Höhe Altmarkt bei Tempo 30 stadtauswärts. Staus und Blitzer könnt ihr bei uns jederzeit ganz bequem melden über die Radio PSR-App.

0: schicken Mittwoch, 10.36 Uhr haben wir es. Hier ist Radio PSR bei der Arbeit. Und wir feiern all diejenigen, die das Land über die Ferien am Laufen halten. Das machen wir mit euren Radio PSR Jobsongs. Jetzt kommt der Gabelstapler-La-Song im Original von den Venga Boys. Und damit feiern wir alle, die im Lager arbeiten. So wie der Ralf aus Großenhain.
1: Na, wir sind ja in Radeburg bei Schenker. Und ja, wir verpacken hier die Paletten und schicken die dann raus an die Kunden.
0: Na dann, jetzt mal schön laut drehen, lieber Ralf. Ihr feiert euch und die Kollegen. Hier kommt der Radio PSR Jobsong für alle, die im Lager arbeiten.

0: aufgeräumt.
1: Danke an alle, die im Lager die Stellung halten, während die Kollegen schon frei haben. Das war euer Radio PSR Jobsong. Wir ziehen zusammen weiter durch auf Arbeit. Jetzt gibt's aktuelle Mucke von Teddy Swims, Mr. Know-It-All. Und all unsere Jobsongs könnt ihr jederzeit laut drehen auf Arbeit. Die gibt's nämlich alle zum Nachhören bei uns in der App und auf radiopsr.de.

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1: Wie immer am Ende der Stunde kriegt ihr auch jetzt wieder einen besonderen Song, den ihr schon länger nicht mehr gehört habt. Es gibt passenden Sommersound. Die No Angels, eigentlich bekannt für ihre tanzbaren Popsongs, die schön vorwärts gehen. Sie können aber auch anders, die Mädels. Still in Love with You tanzt dann ein bisschen aus der Reihe, ist ein bisschen ruhiger, gefühlvoller mit lateinamerikanischen Beats, Flamenco-Gitarren und Bongos. Und der hat für mich wirklich 100% Sommersonne und Strandfeeling. Kam damals auch im Sommer raus, und zwar vor 24 Jahren. Aus dem Jahr 2002, jetzt für euch in die Radio PSR Playlist gepackt. Das sind die No Angels mit Still in Love with You.

0: Das war der Radio PSR Überraschungshit. Den nächsten kriegt er in einer Stunde, 10 vor 12. Hier geht's gleich erstmal weiter mit Alternative Rock von Temper City. Durch TikTok ging's über Nacht in die Charts und die haben wirklich so einen ganz einzigartigen, aber coolen Sound, der einfach mal raussticht. Self-Aware ist ganz neu bei Radio PSR. Hört er in der nächsten Viertelstunde.
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4: Kurz vor 11. Ich bin Philipp Rösler. Guten Tag. In der Dresdner Friedrichstadt hat die Polizei einen bewaffneten Mann festgenommen. Zeugen hatten ihn am Morgen gesehen und den Notruf gewählt. Vor einem Einkaufsmarkt konnten Beamte den Mann stellen. Dabei fielen offenbar auch Schüsse. Bis auf den Mann wurde niemand verletzt. Die Hintergründe sind noch unklar. In Sachsen sind bis Ende Juni fast doppelt so viele FSME-Erkrankungen registriert worden wie im Vorjahreszeitraum. Die Zahl ist von 11 auf 19 Fälle gestiegen, so die Landesuntersuchungsanstalt. FSME wird vor allem durch Zecken übertragen und ist bei Vorerkrankungen besonders gefährlich. Was eine Infektion auslösen kann, dazu sagte uns Henning Trawinski von der Uniklinik Leipzig.
5: Hirnhautentzündung, Meningitis, Hirnentzündung, Enzephalitis oder auch des Rückenmarks, Myelitis. Und da hat man halt dann typischerweise starke Kopfschmerzen, Fieber. Das kann auch bis zu neurologischen Problemen führen oder dass der Patient schläfrig ist oder sogar ins Koma fällt.
4: Empfohlen werden deshalb Impfungen, zum Beispiel beim Hausarzt. Weniger Bürokratie in Deutschland. Um das Ziel zu erreichen, will die Bundesregierung heute weitere Maßnahmen auf den Weg bringen. Unter anderem geht es um mehr Digitalisierung in Arztpraxen und Krankenhäusern. Also im Prinzip mehr Mail und weniger Brief oder Fax. Dazu kommen weitere Maßnahmen aus anderen Ministerien. Insgesamt sollen Bürger und Unternehmen um 600 Millionen Euro entlastet werden, sagt Bundesdigitalminister Wildberger. Die Schufa speichert offenbar Millionen alte Verbraucherdaten länger als bislang bekannt. Dafür nutzt die Auskunftei eine Art Schattendatenbank, zeigen Recherchen unter anderem der Süddeutschen Zeitung. Die Schufa meint, alles rechtens, die Infos seien für Tests. Verbraucherschützer warnen vor möglichem Datenmissbrauch. 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
0: Es bleibt tagsüber erstmal weitestgehend trocken. Erst am Abend können rund um die Lausitz noch so ein paar Tropfen runterkommen. Ansonsten bekommen wir heute einen guten Mix aus Sonne und Wolken. Das Ganze bei bis zu 26 Grad. Morgen wird es schön sonnig und trocken bei bis zu 28 Grad. Dafür ziehen dann am Freitag auch wieder Schauer, teils Gewitter mit durch.
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0: Vorsicht in Chemnitz, B174 Tschopauer Straße. In der Abfahrt Südring ist ein LKW liegen geblieben. In der Gegenrichtung B174 Reitzenhain Richtung Chemnitz. In der Abfahrt Tschopau ist nur eine Spur frei. Dort haben wir einen Wasserschaden. In Zwickau auf der B175 Werdauer Straße zwischen Humboldt und Stiftstraße. In beiden Richtungen schön aufpassen, da ist ein Auto liegen geblieben. Es ist abwechselnd nur eine Spur frei. In Dresden ist die Schäferstraße zwischen Bering und Hamburger Straße beidseitig dicht wegen einem Polizeieinsatz. In Hilbersdorf klemmt es auf der alten Hauptstraße, haben wir eine Störung am Bahnübergang. Und im Kreis Görlitz auf der Bernstädter Straße zwischen B6 in Löbau und dem Abzweig nach Wendisch-Paulsdorf in beiden Richtungen aufpassen. Da funktioniert die Bahnschranke gar nicht mehr. Die neuesten Blitzer für Sachsen stehen in Leipzig auf der Kommandant-Prendel-Allee stadteinwärts. Nochmal Leipzig, Elisabeth-Schumacher-Straße Richtung Riesaer-Straße. Wilkau-Haslau, Kirchberger Straße stadteinwärts. Chemnitz, Heinrich-Schütz-Straße in Höhe Planitz-Wiese stadteinwärts. Und in Riesa blitzen sie auf der großen Hainer-Straße in Höhe Altmarkt in der 30er-Zone stadtauswärts. Falls ihr noch Ergänzungen habt, könnt ihr jederzeit bei uns durchklingeln unter der 0800 023 4x4.
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0: Kurz vor 11 am Mittwoch und egal ob auf Arbeit oder im Urlaub, Radio PSR habt ihr immer und überall mit dabei. Geht über unseren Livestream oder die Radio PSR App. Anja aus Chemnitz, was machst du denn gerade Schönes?
7: Ich bügel gerade, weil ich frei habe. Ich habe im Hintergrund Radio PSR laufen, das macht gleich gute Laune und dann passt das.
0: Anja, dann wünschen wir dir weiterhin einen ganz tollen freien Tag und mit diesem Mann ist gute Laune definitiv vorprogrammiert. Miles Smith habe ich für euch in die Playlist gepackt. Hört ihr jetzt mit Stargazing, einer der besten Hits von heute.

Lasst euch nicht ärgern auf Arbeit. Bisschen Spaß darf bei allen To-Dos, die heute noch anstehen, zwischendurch auch mal sein. Und deshalb gibt's gleich wieder unsere Alltagskomödie von Jan Zerbst. 10:50 nimmt er mal alle sehr, sehr lauten Menschen aufs Korn in seiner Welt in 30 Sekunden. Und vorher haben wir für euch noch eine der besten Newcomer-Bands. Das sind Tempest City mit Self-Aware. Klingt einfach mal ein bisschen anders als die anderen.

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0: Also Kaffee gibt's erstmal keinen mehr, sonst müsst ihr unterwegs wieder so oft anhalten. Aber Lieblingsmusik hält ja auch wach. Und unseren nächsten Radio PSR-Überraschungshit könnt ihr wirklich mal voll aufdrehen im Dienstauto. Kommt von einer Band, die ist international sehr erfolgreich, das ist schon seit Jahrzehnten. Und in Sachsen sind sie nochmal ganz besonders gefragt. Also könnt ihr euch schon mal drauf freuen. 10 vor 12 gibt's den nächsten Radio PSR-Überraschungshit. Und vorher haben wir für euch noch aktuelle Mucke von Leonie. Don't worry.
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0: Ist überall trocken im Moment. Vom Vogtland bis zur Lausitz gibt's ein paar mehr Wolken, kommt aber nichts runter. Und in Nordsachsen kriegt ihr heute auch die Sonne immer mal wieder zu sehen. Dazu haben wir 22 Grad in Meißen, 23 sind's in Markranstädt bei Leipzig, 20 Grad haben wir in Eibenstock und bis zu 26 Grad sind heute maximal drin. Morgen wird's noch ein Stück wärmer, geht auf bis zu 28 Grad hoch. Dazu gibt's dann auch wieder viel Sonne.
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0: Auf der B174 Reizenhain Richtung Chemnitz in der Abfahrt Zschopau gab es einen Wasserschaden. Da ist im Moment nur eine Spur frei. In Dresden ist die Schäferstraße zwischen Bering und Hamburger Straße beidseitig gesperrt. Die Polizei ist im Einsatz. In Hilbersdorf auf der alten Hauptstraße haben wir eine Störung am Bahnübergang. Im Kreis Leipzig ist die Straße zwischen Otterwisch und Lauterbach nach einem Unfall beidseitig gesperrt. Und im Kreis Görlitz auf der Bernstädter Straße zwischen B6 und Löbau zwischen der B6 in Löbau und dem Abzweig nach Wendisch-Paulsdorf in beiden Richtungen Obacht, da öffnet nämlich die Bahnschranke nicht mehr. Die neuesten Blitzer für Sachsen stehen in Leipzig auf der Kommandant-Prendel-Allee stadteinwärts, in Wilkau-Haslau auf der Kirchberger Straße stadteinwärts, Chemnitz-Heinrich-Schütz-Straße in Höhe Planitzwiese stadteinwärts und in Riesa auf der großen Hainer Straße in Höhe Altmarkt bei Tempo 30. 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

0: Kommt entspannt durch den Mittwoch zusammen mit Radio PSR. Und wenn ihr dachtet, ihr habt schon zu Hause den lautesten Partner der Welt, dann wartet mal unseren ganzen Herbst ab.
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2: Leise Geräusche können so gut tun. Ein Rascheln oder ein Flüstern, das ist ASMR. Und es gibt das Gegenteil, wenn Partnerin oder Partner einfach laute Menschen sind. So jemanden kennt jeder. Er oder sie läuft dann auf den Fersen durch die Wohnung, klingt wie ein Elefant in Skistiefeln, reißt die Türklinke runter und gleichzeitig die Tür auf, das klingt wie eine Abrissbirne, beißt in einen Apfel wie ein Betonmischer. Und wenn ihr ganz leise entspannt auf der Couch sitzt, fängt sie plötzlich an zu reden in einer Lautstärke wie der Schiri im WM-Halbfinale.
3: Willst du noch was trinken?
2: Da tut es einfach manchmal gut, wenn Ruhe einkehrt zu Hause und Schatzi endlich schläft und nur noch ganz ruhig und sanft atmet. Wie eine Kettensäge im Leerlauf.
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0: Ich glaube, ich bin ja selber der Part der Beziehung, der zu Hause immer ein bisschen zu laut ist, weil ich aber auch einfach tollpatschig bin. Aber diese kleine Veräppelung vom Jan Zerbst, die können wir doch aushalten. Morgen nimmt er dann ganz liebevoll alle Väter aufs Korn, die ihren Kindern manchmal ein bisschen peinlich sind. Die Welt in 30 Sekunden hört er morgen wieder um 10 nach halb 12.
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1: Immer am Ende der Stunde tanzt ein Song bei uns aus der Reihe. Wir spielen euch alles, was Spaß macht und was ihr lange nicht gehört habt. Und so läuft jetzt Deepish Mode hier bei Radio PSR. Klingt immer ein bisschen düster bei Ihnen, egal wovon die Songs eigentlich handeln. Aber so auf die gute Art, finde ich. Das hat immer so was Geheimnisvolles. Die Stimme, die Synthesizer, die sie benutzen. Und man muss Deepish Mode einfach laut hören. Also egal, ob im Auto, in der Werkstatt oder auch im Homeoffice, einfach mal 3 Minuten 25 Vollgas. Hier kommt Deepish Mode mit Policy of Truth.

0: zum allerletzten Ton wird er ausgespielt. Depeche Mode hier bei Radio PSR. Den nächsten Überraschungshit spielen wir euch in einer Stunde, dann 10 vor 1. Und vorher habe ich für euch einen der besten Partyhits von heute. In einer Viertelstunde läuft für euch Ray, Where is my Husband?
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5: Kurz vor 12. Ich bin Philipp Rösler. Guten Tag. Großeinsatz in der Dresdner Friedrichstadt. Dort hat die Polizei am Morgen einen bewaffneten Mann festgenommen. Benno Hille, was ist denn bisher bekannt?
6: Zeugen hatten den Mann in der Gegend gesehen und den Notruf gewählt. Die Polizei rückte mit Spezialkräften an. Vor einem Einkaufsmarkt konnten Beamte den Mann stellen. Dabei fielen offenbar auch Schüsse. Der Mann selbst wurde verletzt. Weitere Menschen wurden nicht in Mitleidenschaft gezogen. Zu den Hintergründen und weiteren Details hält sich die Polizei noch bedeckt.
5: Sachsens Katastrophenschutzeinheiten bekommen Verstärkung. In Plauen sind heute 6 neue Einsatzleitwagen übergeben worden. Sie werden unter anderem in den Landkreisen Leipzig, Zwickau und Görlitz stationiert und sollen die Einsatzleitung zum Beispiel bei Großbränden unterstützen. Kosten rund 700.000 Euro pro Stück. Papierstapel und lange Wartezeiten sollen der Vergangenheit angehören. Zur Stunde stellt die Bundesregierung ein Maßnahmenpaket zum Bürokratieabbau vor. Geplant sind mehr digitale Lösungen und weniger Hürden in vielen Bereichen, zum Beispiel bei großen Infrastrukturprojekten. Als Beispiel nannte Digitalminister Wildberger in der ARD die neue Mega-Chip-Fabrik in Dresden, die gerade eröffnet wurde.
7: Die ist gebaut worden in 3 Jahren und das ist schon ein ziemlich komplexes Projekt. Das heißt, es geht auch mit Tempo. Das muss natürlich zur Regel werden. Und dazu schaffen wir jetzt die notwendigen Voraussetzungen, dass die Genehmigungen auch schneller laufen und dass dann auch während des Baus bestimmte Dinge einfacher gestaltet werden können. Und dann kommt es natürlich auch auf die Umsetzung lokal vor Ort an.
5: Titelverteidiger Argentinien trifft heute im 2. Halbfinale der Fußball-WM auf England. Zwischen beiden Ländern gab es schon legendäre WM-Duelle. Diego Maradonas Handtor, die Hand Gottes 1986 oder die rote Karte für David Beckham 98. Im Endspiel wartet Europameister Spanien. 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Neue Nachrichten wieder in einer Stunde.
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0: Ist echt angenehm heute. Wir bekommen bis zu 26 Grad. In Nordsachsen zeigt sich auch die Sonne immer mal wieder. Im Bergland halten sich die Wolken ein bisschen hartnäckiger. Es bleibt aber größtenteils trocken. Und morgen bekommen wir dann wieder mehr Sonne und bis zu 28 Grad.
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0: Gab einen Wasserrohrbruch auf der B174 Reitzenhain Richtung Chemnitz. In der Abfahrt Zschopau ist deshalb eine Spur gesperrt worden. In Dresden ist die Schäferstraße zwischen Bering und Hamburger Straße in beiden Richtungen gesperrt. In Hilbersdorf auf der alten Hauptstraße haben wir eine Störung am Bahnübergang. Vorsicht auf der A4 Dresden Richtung Chemnitz. In der Auffahrt Dresden Flughafen liegt ein Unterlegkeil auf der Straße. Im Kreis Leipzig ist die Straße zwischen Otterwisch und Lauterbach nach einem Unfall beidseitig gesperrt. Und im Kreis Görlitz auf der Bernstädter Straße. Zwischen der B6 in Löbau und dem Abzweig nach Wendisch-Paulsdorf öffnet sich die Bahnschranke nicht mehr. Die neuesten Blitzer für Sachsen stehen in Riesa auf der Karnitzer Straße in der 30er-Zone stadtauswärts, in Leipzig auf der Kommandant-Brennel-Allee stadteinwärts, Wilkau-Haslau, Kirchberger Straße stadteinwärts und in Chemnitz auf der Heinrich-Schütz-Straße in Höhe Planitz-Wiese stadteinwärts. Falls ihr noch was ergänzen wollt, klingelt einfach mal fix bei mir durch. Ist kostenlos unter der 0800 023 4x4.
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0: Kurz vor 12 haben wir's. Und egal, ob ihr heute noch Reste von gestern dabei habt oder nur mal fix in die Schnitte beißt, bei Radio PSR servieren wir euch noch ein paar Premium-Hits hier zum Mittag. Gibt gleich einen meiner absoluten neuen Lieblinge von Ray, Where Is My Husband? Und vorher haben wir für euch noch ein paar entspannte Beats von Coldplay zusammen mit The Chainsmokers. Something Just Like This. Lasst euch schmecken!

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1: 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Das wäre dann Pölau. Auch noch ein Nachbarort.
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12 ist durch, die Spätschicht ist auf dem Sprung und von Radio PSR gibt es jetzt noch ein bisschen Motivationsmucke auf dem Weg zur Arbeit. Schön mitgrölen könnt ihr gleich bei einem der besten 2000er von NSYNC. Bye, bye, bye. Und das ist der neue von Ray, einer der besten Hits von heute. Hey.

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0: 12:45 am Mittwoch, Radio PSR habt ihr an bei der Arbeit. Oder für alle mit Ferienkiddies zu Hause, die besten Tipps, was ihr in Sachsen so Schönes unternehmen könnt, findet ihr auf radiopsr.de. In so 6 Wochen Sommerferien kann man da ja schon mal ein bisschen neue Inspiration brauchen. So, und hier bei uns gibt's gleich den offiziellen Song zur Fußball-Weltmeisterschaft. Schöner Popo-Wackel-Sound von Shakira, Die Die. Und am Ende der Stunde wartet auf euch schon der nächste Radio PSR-Überraschungshit. Ist ein Song, den ihr schon länger nicht gehört habt. Und ich habe ihn gerade schon mal ganz kurz angemacht und direkt eine fette Gänsehaut bekommen. Also bleibt unbedingt dran.
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0: Das bleibt tagsüber erstmal weitestgehend trocken. Erst am Abend können rund um die Lausitz noch so ein paar Tropfen runterkommen. Ansonsten bekommen wir heute einen guten Mix aus Sonne und Wolken. Das Ganze bei bis zu 26 Grad. Morgen wird's schön sonnig und trocken bei bis zu 28 Grad. Dafür ziehen dann am Freitag auch wieder Schauer, teils Gewitter mit durch.
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0: Es gab einen Unfall mit mehreren Lkw. Auf der A4 Chemnitz Richtung Erfurt zwischen Merane und Pleisebrücke ist deshalb nur eine Spur frei. Auf der A72 Zwickau Richtung Plauen zwischen dem Rastplatz Niederkrienitz und Zwickau West liegen Reifenteile rum. In Dresden ist die Schäferstraße zwischen Bering und Hamburger Straße in beiden Richtungen gesperrt. Die Polizei ist im Einsatz. In Hilbersdorf klemmt es auf der alten Hauptstraße am Bahnübergang. Im Kreis Meißen ist die Straße zwischen Kobeln und Heida nach einem Unfall beidseitig gesperrt. Im Kreis Leipzig ist die Straße zwischen Otterwisch und Lauterbach nach einem Unfall beidseitig gesperrt worden. Und es klemmt in Görlitz auf der Bernstädter Straße zwischen der B6 in Löbau und dem Abzweig nach Wendisch-Paulsdorf in beiden Richtungen. Da öffnet sich die Bahnschranke nicht mehr. Die neuesten Blitzer für Sachsen stehen in Leipzig auf der Elisabeth-Schumacher-Straße Richtung Riesaer Straße, Wilkau-Haslau-Kirchberger Straße stadteinwärts, Chemnitz-Heinrich-Schütz-Straße in Höhe Planwitz-Wiese stadteinwärts und in Riesa stehen sie auf der Großenhainer Straße in Höhe Altmarkt, da ist Tempo 30 stadtauswärts. 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

0: 10:30 am Mittwoch, Radio PSR habt ihr an. Und was war das für ein WM-Halbfinale gestern? Viele haben das Spitzenspiel Spanien gegen Frankreich schon als das vorgezogene Finale bezeichnet. Und dann werden die Franzosen da von den Spaniern fast chancenlos rausgekegelt. Also Spanien steht definitiv schon mal im Finale. Heute geht's weiter mit dem zweiten Halbfinale. Und da werden bei vielen Erinnerungen wach. Jana aus der Radio PSR Newsredaktion.
1: England gegen Argentinien. Ein legendäres, aber auch ein brisantes Duell. Wenn es um dieses Spiel geht, darf die Erinnerung an das WM-Viertelfinale 86 auf keinen Fall fehlen. Stichworte Diego Maradona, Tor, Hand Gottes. Und natürlich spielte auch immer der Falklandkrieg zwischen beiden Ländern Anfang der 80er eine Rolle. Die Falklandinseln gehören seitdem wieder zu Großbritannien. Viele in Argentinien sehen das anders. Die Polizei in Atlanta ist daher vor dem Spiel heute in absoluter Alarmbereitschaft. Ansonsten dreht sich heute natürlich viel um Messi. Kann er seinen Torrekord ausbauen und weiter die Chance auf den zweiten WM-Titel seiner Karriere haben? Oder behält England die Chance auf den ersten WM-Titel seit 66 und kann weiter von Football's Coming Home träumen? Bei den Engländern gab es zuletzt nach dem Sieg gegen Norwegen ja so ein wenig Knatsch. Trainer Thomas Tuchel hat die Leistung seiner Mannschaft öffentlich kritisiert und so prompt Superstar Jude Bellingham auf die Palme gebracht. Beide scheinen sich aber erstmal wieder zusammengerauft zu haben. Also, viel drin in dem Halbfinale heute. Ab 21 Uhr unserer Zeit geht's los.
0: Ja, und ihr könnt das Ganze mal wieder kostenlos anschauen. Die ARD überträgt das zweite Halbfinale. England gegen Argentinien. 21 Uhr ist Start.

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1: Immer das gleiche spielen, das können die anderen machen. Hier bei Radio PSR bekommt ihr auch mal die Hits, die ihr schon lange nicht im Ohr hattet. Und bei dem Song, der jetzt kommt, ist mir sofort das Musikvideo dazu in den Kopf gekommen. Ich fand das nämlich als Kind ein bisschen unheimlich. Die Kylie Minogue liegt da wie eine Leiche im Wasser. Aber der Song hat halt auch wirklich was Mystisches. Und ich krieg sofort eine Gänsehaut, wenn der jetzt mal wieder läuft. Wir reisen zurück ins Jahr 1995. Hier sind für euch Nick Cave und Kylie Minogue mit Where the Wild Roses Grow.

0: today. Das war der Radio PSR Überraschungshit. Der nächste kommt dann in einer Stunde, 2:10. Hier geht's gleich weiter mit ganz neuer Musik von Olivia Rodrigo. Nach all dem Herzschmerz und Leiden hat sie sich jetzt endlich mal verliebt. Und darüber singt sie in Drop Dead, einem der besten Hits von heute. Hört ihr hier 8:08.
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10: Kurz vor 1. Ich bin Philipp Rösler. Guten Tag. Mehr Digitalisierung, weniger Bürokratie. Die Bundesregierung hat heute ein neues Maßnahmenpaket beschlossen. Davon sollen vor allem Arztpraxen und Patienten profitieren. Der Rosa-Überweisungsschein soll schrittweise verschwinden und bis 2029 komplett digital sein. Außerdem soll die elektronische Patientenakte ausgebaut werden. Künftig sollen darüber auch Arzttermine online gebucht werden können. Außerdem sagt Bundesgesundheitsministerin Waken:
11: Wir werden künftig dafür sorgen, dass es eben nicht mehr den Arztbrief per Post oder per Fax gibt, sondern eben auch nur digital durch ein sicheres E-Mail-Angebot. Da wird das Fax dann ab 2029 auch überflüssig und soll auch nicht mehr genutzt werden.
10: In der Dresdner Friedrichstadt hat die Polizei einen bewaffneten Mann festgenommen. Zeugen hatten ihn am Morgen gesehen und den Notruf gewählt. Vor einem Einkaufsmarkt konnten Beamte den Mann stellen. Dabei fielen offenbar auch Schüsse. Bis auf den Mann wurde niemand verletzt. Die Hintergründe sind noch unklar. Sachsens Katastrophenschutzeinheiten bekommen Verstärkung. In Plauen sind heute 6 neue Einsatzleitwagen übergeben worden. Und die werden künftig in allen Regionen eingesetzt. Isabel Spärlich berichtet.
12: Ja, konkret wird jeweils eins der topmodernen Fahrzeuge in den Landkreisen Leipzig, Zwickau, Mittelsachsen, Bautzen, Görlitz und dem Erzgebirgskreis stationiert. Sie sollen die Einsatzleitung bei Großeinsätzen und schwierigen Lagen unterstützen. Damit will sich der Freistaat zum Beispiel besser gegen große Waldbrände wappnen. Insgesamt wurden 11 neue Einsatzleitwagen für rund 7,7 Millionen Euro bestellt. 5 sind bereits seit letzten November in Aktion.
10: Die Schufa speichert offenbar Millionen alte Verbraucherdaten länger als bislang bekannt. Dafür nutzt die Auskunftei eine Art Schattendatenbank, zeigen Recherchen unter anderem der Süddeutschen Zeitung. Die Schufa meint, alles rechtens, die Infos seien für Tests. Verbraucherschützer warnen vor möglichem Datenmissbrauch. 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Neue Nachrichten wieder in einer Stunde.
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0: Ist überall trocken im Moment. Vom Vogtland bis zur Lausitz sind ein paar mehr Wolken unterwegs, kommt aber nichts runter. Und in Nordsachsen zeigt sich heute die Sonne auch immer mal wieder. Dazu haben wir 22 Grad in Aue, 24 in Torgau und 21 Grad in Zwönitz. Bis zu 26 Grad sind heute drin. Morgen wird es noch ein Stück wärmer, geht auf bis zu 28 Grad hoch. Auch da gibt es viel Sonne und es bleibt die meiste Zeit trocken.
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0: Gab einen Unfall auf der A4 Chemnitz Richtung Erfurt. Zwischen Merane und Pleisebrücke ist deshalb aktuell nur eine Spur freie. Dann hat es gekracht auf der A72 Chemnitz Richtung Leipzig zwischen Chemnitz-Röhrsdorf und Hartmannsdorf. In Dresden ist die Schäferstraße zwischen Bering und Hamburger Straße beidseitig gesperrt wegen einem Polizeieinsatz. In Meißen ist die Straße zwischen Kobeln und Heyda nach einem Unfall beidseitig gesperrt worden. Und im Kreis Leipzig ist die Straße zwischen Otterwisch und Lauterbach dicht in beiden Richtungen nach einem Crash. Die neuesten Blitzer für Sachsen stehen in Leipzig auf der Elisabeth-Schumacher-Straße Richtung Riesaer Straße, da ist 30. In Wilkau-Haslau auf der Kirchberger Straße stadteinwärts. In Chemnitz auf der Heinrich-Schütz-Straße in Höhe Planitzwiese stadteinwärts. Und in Riesa gibt es teure Fotos auf der Großenhainer Straße in Höhe Altmarkt bei Tempo 30. Falls ihr noch was ergänzen wollt, klingelt einfach mal fix bei mir durch. Kostenlos natürlich unter der 0800 023 4x4.
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0: Schicken Mittwoch, Jenny hier für euch, Urlaubsvertretung für Caro. Und ich grüße mal ganz, ganz lieb alle Taxifahrer in Sachsen. Thomas aus Dresden ist einer davon und der hat gute Nachrichten für die Kollegen.
14: Hallo, liebes PSR-Team. Könntet ihr mal bitte im Radio bringen, dass heute in Dresden auf der Stauffenbergallee gegenüber der Polizei für alle Taxifahrer ein Kaffee und eine Bockwurst kostenlos am Imbiss gibt. Dankeschön.
0: Haben wir damit erledigt, Thomas. Hast du viele deiner Kollegen in Dresden heute sicherlich glücklich gemacht. Zum Mittag gibt's eine schöne Bocki auf der Stauffenbergallee in Dresden. Und ihr könnt euch hier auch übrigens jederzeit reinmelden. WhatsApp-Sprachnachricht landet direkt bei mir im Studio. Nummer ist die 0341 39 37 6000. Und in diesem Sinne wünsche ich euch erstmal eine ganz entspannte Mittagspause.

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Nach Eagle Eye Cherry haben wir für euch jetzt wieder einen ganz neuen Hit, Olivia Rodrigo mit Drop That. 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

0: feiern wir schon wieder Bergfest zusammen. Radio PSR läuft am Mittwoch. Auch diese Schicht wuppen wir heute mit ganz viel Lieblingsmusik. Die Jungs von Klock Klock kriegt ihr gleich mit der neuen Single Out of the Dark. Und den Radio PSR Überraschungshit gibt's wie immer am Ende der Stunde. Geht mal wieder richtig schön vorwärts. Wir reisen zurück ins Jahr 1988. Und für den Schmunzler auf Arbeit sorgt gleich wieder unser Steffen Lukas mit einer der besten Folgen vom Radio PSR Sinnlos Telefon.
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0: Das bleibt tagsüber erstmal weitestgehend trocken. Erst am Abend können rund um die Lausitz noch so ein paar Tropfen runterkommen. Ansonsten bekommen wir heute einen guten Mix aus Sonne und Wolken. Das Ganze bei bis zu 26 Grad. Morgen wird es schön sonnig und trocken bei bis zu 28 Grad. Dafür ziehen dann am Freitag auch wieder Schauer, teils Gewitter mit durch.
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0: Es gab einen Unfall mit mehreren Lkw auf der A4 Chemnitz Richtung Erfurt. Zwischen Merane und Pleisebrücke ist im Moment nur eine Spur frei. Auf der A13 Schönefelder Kreuz Richtung Dresden zwischen Ruhland und Ortrand liegen Reifenteile auf der Straße. Es gab einen Unfall auf der A72 Chemnitz Richtung Leipzig zwischen Chemnitz-Röhrsdorf und Hartmannsdorf. Und in der Gegenrichtung A72 Zwickau Richtung Plauen zwischen Reichenbach und Treuen liegen Fahrzeugteile rum. In Dresden ist die Schäferstraße zwischen Bering und Hamburger Straße beidseitig gesperrt. In Hilbersdorf klemmt es auf der alten Hauptstraße. Da haben wir eine Störung am Bahnübergang. Und im Kreis Leipzig gab es einen Unfall zwischen Otterwisch und Lauterbach. Deshalb ist aktuell in beiden Richtungen gesperrt. Die neuesten Blitzer für Sachsen stehen in Wilkau-Haslau auf der Kirchberger Straße statt einwärts und in Chemnitz auf der Heinrich-Schütz-Straße in Höhe Planitz-Wieser statt einwärts. Staus und Blitzer könnt ihr bei uns ganz bequem melden über unsere Radio PSR-App.

0: 12 nach halb zwei wird der Stift kurz zur Seite gelegt. Zeit für Schabernack hier bei Radio PSR. Hier kommt unser Oberschelm Steffen Lukas mit Sachsens beliebtester Comedy.
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2: Hier ist Mr. Ladies in Eiche.
3: Ja, hier ist der Sören. Ich habe bei euch vorhin eine Levis 501 gekauft.
2: Ja.
3: Und habe jetzt ein kleines Problem. Ich habe die gleich angezogen.
2: Hm?
3: Jetzt habe ich aber, ich weiß ja nicht, wie ich es sagen soll, ich habe ein kleines Malheur und ich kriege irgendwie diesen Reißverschluss nicht auf.
2: Was?
3: Ich muss mal pieseln einfach. Verstehst du?
2: Ja? Normalerweise ist es dann ganz normal irgendwie eingeklemmt.
3: Das kann sein. Ich kann aber, ich traue mal nicht runter zu kicken, weil dann... Das ist schon, ich habe auch schon versucht, Passanten anzusprechen, aber die greifen sich alle an den Kopf. Ist ja klar, kannst ja verstehen, wa?
2: Ja.
3: Ich will mir auch nicht die neue Hose pullern jetzt. So eine Scheiße.
2: Probieren Sie das mal, dass Sie den Stoff irgendwie beiseite ziehen.
3: Ja, aber...
2: Von hinten.
3: Ich habe doch hinten keinen Reißverschluss, gute Frau. Jetzt sag doch mal, was soll ich jetzt machen? Der Knopf ist schon offen, aber irgendwie hängt der Reißverschluss hier. Ich,

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1: Immer am Ende der Stunde spielen wir euch einen Song, der einfach nur Spaß macht. Und wenn bei euch in nächster Zeit noch eine Fete ansteht, packt den Phil Collins mit rein in die Party-Playlist. Das ist so eine Musik, da können sich einfach alle Familienmitglieder drauf einigen. Diese Musik ist zeitlos gut und zudem kann man auch richtig gut tanzen. Two Hearts von Phil Collins ist jetzt unser Radio PSR Überraschungshit.

0: Das war der Radio PSR Überraschungshit. Der nächste kommt dann in einer Stunde um 10 vor 3. Wir checken kurz aus, was heute wichtig ist in den Radio PSR Nachrichten. Und dann geht's weiter mit einem krassen neuen DJ aus Schweden. Mikey's Mind spiele ich euch mit Papa OT, absoluter Wachmacher nach dem Mittag.
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1: Kurz vor zwei, ich bin Fabian Hoffmann. Guten Tag. Die Dresdner Polizei hat einen bewaffneten Mann mit Schüssen überwältigt. Nun sind weitere Details bekannt geworden. Aus Dresden, Benno Hille.
2: Zeugen zufolge hatte der 41-Jährige in der Friedrichstadt auf Menschen gezielt und war anschließend in einen Einkaufsmarkt gegangen. Die Polizei rückte mit Spezialkräften an. Vor dem Markt konnten sie ihn stellen. Mehrere Beamte feuerten auf den Mann, der dabei einen islamistischen Spruch gerufen haben soll. Er wurde verletzt und anschließend festgenommen. Bei seiner Waffe handelte es sich laut der Polizei um eine Art Muskete. Ob die scharf gewesen ist, muss nun geprüft werden. Die Ermittlungen zu den Hintergründen laufen.
1: Die Bundesregierung hat ein großes Maßnahmenpaket zum Bürokratieabbau auf den Weg gebracht. Der Überweisungsschein beim Arzt soll digital werden, der Perso künftig online beantragt werden können. Auch Unternehmen sollen entlastet werden, indem zahlreiche Berichtspflichten wegfallen. Sachsens ambulante Hospizdienste bekommen dieses Jahr mehr Geld. Von den gesetzlichen Krankenkassen gibt es 7,4 Millionen Euro. Das Geld wird etwa für Schulungen und Fahrtkosten benutzt. Zudem werden ehrenamtliche Helfer unterstützt. Im vergangenen Jahr begleiteten sie fast 4000 schwerkranke Menschen. Die Katastrophenschutzeinheiten in Sachsen bekommen Verstärkung. In Plauen sind heute 6 neue Einsatzleitwagen übergeben worden. Sie werden unter anderem in den Landkreisen Leipzig, Zwickau und Görlitz stationiert und sollen zum Beispiel bei Großbränden zum Einsatz kommen. Die Kosten gut 700.000 Euro pro Fahrzeug. Es dürfte eines der brisantesten Spiele bei dieser Fußball-WM sein. Heute treffen England und Argentinien im Halbfinale aufeinander. Nach dem Falklandkrieg Anfang der 80er hatte es bei Duellen immer wieder Ausschreitungen gegeben. Die Polizei in Atlanta ist in Alarmbereitschaft. Der Gewinner trifft im Endspiel auf Spanien. 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Neue Nachrichten wieder in einer Stunde.
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3: 26 Grad sind es in Leipzig, 25 in Zwickau und 23 bei euch in Bautzen. Mehr wird es nicht auf dem Thermometer, aber die Sonne mogelt sich dafür hin und wieder zwischen den Wolken mit durch. Auch morgen bleibt es überwiegend freundlich und trocken. Und am Donnerstag kratzen wir dann auch schon wieder an der 30-Grad-Marke.
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3: Es hat gekracht auf der A4 Chemnitz Richtung Erfurt zwischen Merane und Pleisebrücke ist nur eine Spur frei. Auf der A13 Schönefelder Kreuz Richtung Dresden zwischen Roland und Ortrand liegen Reifenteile auf der Straße. Auf der A14 Nossen Richtung Leipzig zwischen Leisnig und Mutschen haben wir ein Reifenteil auf der Piste. A72 Zwickau Richtung Plauen zwischen Reichenbach und Treuen gab es einen Unfall, die linke Spur ist gesperrt. In Dresden auf der Schäferstraße zwischen Bering und Hamburger Straße ist in beiden Richtungen gesperrt worden. In Hilbersdorf auf der alten Hauptstraße haben wir eine Störung am Bahnübergang. Im Kreis Meißen ist die Straße zwischen Kobeln und Haida nach einem Unfall beidseitig gesperrt. Und rund um Leipzig ist die Straße zwischen Otterwisch und Lauterbach nach einem Unfall ebenfalls in beiden Richtungen gesperrt worden. Die neuesten Blitzer für Sachsen stehen in Wilkau-Haslau auf der Kirchberger Straße stadteinwärts und in Chemnitz auf der Heinrich-Schütz-Straße in Höhe Planitzwiese, auch Richtung stadteinwärts. Falls ihr sagt, das ist es noch nicht gewesen, noch ein Stau oder ein Blitzer entdeckt, könnt ihr jederzeit bei mir durchklingeln unter der 0800 023 4x4.
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3: Heute mit Jenny, Caro hat frei und Nicole aus Riesa ist auch mit dabei und feiert unser Musikmix auf Arbeit.
5: Da gibt es so Songs, die mich wirklich an meine Jugendzeit erinnern und ich habe ganz viele schöne Erinnerungen, die dann wieder hochkommen und dann staune ich auch immer, dass ich die Texte alle noch kenne. Ach ja, sehr schön. Macht weiter so.
3: Och, danke Nicole. Ich weiß genau, was du meinst. Musik schafft das wirklich so krass, einen in eine Zeit von damals zurückzuversetzen. So einen haben wir auch gleich wieder mit dabei. Ich sag nur 2002. Kate Ryan mit Des Enchantés war da eine ganz große Nummer. Spielen wir euch in der nächsten Viertelstunde gleich nach aktueller Musik von Bebe Rexha. Und das ist Rosalyn mit

11 nach 2, Radio PSR läuft. Hier gibt's die besten Tipps für alle mit einem gelangweilten Ferienkind zu Hause. Was ihr hier in Sachsen über die Ferien Schönes unternehmen könnt, hört ihr in einer halben Stunde wieder um 10 nach halb 3. Und jetzt erstmal schön laut drehen für den neuen Remix von Papa OT. Das ist der neue DJ aus Schweden, Mikey's Mind bei Radio PSR.

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0: Spätschicht übernimmt. Radio PSR ist weiterhin bei euch und es gibt einen herrlichen Sommerhit gleich von Kygo. Save My Love ist ganz neu in der Playlist. Am Ende der Stunde hört ihr dann wie immer den nächsten Radio PSR Überraschungshit. Das sind die Songs, die wir schon länger nicht mehr am Ohr hatten. Einfach ein bisschen mehr Abwechslung bei der Arbeit und gleich gibt's schön 90er Deutschpop zum Mitsingen, also bleibt unbedingt dran.
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0: Das bleibt tagsüber erstmal weitestgehend trocken. Erst am Abend können rund um die Lausitz noch so ein paar Tropfen runterkommen. Ansonsten bekommen wir heute einen guten Mix aus Sonne und Wolken. Das Ganze bei bis zu 26 Grad. Morgen wird es schön sonnig und trocken bei bis zu 28 Grad. Dafür ziehen dann am Freitag auch wieder Schauer, teils Gewitter mit durch.
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0: Es hat gekracht mit mehreren LKW auf der A4 Chemnitz Richtung Erfurt. Zwischen Merane und Pleisebrücke ist deshalb nur eine Spur frei. Auf der A14 Nossen Richtung Leipzig zwischen Nossen Nord und Döbeln Ost liegen Reifenteile rum. In Dresden ist die Schäferstraße zwischen Bering und Hamburger Straße beidseitig dicht. In Hilbersdorf auf der alten Hauptstraße haben wir eine Störung am Bahnübergang. Im Kreis Meißen hat es gekracht. Die Straße zwischen Kobeln und Haida ist deshalb in beiden Richtungen gesperrt. Ebenfalls beidseitig gesperrt in Leipzig, nee, im Kreis Leipzig ist es, zwischen Otterwisch und Lauterbach. In beiden Richtungen kein Durchkommen nach einem Unfall. Und im Kreis Mittelsachsen ist der Bahnübergang auf der Straße des Friedens zwischen Breitenau und dem Abzweig nach Görbersdorf gestört. Falls ihr noch was zu ergänzen habt, Staus, Behinderungen, vielleicht auch Blitzer, könnt ihr die bei uns ganz bequem melden über unsere App.
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Einen schicken Mittwochnachmittag für euch. Radio PSR läuft dabei. Wir haben wie immer die besten Tipps für alle mit Ferienkiddies zu Hause. Bei uns auf der Homepage laden wir euch täglich die coolsten Tipps speziell auch für eure Region hoch. Und absolute Empfehlung, zum Beispiel für alle aus der Ecke Westerzgebirge,

0: David vom Leserland Bautzen. Pixel Games musst du ganz kurz nochmal erklären.
1: Das ist so ein interaktiver Spielboden, der ist 5x5 Meter groß. Demzufolge kann man alleine oder mit bis zu 6 Personen dort verschiedene Minispiele miteinander oder gegeneinander spielen. Der Boden ist Lava, man muss blaue Punkte einsammeln und auf rote darf man nicht treten. Und dann bewegt sich das dementsprechend auf dem Fußboden und muss dann den roten Blöcken quasi ausweichen. Und da gibt es ganz, ganz viele verschiedene Spielmodi. 1 bis 3 Minuten dauert ein Spiel und man bucht in der Regel immer so 20 Minuten Zeitslot.
0: Da höre ich doch schon das Gekicker und Gekreische, wenn da mehrere Kiddies zeitgleich Der Boden ist Lava spielen. Also Leserland Bautzen, auch auf jeden Fall eine gute Idee, geht vor allem auch bei jedem Wetter. Und noch mehr Ferientipps bekommt er, wie gesagt, jeden Tag bei uns zum Nachlesen auf Radio PSE.

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1: Jetzt ist wieder alles erlaubt hier. Immer am Ende der Stunde gibt's den Radio PSR Überraschungshit. Jetzt reisen wir zurück ins Jahr 1999. Im Kino laufen Tarzan und Notting Hill. Im Fernsehen wird die allererste Sendung Wer wird Millionär ausgestrahlt. Und am Himmel konnten wir in diesem Jahr für ganze 2 Minuten eine totale Sonnenfinsternis beobachten. Im Radio ist zu der Zeit vor allem Deutschpop gerade richtig groß im Kommen. Und noch vor Wir sind Helden, Juli und Silbermond landen die Jungs von Echt ganz oben in den Charts. Du trägst keine Liebe in dir, ist jetzt der Radio PSR Überraschungshit der Stunde.

0: ewig nicht gehört, aber der Text sitzt immer noch. Echt, du trägst keine Liebe in dir, war unser Radio PSR Überraschungshit. Den nächsten gibt's dann in einer Stunde, 3:50 in der Feierabendshow. Tach, ich bin Jenny. Wir hören uns morgen wieder, wenn ihr mögt. Ab um 10 bei der Arbeit.
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8: Kurz vor drei. Ich bin Fabian Hoffmann. Guten Tag. In der Dresdner Friedrichstadt hat die Polizei einen Mann mit Schüssen überwältigt. Zuvor soll er mit einer augenscheinlich selbstgebauten Waffe auf Menschen gezielt haben. Als er einen Schuss in Richtung Polizei abgab, drückten mehrere Beamte ab. Laut der Polizei rief der 41-Jährige einen islamistischen Spruch. Er wurde schwer verletzt und anschließend festgenommen. Polizeisprecher Marco Laske sagte uns:
9: Es ist kein Bürger verletzt worden, es ist kein Dresdner Tourist oder Touristin verletzt worden, es sind keine Polizisten verletzt worden. Insofern möchte ich von einem guten Ausgang sprechen, auch wenn die Grundüberschrift natürlich keine gute sein kann.
8: Mit einem neuen Maßnahmenpaket will die Bundesregierung der Bürokratie an den Kragen. Unter anderem sollen Gespräche mit dem Jobcenter künftig auch per Videocall möglich sein. E-Autofahrer brauchen die grüne Umweltplakette nicht mehr. Bundestag und Bundesrat müssen den Plänen noch zustimmen. Die Verbraucherzentrale Sachsen warnt vor falschen Rechnungen aus Hongkong. Immer mehr Menschen bekommen zurzeit per E-Mail Mahnungen für angebliche Jahresabos. Die chinesische Firma droht Betroffenen unter anderem mit Schufa-Einträgen. Die VZS rät, nur zahlen, wenn man wirklich ein Abo abgeschlossen hat. VZS-Sprecher Robert Kluttig sagte uns:
10: Wir hatten jetzt in der Beratung über 40 Fälle. Ich denke, die Dunkelziffer liegt natürlich weitaus höher. Und auffällig war, dass die Verbraucher uns gegenüber natürlich immer versichert haben, dass sie mit dem Unternehmen oder mit dem Abonnement bisher nichts zu tun hatten, teilweise noch nicht mal im Internet unterwegs sind, sondern lediglich eine E-Mail-Adresse besitzen.
8: Das erste Bundesligaspiel von RB Leipzig in der neuen Saison gibt's auch im Free TV zu sehen. RTL kündigte heute an, die Partie am Samstagnachmittag, den 29. August, zu übertragen. RB spielt zum Auftakt gegen Gladbach. Erst jetzt im Sommer war Borussia-Kapitän Rocco Reitz nach Leipzig gewechselt. 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Neue Nachrichten wieder in einer halben Stunde.
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11: Na, sieht doch recht freundlich aus heute in Sachsen. Höchstwerte zwischen 23 und 26 Grad. Wenn wir in die Oberlausitz gucken, dort bis zum Erzgebirge vereinzelt ein paar Wolkenfelder und der eine oder andere Schauer. Heute Nacht geht's runter auf 15 bis 10 Grad. Und morgen wird's sonnig und warm in Sachsen. Temperaturen am Samstag, morgen ist ja noch nicht Samstag, leider, ne? Morgen ist erst Donnerstag. Wir haben 26 bis 29 Grad. Das ist schön.
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11: 14.59 Uhr, Grüße zu euch ins Auto. A4 Chemnitz Richtung Erfurt zwischen Merano und der Pleißebrücke. Behinderungen nach einem LKW-Unfall. A14 Nossen Richtung Leipzig zwischen Nossen Nord und Döbeln Ost. Aufpassen, Reifenteile auf der Autobahn. Im Kreis Meißen ist die Straße zwischen Kobeln und Haida gesperrt nach einem Unfall. Und im Kreis Mittelsachsen, da gibt es Probleme am Bahnübergang auf der Straße des Friedens, genau zwischen Breitenau und dem Abzweig nach Görbersdorf. Blitzer haben wir keine. Wenn ihr irgendwas entdeckt, Staus oder Blitzer, einfach anrufen bei Radio PSR, kostet ja nichts. 0800. 0800 023. 4x4.
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11: Ja, wo ist sie denn schon wieder, die Claudia Svitala? Es ist um 3 Uhr. Wir bereiten uns so seelisch-moralisch auf den Feierabend vor. Heute bin ich alleine hier. Die Claudia hat Geburtsvorbereitungskurs. Morgen ist sie wieder da. Die Claudia verbringt heute also 3 Stunden auf dem Fußboden. Mal im Schneidersitz, mal im Liegen. Manchmal lehnt sie sich an ihren Mann an. Das geht 3 Stunden und währenddessen erklärt eine Hebamme der Claudia und ganz vielen anderen werdenden Mamas, was bei der Geburt auf sie zukommt. Deshalb feiern wir gleich alle Hebammen im Land in 10 Minuten hier in der Feierabendshow.

Evanescence, Bring Me to Life. Das ist ja ein schönes Motto. 15:09, 9 nach um 3. Wir schicken mal ganz liebe Grüße zu meiner Kollegin Claudia Svitala und zu allen werdenden Mamas in den Geburtsvorbereitungskurs und feiern an dieser Stelle alle Heldinnen der Familienplanung im Land, die Hebammen. Hier ist euer Radio PSR Jobsong.

Das Baby wird geholt. 11:11, der Radio PSR Jobsong für alle Hebammen. Könnt ihr euch tausendfach anhören auf radiopsr.de in der App. Und da wünsche ich euch viel Spaß. Und der Claudia wünschen wir eine tolle Geburtsvorbereitung. Die ist heute nicht da. Geburtsvorbereitungskurs. Das ist Teddy Swims, die neue Mr. Know-It-All. 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

0: Noch 4 Minuten bis 3:30. Ich bin Steffen Lukas. Ihr hört die Feierabendshow bei Radio PSR und ich wünsche euch, dass ihr bald Feierabend habt. Heute am Mittwoch für noch mehr Abwechslung, für das bisschen Arbeit bis zum Feierabend gibt es bei uns den Radio PSR Überraschungshit. Der läuft immer am Ende der Stunde. So ein besonderer Song, den ihr lange nicht gehört habt. Und diesmal ist es ein echt zackiges Rhythmusmonster vom King of Pop aus dem Jahre 1991. Lasst euch überraschen. Der Überraschungshit läuft hier kurz vor 4 in der Feierabendshow. Und ab 3:30 geht's weiter bei mir in der Show mit Sinnlos Telefon und den besten Hits von heute. Mit dabei Kato, Turn the Lights Off, ab 3:30 bei Radio PSR.
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1: Mit Hanna Messerschmidt. Sachsens Katastrophenschutzeinheiten bekommen Verstärkung. In Plauen sind heute 6 neue Einsatzleitwagen übergeben worden. Und die werden künftig in allen Regionen eingesetzt. Isabel Sperlich berichtet.
2: Ja, konkret wird jeweils eins der topmodernen Fahrzeuge in den Landkreisen Leipzig, Zwickau, Mittelsachsen, Bautzen, Görlitz und dem Erzgebirgskreis stationiert. Sie sollen die Einsatzleitung bei Großeinsätzen und schwierigen Lagen unterstützen. Damit will sich der Freistaat zum Beispiel besser gegen große Waldbrände wappnen. Insgesamt wurden 11 neue Einsatzleitwagen für rund 7,7 Millionen Euro bestellt. 5 sind bereits seit letzten November in Aktion.
1: In Oederan im Erzgebirge ist heute der neue Kernwanderweg eröffnet worden. 16 Kommunen haben dafür rund 350 Kilometer Wege mit Bänken, Wegweisern und Schutzhütten ausgestattet. Sachsen fördert das Projekt mit rund 280.000 Euro. Im Herbst soll das gesamte Netz fertig sein. Plauen rührt die Werbetrommel für den Tag der Sachsen nächstes Jahr. Die Gastgeberstadt präsentiert sich in nächster Zeit auf zahlreichen Veranstaltungen, zum Beispiel dem Stadtfest Canaletto in Dresden und dem Tag der Deutschen Einheit in Prag. Zudem beteiligt sich Plauen an der Kampagne So geht Sächsisch. 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
3: Heute ein paar mehr Wolken am Himmel, aber es bleibt höchstens trocken. Die Höchstwerte von 23 bis 26 Grad. Heute Morgen wird es ein bisschen schöner wieder, sonniger und wärmer. Die Temperaturen morgen am Donnerstag 26 bis 29 Grad. In den Bergen höchstens 26.
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3: Autobahn A4 Richtung Erfurt zwischen Merano und der Pleißebrücke gibt es Behinderungen nach einem LKW-Unfall. A13 Schönefelder Kreuz Richtung Dresden zwischen Thiendorf und Radeburg, Unfall in der Kurve. Im Kreis Meißen ist die Straße zwischen Kobeln und Haida nach einem Unfall gesperrt. Und im Kreis Mittelsachsen, da gibt es Probleme am Bahnübergang auf der Straße des Friedens zwischen Breitenau und dem Abzweig nach Görbersdorf. Blitze haben wir keine. Wenn ihr Staus und Blitze entdeckt, die könnt ihr jederzeit ganz bequem ergänzen über unsere App.
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3: Hoffentlich habt ihr bald Feierabend. Ich bin Steffen Lukas. 3:30 haben wir es, eine Minute nach 3:30 am Mittwoch. Heute Abend endlich mal wieder Fußball. Das zweite Halbfinale der Weltmeisterschaft. England gegen Argentinien. Da wird es wieder laut auf dem Balkon, oder? Aber manche Menschen sind einfach immer laut. Und wer mit solchen Menschen zusammenlebt, der hat es nicht immer leicht. Gehen wir gleich in Ruhe durch mit dem Augenzwinkern und mit Jan Zerbst in der Welt in 30 Sekunden bei mir in der Show in 10 Minuten.

0: Naughty Boy und La La La. 15.40 Uhr, 10 nach halb 4. Hier ist die Feierabendshow. Ich bin Steffen Lukas. Wünsche euch einen traumhaften Mittwochnachmittag. Das war eher ein Liedchen jetzt, so ein leises Liedchen, ne, kann man sagen. Und jetzt kommen wir zum Gegenteil. Wir kümmern uns jetzt mal um Menschen, die einfach immer laut sind. Jan Zerbst, bitte.
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2: Leise Geräusche können so gut tun. Ein Rascheln oder ein Flüstern, das ist ASMR. Und es gibt das Gegenteil, wenn Partnerin oder Partner einfach laute Menschen sind. So jemanden kennt jeder. Er oder sie läuft dann auf den Fersen durch die Wohnung, klingt wie ein Elefant in Skistiefeln, reißt die Türklinke runter und gleichzeitig die Tür auf. Das klingt wie eine Abrissbirne, beißt in einen Apfel wie ein Betonmischer. Und wenn ihr ganz leise entspannt auf der Couch sitzt, fängt sie plötzlich an zu reden in einer Lautstärke wie der Schiri im WM-Halbfinale.
3: Willst du noch was trinken?
2: Da tut es einfach manchmal gut, wenn Ruhe einkehrt zu Hause und Schatzi endlich schläft und nur noch ganz ruhig und sanft atmet. Wie eine Kettensäge im Leerlauf.
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0: Das Positive bei so lauten Menschen, du musst niemals fragen, wie bitte? Was hast du gesagt? Hier ist die Feierabendshow in 3 Minuten, 3:15. Sturer Blick Richtung Feierabend. Wir haben eine Nachricht bekommen von der Dani. Dani97 heißt sie bei WhatsApp und hat geschrieben, sie braucht jetzt unbedingt Kato und John, Turn the Lights Off.

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0: 8:04, Taylor Swift, Is It Over Now? Ich würde sagen, nee, es geht erst los. Immer am Ende der Stunde spielen wir für euch einen besonderen Song, der lange nicht im Radio lief.
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0: Und da wird's jetzt zackig und rhythmisch und Michael Jackson quetscht alles an Leidenschaft ins Mikro, die er hatte. Der konnte ja beim Einsingen auch kaum Stille halten. Und musste dauernd mitzappeln zum Leidwesen seiner Produzenten, die das Getrappel und das Geraschel immer mit auf den Gesangsaufnahmen hatten. Hier ist der Radio PSR Überraschungshit der Stunde aus dem Jahre 91. Mr. Michael Jackson und Jam.

0: Michael Jackson und Jam, der Radio PSL Überraschungstipp für diese Stunde. Den nächsten gibt's pünktlich in einer Stunde kurz vor 5. Und ab um 4 Richtung Feierabend geht's hier weiter mit den besten Hits von heute. Hosier ist dabei mit Too Sweet und für die Abwechslung Anastasia Second Tired. Alles ab 4 hier in der Feierabendshow.
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1: Kurz vor vier. Ich bin Fabian Hoffmann. Guten Tag. In Dresden hat die Polizei auf einen Angreifer geschossen und damit offenbar Schlimmeres verhindert. Der 41-Jährige soll in der Friedrichstadt mit einer Waffe auf Menschen gezielt haben. Als die Polizei kam, feuerte er in Richtung der Beamten. Mehrere Polizisten gaben Schüsse ab. Der Mann wurde schwer verletzt festgenommen. Polizeisprecher Marco Laske sagte uns:
2: Zu der Motivationslage des Mannes können wir noch keine abschließende Aussage treffen. Fest steht aber, dass der Mann kurz nach der Tat einen islamischen Gebetsausspruch getätigt hat. Ob dieses im Zusammenhang mit dieser Tat zu bringen ist, möchte ich an der Stelle noch nicht bewerten. Hier sind noch weitere Ermittlungen notwendig.
1: Die Bundesregierung hat ein großes Maßnahmenpaket zum Bürokratieabbau auf den Weg gebracht. Der Überweisungsschein beim Arzt soll digital werden, der Perso künftig online beantragt werden können. Auch Unternehmen sollen entlastet werden, indem zahlreiche Berichtspflichten wegfallen. Ein Tyrannosaurus Rex-Skelett hat bei einer Auktion über 50 Millionen Dollar eingebracht. Der fast vollständige T-Rex geht an eine unbekannte Privatperson, teilte das Auktionshaus Sotheby's mit. Wissenschaftler kritisieren, dass solche Fossilien zunehmend in Privatsammlungen von Superreichen statt in Museen landen. Es dürfte eines der brisantesten Spiele bei dieser Fußball-WM sein. Heute treffen England und Argentinien im Halbfinale aufeinander. Nach dem Falklandkrieg Anfang der 80er hatte es bei Duellen immer wieder Ausschreitungen gegeben. Die Polizei in Atlanta ist in Alarmbereitschaft. Der Gewinner trifft im Endspiel auf Spanien. 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
3: Freundliches Wetter mit Höchstwerten zwischen 23 und 26 Grad heute. Und es wird noch schöner. Morgen zum Beispiel wird es sonniger und wärmer. Die Temperaturen steigen dann auf sommerliche 26 bis 29 Grad.
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3: Autobahn A4 Richtung Erfurt zwischen Merano und der Pleißebrücke. Behinderungen nach einem LKW-Unfall. A13 Schönefelder Kreuz Richtung Dresden zwischen Thiendorf und Radeburg. Unfall in der Kurve. Im Kreis Mittelsachsen ist der Bahnübergang auf der Straße des Friedens zwischen Breitenau und dem Abzweig nach Görbersdorf gestört. Und im Kreis Nordsachsen, da ist die Straße zwischen Lausig und Görschlitz gesperrt. Der Grund: ein Feuerwehreinsatz. Wenn ihr noch was seht, Staus oder Blitzer, könnt ihr ganz bequem melden über unsere App.
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3: Claudia fehlt, entschuldigt, die hat heute Geburtsvorbereitungskurs. Es ist jetzt um 4 Uhr und ich soll euch einen schönen Gruß ausrichten von Zärtlichkeiten mit Freunden.
5: Drachenhöhle Syrau, Tropfsteinhöhle, das war sinnlos. 12 Euro Eintritt. Da kann ich auch immer in den Keller gehen und mir einen Bund nasse Möhren über den Kopf halten.
3: Das sächsische Komikerduo Zärtlichkeiten mit Freunden spielt an diesem Freitag, also übermorgen, das aktuelle Programm Alles muss, nichts kann im Naturtheater Bad Elster. Wer will hin? Ich habe hier zwei Tickets für euch. Ines Fleiber und Cordula Zwischenfisch sind nämlich back und laden mit neuer Ausdruckskraft zur großen Freiluftsause. Wenn ihr dabei sein wollt, seid schneller jetzt am Telefon. 0341 39 37 6000. Hier liegen die Tickets für Zärtlichkeiten mit Freunden übermorgen im Naturtheater Bad Elster. Sichert euch die Tickets. Anrufen in der Show. 0341 39 37 6000.

0: 10 nach 4, die Feierabendshow. Ich bin Steffen Lukas und die Nicole in Riesa ist bei mir am Telefon. Hallo Nicole.
1: Hallo.
0: Na, wie läuft der Sommer bis jetzt?
1: Bestens, danke.
0: Wie wär's denn diesen Freitag mit dem aktuellen Zärtlichkeiten mit Freunden-Programm Alles muss, nichts kann?
1: Ja, unbedingt gerne.
0: Wen willst du mitnehmen?
1: Mein Mann.
0: Ihr beide, seid dabei. Hier sind deine Tickets.
1: Nein.
0: Doch.
1: Perfekt. Wie geil ist das denn?
0: Dann sag liebe Grüße heute zum Feierabend. Euer Freitag übermorgen ist gesichert.
1: Ja, geile Sache. Ich freue mich wie Bolle. Vielen Dank.
0: Dann wünsche ich euch einen tollen Freitagabend. Bis bald. Tschüss.
1: Ja, danke. Ciao.
0: Nicole ist dabei. Zärtlichkeiten mit Freunden am Freitag. Alles muss, nichts kann. Live im Naturtheater Bad Elster. Es gibt, glaube ich, noch ein paar versprenkelte Resttickets an der Abendkasse. Wünsche ich euch allen viel Spaß und jetzt schon mal ein schönes Wochenende. Hier ist Hozier, Too Sweet. Die Feier

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0: Billie Eilish und Birds of a Feather. Perfekter Autofahrmucke, oder? 5 vor halb 5. Ich bin Steffen Lukas, wünsche euch einen tollen Mittwochnachmittag. Hallo ins Auto zu Sabine aus Lohmen.
1: Hallihallo, meine Kiddies und ich, wir wollten dich gerade ganz herzlich von der Autobahn grüßen. Und zwar sind wir unterwegs nach Dresden zur Mystery of Banksy Ausstellung. Und zwar mit den Tickets, die wir bei euch gewonnen haben.
0: Juhu! Dann wünsche ich noch eine gute Fahrt. Viel Spaß heute bei Banksy in Dresden. Und verpasst bitte nicht den Radio PSR Überraschungshit kurz vor 5. Diesmal ist es der singende Zahnarzt aus Nigeria mit einem Überflieger-Hit aus den 90ern. Mehr will ich noch nicht verraten. Ab 4:30 gibt's bei mir in der Show eine Schippe Quatsch. Es gibt nämlich sinnlos Telefon und wir spielen Jennifer Lopez und David Guetta. Ganz neu, Save Me Tonight. Alles ab 4:30 in der Feierabendshow.
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16: Mit Hanna Messerschmidt. Sachsens Katastrophenschutzeinheiten bekommen Verstärkung. In Plauen sind heute 6 neue Einsatzleitwagen übergeben worden. Sie werden unter anderem in den Landkreisen Leipzig, Zwickau und Bautzen stationiert und sollen die Einsatzleitung zum Beispiel bei Großbränden unterstützen. Kosten? Gut 700.000 Euro pro Stück. In Sachsen häufen sich Rechnungen für angebliche Online-Abos. Die Verbraucherzentrale rät Betroffenen, der Forderung schriftlich zu widersprechen. Ohne klaren Hinweis auf die Zahlung kommt kein Vertrag zustande. Robert Kluttig von der Verbraucherzentrale Sachsen sagte uns:
17: Und zwar sind das E-Mails, die Verbraucherinnen und Verbraucher erhalten. Manchmal geht es um einen KI-Chat, manchmal geht es um ein Fitness-Abo oder um ein Horoskop-Abo. Das sind aktuell 6 unterschiedliche Anbieter. Aber wenn man genauer hinschaut, sieht man, dass das die ein und dieselbe Firma ist, die ihren Sitz in Hongkong hat.
16: In und um Wüstenbrand müssen Autofahrer ab sofort Umwege einplanen. Auf der S242 wird die Brücke über die Bahngleise instand gesetzt. Dafür wird die Straße voll gesperrt. Die Brücke muss umfassend saniert werden. Die Arbeiten sollen bis Ende November laufen und kosten 500.000 Euro. 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
0: Ist doch schönes Wetter heute. Freundlich, Höchstwerte zwischen 23 und 26 Grad, in den Bergen höchstens 21. Morgen legen wir noch einen drauf, da gibt es wieder bis 29 Grad und viel Sonne in Sachsen.
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0: 16.29 Uhr, Autobahn A4 Chemnitz-Erfurt zwischen Merano und der Pleißebrücke gibt es Behinderungen nach einem LKW-Unfall. A13 Schönefelder-Kreuz Richtung Dresden zwischen Thiendorf und Radeburg, Unfall in der Kurve. Und im Kreis Nordsachsen ist die Straße zwischen Lausig und Görschlitz gesperrt, der Grund ein Feuerwehreinsatz. Wenn ihr noch was seht, Staus oder Blitzer, einfach anrufen bei uns kostenfrei 0800 023 4x4.
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0: Habt einen schönen Mittwochnachmittag. Es ist 16:30. Ich bin Steffen Lukas. Ich weiß, Sachsen steht der Sinn nach Freizeit. Hoffentlich seid ihr bald zu Hause. Freizeit ist übrigens was, mit dem Opa Unger nichts anfangen kann. Der will auf seine alten Tage noch schnell den Busführerschein machen. Mal sehen, wie weit er kommt. Am Sinnlos-Telefon in 10 Minuten.

0: Holla und Vodette und New Age. 16.39 Uhr, 9 nach halb 5. Hier ist die Feierabendshow. Ich bin Steffen Lukas, wünsche einen tollen Mittwochnachmittag. Jetzt ist sinnlos Telefonzeit in der Feierabendshow. Kann man zu alt sein für den Busführerschein? Nein.
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2: Chemnitzer Verkehrsregie, guten Tag, Sie wünschen bitte.
3: Guten Tag, mein Name ist Unger.
2: Ja, und was geht's denn bitte?
3: Den Herrn Gerber hätte ich gerne gesprochen.
2: Moment, ich verbinde Sie.
4: Preisbus?
3: Schönen guten Tag, mein Name ist Unger.
4: Guten Tag.
3: Können Sie bitte ein bisschen lauter sprechen?
4: Ja, mach ich.
3: Ich bin 84.
4: Ja?
3: Und zwar wollte ich mich bei Ihnen über das Busfahren erkundigen.
4: Was möchten Sie denn wissen?
3: Na, ich bin doch nur schon sehr alt.
4: Ja?
3: Ob das da überhaupt noch geht.
4: Was, ein Bus fahren?
3: Mein Doktor hat gesagt, Herr Unger, fahren Sie lieber mit dem Bus.
4: Warum sollten Sie nicht Bus fahren können? Ich verstehe Sie leider nicht.
3: Ich bin doch bis jetzt immer nur mit dem eigenen Auto gefahren.
4: Ja.
3: Und du ist doch das mit dem Bus was ganz anderes. Ich muss doch erst einmal einen Führerschein machen.
4: Ach so, Moment mal bitte.
2: Ja, bitte.
3: Bin ich jetzt bei der Fahrschule?
2: Ja.
3: Ja, wissen Sie, ich muss einen Busführerschein machen.
5: Da müsste ich Sie verweisen an die Verkehrsakademie. Wir bilden zwar aus, aber in Verbindung mit dem Verkehrssicherheitsaktiv.
3: So.
5: Was haben Sie denn für Voraussetzungen?
3: Ich bin bis jetzt immer mit dem eigenen Auto gefahren.
5: Mit welchem Auto? BKW?
3: BKW. Jetzt fahre ich bei einem Doktor und der hat gesagt, Herr Unger, nicht mehr Auto fahren in dem Alter. Fahren Sie lieber mit dem Bus.
5: Ja, und da sollen Sie mit dem Bus selber fahren oder mit dem Bus mitfahren als Fahrgast. Das wäre doch viel dienlicher und
3: ich
5: besser für Sie.
3: Ich fahre doch nicht mit diesen Leuten mit.
5: Nur erfahrene und gut trainierte Fahrer.
3: Wir sind 1950 mit dem Bus fahren, das war auch anders früher.
5: Ja, das
3: aber heutzutage, diese 40-jährigen Bengels, die reisen doch.
5: Ja, ja.
3: Fahr ich lieber selber.
5: Aber bei uns fährt jeder entsprechend den Straßenverkehrsbestimmungsordnung.
3: Dass ich bei so einem Bus fahren lernen könnte, wenn Sie da einen hätten.
5: Das hätte ich schon für Sie.
3: Ja.
5: Aber Sie sind erkannt. Ja, sinnlos Telefon.
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0: 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Jetzt neue Mucke in der Feierabendshow. Jennifer Lopez und David Guetta. Save Me Tonight, 16.42 Uhr.

0: Ed Sheeran und Azi Sam 9 vor 5 bei Radio PSR. Wir wünschen einen tollen Feierabend.
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0: Das machen wir immer am Ende der Stunde. Da spielen wir so einen ganz besonderen Song, den wir lange nicht gehört haben. Und stimmt's, Dr. Alban? Der lief lange nicht bei Radio PSR. Hier ist Sing Halleluja. Riesenhit aus den 90ern. Der Radio PSR Überraschungshit der Stunde. Um 8 vor 5.

0: Danke, Dr. Alban. Sing Halleluja, der Radio PSA Überraschungshit für diese Stunde. Den nächsten gibt's pünktlich in einer Stunde kurz vor 6. Und ab 5 geht's hier weiter in der Feierabendshow mit den besten Hits von heute. Mit dabei Die Die von Shakira, der offizielle WM-Hit. 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Für die Abwechslung die Plain White Tees. Hey, there Delilah. 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
7: Kurz vor 5. Ich bin Fabian Hoffmann. Guten Tag. Nach der Schießerei in der Dresdner Friedrichstadt spricht die Polizei von einem glimpflichen Ausgang. Ein 41-Jähriger soll mit einer Waffe auf Menschen gezielt haben. Anschließend schoss er in Richtung Polizei. Die Beamten erwiderten das Feuer und nahmen den Mann fest. Bis auf ihn wurde niemand verletzt. Polizeisprecher Marco Laske sagte uns:
8: Der Einsatz der Dienstwaffe ist natürlich eine Sache, die wir am wenigsten als Polizei wollen. Dementsprechend werden die Kollegen auch im Nachgang entsprechend betreut. Und es gehört auch zur Wahrheit dazu, dass wir natürlich auch prüfen werden, ob der Einsatz der Dienstwaffe hier rechtmäßig war. Aber nach den mir vorliegenden Informationen gibt es daran keinen Zweifel.
7: Mit einem neuen Maßnahmenpaket will die Bundesregierung der Bürokratie an den Kragen. Unter anderem sollen Gespräche mit dem Jobcenter künftig auch per Videocall möglich sein. E-Autofahrer brauchen die grüne Umweltplakette nicht mehr. Bundestag und Bundesrat müssen den Plänen noch zustimmen. Die Verbraucherzentrale Sachsen warnt vor Rechnungen für angebliche Online-Abos. Betroffene sollen nicht vorschnell überweisen. Hinter den E-Mail-Rechnungen steckt dieselbe Firma aus Hongkong. Die chinesische Firma droht Betroffenen unter anderem mit Schufa-Einträgen. Robert Kluttig von der Verbraucherzentrale sagte uns:
9: Betroffenen raten wir natürlich, wenn die Mail oder der Absender ihnen nichts sagt, dann natürlich unabhängigen Rat einholen, auf jeden Fall nicht bezahlen und die Forderung erstmal schriftlich zurückweisen.
7: Titelverteidiger Argentinien trifft heute im zweiten Halbfinale der Fußball-WM auf England. Zwischen beiden Ländern gab es schon legendäre WM-Duelle. Diego Maradonas Handtor, die Hand Gottes 1986 oder die rote Karte für David Beckham 98. Im Endspiel wartet Europameister Spanien. Radio PSR, neue Nachrichten wieder in einer halben Stunde.
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0: Schönes Sommerwetter heute am Mittwoch. Leipzig 27, Dresden 26 Grad. In Chemnitz haben wir zurzeit 24, Zwickau 25, Görlitz 23 Grad. Die Nacht, da kühlt es ab auf 15 bis 10 Grad. Und morgen wird es wieder richtig schön sonnig in Sachsen. Höchstwerte bis 29 Grad.
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0: Autobahn A4 Chemnitz Richtung Dresden zwischen Chemnitz Ost und Frankenberg. Aufpassen, Reifenteile auf der Autobahn. A4 Chemnitz Erfurt zwischen Merano und der Pleißebrücke gibt es Behinderungen nach einem LKW-Unfall. A13 Schönefelder Kreuz Richtung Dresden zwischen Thiendorf und Radeburg. Unfall in der Kurve. Und im Kreis Nordsachsen ist die Straße zwischen Lausig und Görschlitz gesperrt. Der Grund ein Feuerwehreinsatz. Wenn ihr irgendwas entdeckt heute, Staus oder Blitzer, könnt ihr kostenlos ergänzen. Übers Telefon 0800 023 4x die 4 oder über unsere App.
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0: Claudia fehlt heute, entschuldigt, die ist beim Geburtsvorbereitungskurs, morgen ist sie wieder da. Ich wünsche euch einen schönen Mittwoch-Feierabend im Erzgebirge und im Vogtland. Das kann man beobachten, da rücken ja in diesen Tagen auch die ersten Mähdrescher aus und dreschen das Korn. Offizieller Ernteauftakt war vor ein paar Tagen in Doberschütz. Wird Zeit, dass wir die Landwirte feiern mit dem Radio PSR Jobsong in 10 Minuten hier in der Show.

0: Shane YT's Hey There Delilah. Hier geht's gechillt Richtung Feierabend, 10 nach 5. Ich bin Steffen Lukas, Mittwochabend bei Radio PSR. Es gibt eine Berufsgruppe, für die lange noch nicht Schluss ist. Liebe Grüße jetzt mal auf die Mähdrescher im Land. Ich weiß es aus eigener Erfahrung, die Getreideernte, die ist das Highlight für einen Landwirt. Wir durften da in der Lehre auch auf den Mähdrescher rauf. Und ich werde das auch nie vergessen, bis tief in die Nacht haben wir das Feld abgeerntet. Früh um 7 ging es dann wieder raus. Wir feiern jetzt alle Landwirte in Sachsen, ob auf dem Feld oder im Stall. Hier ist euer Radio PSR Jobsong.
1: Hocken, Weizen, Gerste, Mais und Hafer. Hocken, Weizen, Gerste, Mais und Hafer.

So machen wir es. Der Radio PSA Jobsong für alle Landwirte im Land und Dankeschön für euren tollen Job. Viel Spaß auf dem Mähdrescher. 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

0: Das ist die Feierabendshow. Happy Mittwoch Feierabend um 5:05. Ich bin Steffen Lukas, wünsche euch einen tollen Abend. Für noch mehr Abwechslung gibt's kurz vor 6 wieder den Radio PSA Überraschungshit. So ein Song, den wir lange nicht mehr gehört haben. Ich sag nur so viel, deutscher Künstler, der wie kein anderer unsere Herzen berührt und das schon seit den 80ern. Eine Hymne über uns Menschen gibt's kurz vor 5 in der Feierabendshow. Nee, kurz vor 6. Ab 5:30 hier das perfekte Programm für euren Heimweg. Bibi Rexha und Faithless, die besten Hits von heute bei Radio PSR. Wir spielen New Religion und für die Abwechslung Bruno Mars mit Grenade.
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17: Mit Hanna Messerschmidt. Sachsens Katastrophenschutzeinheiten bekommen Verstärkung. In Plauen sind heute 6 neue Einsatzleitwagen übergeben worden. Und die werden künftig in allen Regionen eingesetzt. Isabel Sperlich berichtet.
18: Ja, konkret wird jeweils eins der topmodernen Fahrzeuge in den Landkreisen Leipzig, Zwickau, Mittelsachsen, Bautzen, Görlitz und dem Erzgebirgskreis stationiert. Sie sollen die Einsatzleitung bei Großeinsätzen und schwierigen Lagen unterstützen. Damit will sich der Freistaat zum Beispiel besser gegen große Waldbrände wappnen. Insgesamt wurden 11 neue Einsatzleitwagen für rund 7,7 Millionen Euro bestellt. 5 sind bereits seit letzten November in Aktion.
17: In Oederan im Erzgebirge ist heute der neue Kernwanderweg eröffnet worden. 16 Kommunen haben dafür rund 350 Kilometer Wege mit Bänken, Wegweisern und Schutzhütten ausgestattet. Sachsen fördert das Projekt mit rund 280.000 Euro. Im Herbst soll das gesamte Netz fertig sein. Plauen rührt die Werbetrommel für den Tag der Sachsen nächstes Jahr. Die Gastgeberstadt präsentiert sich in nächster Zeit auf zahlreichen Veranstaltungen, zum Beispiel dem Stadtfest Canaletto in Dresden und dem Tag der Deutschen Einheit in Prag. Zudem beteiligt sich Plauen an der Kampagne So geht Sächsisch. 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
0: Kann man doch nicht meckern heute. Freundliches Wetter, Höchstwerte zwischen 23 und 26 Grad. Meist bleibt es trocken heute. Morgen wird es noch mal wärmer, bis 29 Grad und viel Sonne.
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0: Autobahn A4 Richtung Erfurt zwischen Merano und der Pleißebrücke gibt es Behinderungen nach einem LKW-Unfall. A9 Richtung Berlin zwischen Leipzig-West und Großkugel. Aufpassen, Reifenteile auf der Autobahn. Im Kreis Bautzen ist die Klickser Straße gesperrt zwischen dem Abzweig nach Salga und dem Abzweig nach Brösa. Da gab es einen Unfall. Und im Kreis Nordsachsen Feuerwehreinsatz zwischen Lausig und Görschlitz. Wenn ihr noch was seht auf dem Heimweg oder auf dem Weg in den Urlaub, einfach durchklingeln. 0800 023 4x4.
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0: 17.31 Uhr, kommt gut an, wohin auch immer ihr unterwegs seid. Ich bin Steffen-Lukas, wünsche einen tollen Mittwochabend. Claudia fehlt heute ausnahmsweise. Zauberwort Geburtsvorbereitungskurs. Aber ich habe eine Idee, wie ihr eine große Portion Claudias Vitala bekommen könnt. Erzähle ich euch in 10 Minuten vorher. Rennen den Mittwochabend mit den besten Hits von heute. Das ist aktuelle Lieblingsmucke, Somber und Andre.

Grenade mit Bruno Mars, das kommt so ein bisschen aus der Ecke. Ich hol für dich die Sterne vom Himmel. Wenn man mal hier auf den Text hört, der möchte sich vor einen fahrenden Zug schmeißen aus lauter Liebe oder eine Granate fangen. Alles keine gute Empfehlung. Hier ist die Feierabendshow. Ich bin Steffen Lukas, heute ohne Claudia Svitala. Aber ihr müsst auf Claudia nicht verzichten. Claudia ist übrigens heute beim Geburtsvorbereitungskurs und da sind wir schon beim Thema. 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Wünsche ich viel Spaß. Jetzt Bibi Rexha und Faithless, New Religion. Ich wünsche einen schönen Mittwochabend.

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1: Das wurde aber auch Zeit, dass es mal kurz vor 6 ist. Wir freuen uns auf den Radio PSR Überraschungshit von einem

0: Herbert Grönemeyer mit Mensch, der Radio-PSA-Überraschungshit der Stunde. Den nächsten gibt's pünktlich in einer Stunde kurz vor sieben. Und hier in der nächsten halben Stunde Ray mit Where is my husband? Wir unterstützen Sie weiter auf der Suche nach Ihrem Ehemann. Und für die Abwechslung James Arthur Impossible. Alles ab sechs bei Radio-PSR.
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11: Kurz vor 6. Ich bin Fabian Hoffmann. Guten Abend. In der Dresdner Friedrichstadt hat die Polizei einen Mann mit Schüssen überwältigt. Zuvor soll er mit einer augenscheinlich selbstgebauten Waffe auf Menschen gezielt haben. Als er einen Schuss in Richtung Polizei abgab, drückten mehrere Beamte ab. Laut der Polizei rief der 41-Jährige einen islamistischen Spruch. Er wurde schwer verletzt und anschließend festgenommen. Polizeisprecher Marco Laske sagte uns:
12: Es ist kein Bürger verletzt worden, es ist kein Dresdner Tourist oder Touristin verletzt worden, es sind keine Polizisten verletzt worden. Insofern möchte ich von einem guten Ausgang sprechen, auch wenn die Grundüberschrift natürlich keine gute sein kann.
11: Die Bundesregierung hat ein großes Maßnahmenpaket zum Bürokratieabbau auf den Weg gebracht. Der Überweisungsschein beim Arzt soll digital werden, der Perso künftig online beantragt werden können. Auch Unternehmen sollen entlastet werden, indem zahlreiche Berichtspflichten wegfallen. Fluch und Segen zugleich. Das sind wohl TikTok, Instagram und Co. für Jugendliche. In einer neuen Studie sagen gut 80% der 14- bis 17-Jährigen, dass sie viel auf Social Media lernen. Mehr als 70% sagen aber auch, dass sie so von wichtigen Dingen abgelenkt werden. Jürgen Klopp wird womöglich schon nächste Woche offiziell als neuer Bundestrainer vorgestellt. Laut Kicker laufen die Verhandlungen zwischen DFB und Klopps jetzigem Arbeitgeber Red Bull nach Plan. Klopp soll als Nagelsmann-Nachfolger einen 4-Jahres-Vertrag bis zur WM 2030 bekommen. Wer folgt Spanien ins Finale der Fußball-WM? Heute treffen Titelverteidiger Argentinien und England im zweiten Halbfinale aufeinander. Es dürfte ein Duell auf Augenhöhe werden. Beide Teams taten sich in der K.O.-Phase aber bislang oft schwer. Anstoß in Atlanta ist um 21 Uhr unserer Zeit. 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Neue Nachrichten wieder in einer halben Stunde.
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0: Schönes Wetter, auch am Mittwochabend zwischen 23 und 26 Grad. Die Temperaturen in der Nacht geht's runter auf 15 bis 10 Grad und morgen wieder tolles Sommerwetter. Viel Sonne, kaum Regen, kaum Wolken. Die Höchstwerte am Donnerstag bis 29 Grad.
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0: 17.58 Uhr, gleich um 6 Uhr. Autobahn A4 Richtung Chemnitz zwischen Wilsdruf und dem Dreiknossen. Da brennt ein PKW, Autobahn gesperrt. A4 Chemnitz Richtung Erfurt, auch da Vollsperrung zwischen Merane und der Pleißebrücke. Autobahn A9 Richtung Berlin zwischen Leipzig-West und Großkugel. Aufpassen, Reifenteile auf der Straße. Im Kreis Bautzen ist die Klickserstraße gesperrt zwischen dem Abzweig nach Salga und dem Abzweig nach Brösa nach einem Unfall. Im Erzgebirgskreis die Auertalstraße gesperrt zwischen Bad Schlema und Aue. Und im Kreis Bautzen ist die Königsbrücker Straße gesperrt zwischen dem Abzweig nach Königsbrück und Reichenau. Auch da Unfall. Dann haben wir einen Feuerwehreinsatz im Nordsachsen. Die Straße zwischen Lausig und Görschlitz gesperrt jetzt. Und ein Superblitzer steht in Dresden auf dem Niederwaldplatz Richtung Elbe. Danke fürs Bescheid sagen, Holger. Wenn ihr auch was gesehen habt, Staus oder Blitzer, könnt ihr jederzeit ganz bequem am Telefon melden. Kostenfrei für euch 0800 023 4x4. Oder Staus und Blitzer könnt ihr jederzeit ganz bequem ergänzen über unsere App.
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0: Die Claudia kommt morgen wieder. Heute ist sie beim Geburtsvorbereitungskurs. Die soll da schön aufpassen, damit alles gut geht. Mitte Oktober kommt das Baby von Claudia Svitala zur Welt. Morgen ist sie jedenfalls wieder da. Wie ist denn mit euch? Was Süßes zum Abendbrot? Gibt's hier in der Feierabendshow in 10 Minuten.

0: Es ist kurz nach 6. Ich bin Steffen Lukas. Die Radio PSR Feierabendshow meldet sich hier bei Radio PSR. Und wir sind uns ja hoffentlich einig, wir Sachsen lieben unsere Eierschecke. Und die Bäckerei Bruno in Dresden hat jetzt was Neues erfunden, nämlich die Eiseierschecke. Das ist also gefrorene Eierschecke. Und bei der Erfindung, da hat der Zufall mitgespielt, hat uns Vivien Brunk erzählt.
1: Wir verkaufen hier Kuchenränder. Und dann haben wir die Kuchenränder mal übers Wochenende eingefroren. Und dann hat Fiona das mal probiert, einfach gefroren, die Eierschecken-Ränder, und war so begeistert davon. Und dann haben wir entschieden, dass wir das als richtiges Produkt hier einbringen wollen.
0: Finde ich genial. Wie schmeckt denn sowas?
1: Ich habe das Gefühl, dass durch das Gefrorene ein bisschen mehr die Zitrone oder die Frische zum Vorschein kommt. Und die Konsistenzen sind halt sehr interessant. Also der Hefeteig ist sehr hart und die Quarkmasse hat wirklich was von Eis. Und die Eiermasse obendrauf, die schmilzt richtig im Mund, wenn die gefroren ist. Also das sind so drei Konsistenzen, die da aufeinandertreffen, die super spannend sind und einfach Spaß machen beim Essen.
0: Vielen Dank, Vivien Brunk, Bäckermeisterin in der Bäckerei Bruno in Dresden. Beim Bäcker Bruno gibt es nämlich Eiseierschecke. Da wünsche ich guten Appetit.

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0: Gleich halb sieben, die Feierabendshow mit Steffen Lukas. Hier ist Radio PSA. Wir freuen uns auf den Radio PSA Überraschungshit der Stunde. Den gibt's pünktlich, wie immer, kurz vor also kurz vor sieben, gehen wir zurück ins Jahr 2002. Girl Group Alarm mit den Sugar Babes. Und ab halb sieben bei uns in der Show, Olivia Rodrigo, die neue Drop Dead. Für die Abwechslung ist auch Zoe Wies dabei mit Control. Alles ab halb bei Radio PSR.
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1: Mit Hanna Messerschmidt. Sachsens Katastrophenschutzeinheiten bekommen Verstärkung. In Plauen sind heute 6 neue Einsatzleitwagen übergeben worden. Sie werden unter anderem in den Landkreisen Leipzig, Zwickau und Bautzen stationiert und sollen die Einsatzleitung zum Beispiel bei Großbränden unterstützen. Kosten? Gut 700.000 Euro pro Stück. In Sachsen häufen sich Rechnungen für angebliche Online-Abos. Die Verbraucherzentrale rät Betroffenen, der Forderung schriftlich zu widersprechen. Ohne klaren Hinweis auf die Zahlung kommt kein Vertrag zustande. Robert Kluttig von der Verbraucherzentrale Sachsen sagte uns:
2: Und zwar sind das E-Mails, die Verbraucherinnen und Verbraucher erhalten. Manchmal geht es um einen KI-Chat, manchmal geht es um ein Fitness-Abo oder um ein Horoskop-Abo. Das sind aktuell 6 unterschiedliche Anbieter. Aber wenn man genauer hinschaut, sieht man, dass das die ein und dieselbe Firma ist, die ihren Sitz in Hongkong hat.
1: In und um Wüstenbrand müssen Autofahrer ab sofort Umwege einplanen. Auf der S242 wird die Brücke über die Bahngleise instand gesetzt. Dafür wird die Straße voll gesperrt. Die Brücke muss umfassend saniert werden. Die Arbeiten sollen bis Ende November laufen und kosten 500.000 Euro. 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
3: Heute Abend ist es sommerlich und recht freundlich in Sachsen. Vom Vogtland bis in die Oberlausitz sind die Wolken zeitweise dichter. Rechnet hier immer mal mit einer Husche. In der Nacht verziehen sich dann die Wolken, stellenweise bildet sich Nebel. Es bleibt trocken, die Tiefstwerte liegen zwischen 15 und 11 Grad heute Nacht. Morgen scheint nach örtlichem Frühnebel die Sonne im Land und wir bekommen einen Mix aus Sonne und Wolken. Und hier ist der Ausblick für eure Region. In und um Chemnitz sind bis zum Abend Schauer und Gewitter möglich. Wir bekommen bis 29 Grad in Penich und bis 30 Grad in Rochlitz. Am Freitag wird es dann unbeständig in Sachsen mit Schauern und Gewittern. Maximal 26 Grad sind drin. Und am Wochenende wird es ein bisschen kühler im Land. Und vor allem am Samstag gibt es stellenweise Regen.
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3: Autobahn A4 Richtung Chemnitz zwischen Wilsdruff und dem Dreieck-Nossen. Vollsperrung, der Grund ein brennender PKW. Autobahn A9 Richtung Berlin zwischen Leipzig-West und Großkugel. Da müsst ihr aufpassen, Reifenteile auf der Autobahn. Im Kreis Bautzen ist die Klickser Straße gesperrt. Zwischen dem Abzweig nach Salga und dem Abzweig nach Brösa, Unfall. Im Erzgebirgskreis die Auer-Talstraße gesperrt zwischen Bad Schlema und Aue. Im Kreis Bautzen ist die Königsbrücker Straße gesperrt, zwischen dem Abzweig nach Königsbrück und Reichenau, auch da Unfall. Und im Kreis Nordsachsen haben wir einen Feuerwehreinsatz zwischen Lausig und Görschlitz. Geblitzt wird in Dresden, Superblitzer auf dem Niederwaldplatz Richtung Elbe. Danke fürs Bescheidsagen, Holger. Und wenn ihr auch was seht auf dem Heimweg, einfach durchklingeln. 0800 023 4x4. Wir wünschen eine gute Fahrt, kommt gut an.
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3: Ich wünsche einen schönen Mittwochabend, es ist 6:30. Ich habe eine kleine Aussicht für morgen früh in der Radio PSR Morning Show für euch. Ich würde euch wirklich empfehlen, einzuschalten und morgen mitzumachen. Morgen gibt es nämlich beim Rocky ein waghalsiges Geschenk in der Radio PSR Morning Show. Ich erzähle euch alles drüber in 10 Minuten.

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Tayo Cruz und Kylie Minogue mit Higher in der Radio PSR Feierabendshow. Ich bin Steffen Lukas und Higher ist ein schönes Motto für den Rocky-Morgen. 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Das ist wirklich eine coole Sache, habe ich mir erzählen lassen. Ich habe es selber nicht ausprobiert. 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Und jetzt die neue Olivia Rodrigo. Drop Dead. Schönen Feierabend. Hier ist Radio PSR.

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1: Immer kurz vor oben gibt's den ganz besonderen Song für euch. So ein Happy-Song, der Spaß macht und vor allen Dingen eine Nummer, die so oft nicht im Radio läuft. Und jetzt gehen wir mal zurück ins Jahr 2002, die Hochphase der Sugar Babes. Hier ist Round, Round, der Radio PSR Überraschungshit der Stunde.

0: Die Sugar Babes und Round Round, das war der Radio PSA Überraschungshit der Stunde. Den nächsten gibt's morgen früh in der Morningshow 10 vor 9 und ab 7 geht's hier weiter für euren Feierabend mit Kygo, ganz neu, Save My Love.
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7: Kurz vor 7, ich bin Gisa Weber. Guten Abend. Nach der Schießerei in der Dresdner Friedrichstadt spricht die Polizei von einem glimpflichen Ausgang. Ein 41-Jähriger soll mit einer Waffe auf Menschen gezielt haben. Anschließend schoss er in Richtung Polizei. Die Beamten erwiderten das Feuer und nahmen den Mann fest. Bis auf ihn wurde niemand verletzt. Polizeisprecher Marco Laske sagte uns:
8: Der Einsatz der Dienstwaffe ist natürlich eine Sache, die wir am wenigsten als Polizei wollen. Dementsprechend werden die Kollegen auch im Nachgang entsprechend betreut. Und es gehört auch zur Wahrheit dazu, dass wir natürlich auch prüfen werden, ob der Einsatz der Dienstwaffe hier rechtmäßig war. Aber nach den mir vorliegenden Informationen gibt es daran keinen Zweifel.
7: Mit einem neuen Maßnahmenpaket will die Bundesregierung der Bürokratie an den Kragen. Unter anderem sollen Gespräche mit dem Jobcenter künftig auch per Videocall möglich sein. Und E-Autofahrer brauchen die grüne Umweltplakette nicht mehr. Bundestag und Bundesrat müssen den Plänen noch zustimmen. Die Verbraucherzentrale Sachsen warnt vor Rechnungen für angebliche Online-Abos. Betroffene sollen nichts vorschnell überweisen. Hinter den E-Mail-Rechnungen steckt dieselbe Firma aus Hongkong. Die chinesische Firma droht Betroffenen unter anderem mit Schufa-Einträgen. Robert Kluttig von der Verbraucherzentrale Sachsen sagte uns:
9: Betroffenen raten wir natürlich, wenn die Mail oder der Absender ihnen nichts sagt, dann natürlich unabhängigen Rat einholen, auf jeden Fall nicht bezahlen und die Forderung erstmal schriftlich zurückweisen.
7: Titelverteidiger Argentinien trifft heute im zweiten Halbfinale der Fußball-WM auf England. Zwischen beiden Ländern gab es schon legendäre WM-Duelle. Diego Maradonas Handtor, die Hand Gottes 1986. Oder die rote Karte für David Beckham 98. Im Endspiel wartet Europameister Spanien. Radio PSR, neue Nachrichten, wieder in einer halben Stunde.
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0: Heute Abend ist es sommerlich und recht freundlich in Sachsen. Vom Vogtland bis in die Oberlausitz sind die Wolken zeitweise dichter. Rechnet hier immer mal mit einer Husche. In der Nacht verziehen sich dann die Wolken, stellenweise bildet sich Nebel. Es bleibt trocken, die Tiefstwerte liegen zwischen 15 und 11 Grad heute Nacht. Morgen scheint nach örtlichem Frühnebel die Sonne im Land und wir bekommen einen Mix aus Sonne und Wolken. Und hier ist der Ausblick für eure Region. In und um Chemnitz sind bis zum Abend Schauer und Gewitter möglich. Wir bekommen bis 29 Grad in Penich und bis 30 Grad in Rochlitz. Am Freitag wird es dann unbeständig in Sachsen mit Schauern und Gewittern. Maximal 26 Grad sind drin. Und am Wochenende wird es ein bisschen kühler im Land. Und vor allem am Samstag gibt es stellenweise Regen.
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11: Auf der A14 Richtung Leipzig. Vorsicht, zwischen Leipzig-Messegelände und Leipzig-Nordost ist die Autobahn nach einem Unfall gesperrt. Im Erzgebirgskreis ist die Auertalstraße zwischen Bad Schlema und Aue in beiden Richtungen nach einem Unfall dicht. Im Kreis Bautzen ist die Klixerstraße zwischen dem Abzweig nach Salga und dem Abzweig nach Brösa in beiden Richtungen nach einem Unfall dicht. Im Kreis Mittelsachsen ist der Bahnübergang auf der Straße des Friedens zwischen Breitenau und dem Abzweig nach Görbersdorf gestört. Und im Kreis Nordsachsen ist die Straße zwischen Lausig und Görschlitz wegen eines Feuerwehreinsatzes in beiden Richtungen dicht. Geblitzt wird in Dresden am Niederwaldplatz Richtung Elbe ein Superblitzer. Staus oder Blitzer einfach melden unter 0800 023 und 4x4.

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7: Mit Hanna Messerschmidt. Sachsens Katastrophenschutzeinheiten bekommen Verstärkung. In Plauen sind heute 6 neue Einsatzleitwagen übergeben worden. Und die werden künftig in allen Regionen eingesetzt. Isabel Sperlich berichtet.
8: Ja, konkret wird jeweils eins der topmodernen Fahrzeuge in den Landkreisen Leipzig, Zwickau, Mittelsachsen, Bautzen, Görlitz und dem Erzgebirgskreis stationiert. Sie sollen die Einsatzleitung bei Großeinsätzen und schwierigen Lagen unterstützen. Damit will sich der Freistaat zum Beispiel besser gegen große Waldbrände wappnen. Insgesamt wurden 11 neue Einsatzleitwagen für rund 7,7 Millionen Euro bestellt. 5 sind bereits seit letzten November in Aktion.
7: In Oederan im Erzgebirge ist heute der neue Kernwanderweg eröffnet worden. 16 Kommunen haben dafür rund 350 Kilometer Wege mit Bänken, Wegweisern und Schutzhütten ausgestattet. Sachsen fördert das Projekt mit rund 280.000 Euro. Im Herbst soll das gesamte Netz fertig sein. Plauen rührt die Werbetrommel für den Tag der Sachsen nächstes Jahr. Die Gastgeberstadt präsentiert sich in nächster Zeit auf zahlreichen Veranstaltungen, zum Beispiel dem Stadtfest Canaletto in Dresden und dem Tag der Deutschen Einheit in Prag. Zudem beteiligt sich Plauen an der Kampagne So geht Sächsisch. 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
9: Heute Abend ist es sommerlich und recht freundlich in Sachsen. Vom Vogtland bis in die Oberlausitz sind die Wolken zeitweise dichter. Rechnet hier immer mal mit einer Husche. In der Nacht verziehen sich dann die Wolken, stellenweise bildet sich Nebel. Es bleibt trocken, die Tiefstwerte liegen zwischen 15 und 11 Grad heute Nacht. Morgen scheint nach örtlichem Frühnebel die Sonne im Land und wir bekommen einen Mix aus Sonne und Wolken. Und hier ist der Ausblick für eure Region. In und um Chemnitz sind bis zum Abend Schauer und Gewitter möglich. Wir bekommen bis 29 Grad in Penich und bis 30 Grad in Rochlitz. Am Freitag wird es dann unbeständig in Sachsen mit Schauern und Gewittern. Maximal 26 Grad sind drin. Und am Wochenende wird es ein bisschen kühler im Land. Und vor allem am Samstag gibt es stellenweise Regen.
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10: Auf der A14 Richtung Leipzig. Vorsicht, zwischen Leipzig-Messegelände und Leipzig-Nordost ist die Autobahn nach einem Unfall gesperrt. Im Erzgebirgskreis ist die Auer Talstraße zwischen Bad Schlema und Aue in beiden Richtungen wegen einer Sperrung nach einem Unfall dicht. Im Kreis Bautzen gibt es auf der Klickser Straße zwischen dem Abzweig nach Salga und dem Abzweig nach Brösa nach einem Unfall eine Sperrung. In Freiberg ist die Karl-Schiffner Straße zwischen der Frauensteiner Straße und der Alfred-Lange-Straße in beiden Richtungen dicht. Und im Kreis Mittelsachsen ist der Bahnübergang auf der Straße des Friedens zwischen Breitenau und dem Abzweig nach Görbersdorf gestört. Geblitzt wird in Dresden am Niederwaldplatz Richtung Elbe. Staus oder Blitzer einfach melden unter 0800 023 und 4x4.

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6: Kurz vor 8. Ich bin Gisa Weber. Guten Abend. In Dresden hat die Polizei auf einen Angreifer geschossen und damit offenbar Schlimmeres verhindert. Der 41-Jährige soll in der Friedrichstadt mit einer Waffe auf Menschen gezielt haben. Als die Polizei kam, feuerte er in Richtung der Beamten. Mehrere Polizisten gaben Schüsse ab. Der Mann wurde schwer verletzt festgenommen. Polizeisprecher Marco Laske sagte uns:
7: Zu der Motivationslage des Mannes können wir noch keine abschließende Aussage treffen. Fest steht aber, dass der Mann kurz nach der Tat einen islamischen Gebetsausspruch getätigt hat. Ob dieses im Zusammenhang mit dieser Tat zu bringen ist, möchte ich an der Stelle noch nicht bewerten. Hier sind noch weitere Ermittlungen notwendig.
6: Der Überweisungsschein beim Arzt soll digital werden, der Perso künftig online beantragt werden können. Die Bundesregierung hat ein großes Maßnahmenpaket zum Bürokratieabbau auf den Weg gebracht. Auch Unternehmen sollen entlastet werden, indem zahlreiche Berichtspflichten wegfallen. Sachsens ambulante Hospizdienste bekommen dieses Jahr mehr Geld. Von den gesetzlichen Krankenkassen gibt es 7,4 Millionen Euro. Das Geld wird etwa für Schulungen und Fahrtkosten benutzt. Zudem werden ehrenamtliche Helfer unterstützt. Im vergangenen Jahr begleiteten sie fast 4000 schwerkranke Menschen. Wer folgt Spanien ins Finale der Fußball-WM? Heute treffen Titelverteidiger Argentinien und England im zweiten Halbfinale aufeinander. Es dürfte ein Duell auf Augenhöhe werden. Beide Teams taten sich in der K.O.-Phase aber bislang oft schwer. Anstoß in Atlanta ist um 21 Uhr unserer Zeit. Radio PSR, neue Nachrichten, wieder in einer halben Stunde.
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8: Heute Abend ist es sommerlich und recht freundlich in Sachsen. Vom Vogtland bis in die Oberlausitz sind die Wolken zeitweise dichter. Rechnet hier immer mal mit einer Husche. In der Nacht verziehen sich dann die Wolken, stellenweise bildet sich Nebel. Es bleibt trocken, die Tiefstwerte liegen zwischen 15 und 11 Grad heute Nacht. Morgen scheint nach örtlichem Frühnebel die Sonne im Land und wir bekommen einen Mix aus Sonne und Wolken. Und hier ist der Ausblick für eure Region. In und um Chemnitz sind bis zum Abend Schauer und Gewitter möglich. Wir bekommen bis 29 Grad in Penich und bis 30 Grad in Rochlitz. Am Freitag wird es dann unbeständig in Sachsen mit Schauern und Gewittern. Maximal 26 Grad sind drin. Und am Wochenende wird es ein bisschen kühler im Land. Und vor allem am Samstag gibt es stellenweise Regen.
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10: Auf der A14 Richtung Leipzig, bitte aufpassen, zwischen Leipzig-Messegelände und Leipzig-Nordost ist die Autobahn nach einem Unfall gesperrt. B101 Meißen, auf der großen Heiner Straße hat es in Höhe der Fabrikstraße einen Unfall gegeben. Im Kreis Bautzen ist die Klixerstraße zwischen dem Abzweig nach Salga und dem Abzweig nach Brösa nach einem Unfall beidseitig dicht. Im Kreis Mittelsachsen ist der Bahnübergang auf der Straße des Friedens zwischen Breitenau und dem Abzweig nach Görbersdorf gestört. Und in Freiberg ist die Karl-Schiffner-Straße zwischen der Frauensteiner Straße und der Alfred-Lange-Straße in beiden Richtungen wegen einer Sperrung dicht. Staus oder Blitzer einfach melden unter 0800 023 und 4 mal die 4.

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1: Mit Hanna Messerschmidt. Sachsens Katastrophenschutzeinheiten bekommen Verstärkung. In Plauen sind heute 6 neue Einsatzleitwagen übergeben worden. Sie werden unter anderem in den Landkreisen Leipzig, Zwickau und Bautzen stationiert und sollen die Einsatzleitung zum Beispiel bei Großbränden unterstützen. Kosten? Gut 700.000 Euro pro Stück. In Sachsen häufen sich Rechnungen für angebliche Online-Abos. Die Verbraucherzentrale rät Betroffenen, der Forderung schriftlich zu widersprechen. Ohne klaren Hinweis auf die Zahlung kommt kein Vertrag zustande. Robert Kluttig von der Verbraucherzentrale Sachsen sagte uns:
2: Und zwar sind das E-Mails, die Verbraucherinnen und Verbraucher erhalten. Manchmal geht es um einen KI-Chat, manchmal geht es um ein Fitness-Abo oder um ein Horoskop-Abo. Das sind aktuell 6 unterschiedliche Anbieter. Aber wenn man genauer hinschaut, sieht man, dass das die ein und dieselbe Firma ist, die ihren Sitz in Hongkong hat.
1: In und um Wüstenbrand müssen Autofahrer ab sofort Umwege einplanen. Auf der S242 wird die Brücke über die Bahngleise instand gesetzt. Dafür wird die Straße voll gesperrt. Die Brücke muss umfassend saniert werden. Die Arbeiten sollen bis Ende November laufen und kosten 500.000 Euro. 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
3: Heute Abend ist es sommerlich und recht freundlich in Sachsen. Vom Vogtland bis in die Oberlausitz sind die Wolken zeitweise dichter. Rechnet hier immer mal mit einer Husche. In der Nacht verziehen sich dann die Wolken, stellenweise bildet sich Nebel. Es bleibt trocken, die Tiefstwerte liegen zwischen 15 und 11 Grad heute Nacht. Morgen scheint nach örtlichem Frühnebel die Sonne im Land und wir bekommen einen Mix aus Sonne und Wolken. Und hier ist der Ausblick für eure Region. In und um Chemnitz sind bis zum Abend Schauer und Gewitter möglich. Wir bekommen bis 29 Grad in Penich und bis 30 Grad in Rochlitz. Am Freitag wird es dann unbeständig in Sachsen mit Schauern und Gewittern. Maximal 26 Grad sind drin. Und am Wochenende wird es ein bisschen kühler im Land. Und vor allem am Samstag gibt es stellenweise Regen.
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4: Auf der A14 Richtung Leipzig. Vorsicht, zwischen Leipzig-Messegelände und Leipzig-Nordost ist die Autobahn nach einem Unfall gesperrt. Im Kreis Bautzen ist die Klixerstraße zwischen dem Abzweig nach Salga und dem Abzweig nach Brösa nach einem Unfall dicht. B101 Meißen, Großenhainer Straße, in Höhe der Fabrikstraße hat es einen Unfall gegeben. Im Kreis Mittelsachsen ist der Bahnübergang auf der Straße des Friedens zwischen Breitenau und dem Abzweig nach Görbersdorf gestört. Im Kreis Leipzig ist die Straße zwischen Borna und der Ausfahrt Borna Süd nach einem Unfall dicht. Und in Freiberg ist die Karl-Schiffner-Straße zwischen der Frauensteiner Straße und der Alfred-Lange-Straße in beiden Richtungen dicht. Staus oder Blitzer einfach melden unter 0800 023 und 4x4.

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1: Kurz vor neun, ich bin Gisa Weber. Guten Abend. Nach der Schießerei in der Dresdner Friedrichstadt spricht die Polizei von einem glimpflichen Ausgang. Ein 41-Jähriger soll mit einer Waffe auf Menschen gezielt haben. Anschließend schoss er in Richtung Polizei. Die Beamten erwiderten das Feuer und nahmen den Mann fest. Bis auf ihn wurde niemand verletzt. Polizeisprecher Marco Laske sagte uns:
2: Der Einsatz der Dienstwaffe ist natürlich eine Sache, die wir am wenigsten als Polizei wollen. Dementsprechend werden die Kollegen auch im Nachgang entsprechend betreut. Und es gehört auch zur Wahrheit dazu, dass wir natürlich auch prüfen werden, ob der Einsatz der Dienstwaffe hier rechtmäßig war. Aber nach den mir vorliegenden Informationen gibt es daran keinen Zweifel.
1: Mit einem neuen Maßnahmenpaket will die Bundesregierung der Bürokratie an den Kragen. Unter anderem sollen Gespräche mit dem Jobcenter künftig auch per Videocall möglich sein. Und E-Autofahrer brauchen die grüne Umweltplakette nicht mehr. Bundestag und Bundesrat müssen den Plänen noch zustimmen. Die Verbraucherzentrale Sachsen warnt vor Rechnungen für angebliche Online-Abos. Betroffene sollen nichts vorschnell überweisen. Hinter den E-Mail-Rechnungen steckt dieselbe Firma aus Hongkong. Die chinesische Firma droht Betroffenen unter anderem mit Schufa-Einträgen. Robert Gluttig von der Verbraucherzentrale Sachsen sagte uns:
3: Betroffenen raten wir natürlich, wenn die Mail oder der Absender ihnen nichts sagt, dann natürlich unabhängigen Rat einholen, auf jeden Fall nicht bezahlen und die Forderung erstmal schriftlich zurückweisen.
1: Jürgen Klopp wird womöglich schon nächste Woche offiziell als neuer Bundestrainer vorgestellt. Laut Kicker laufen die Verhandlungen zwischen DFB und Klopps jetzigem Arbeitgeber Red Bull nach Plan. Klopp soll als Nagelsmann-Nachfolger einen Vierjahresvertrag bis zur WM 2030 bekommen. Radio PSR, neue Nachrichten wieder in einer halben Stunde.
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4: Heute Abend ist es sommerlich und recht freundlich in Sachsen. Vom Vogtland bis in die Oberlausitz sind die Wolken zeitweise dichter. Rechnet hier immer mal mit einer Husche. In der Nacht verziehen sich dann die Wolken, stellenweise bildet sich Nebel. Es bleibt trocken, die Tiefstwerte liegen zwischen 15 und 11 Grad heute Nacht. Morgen scheint nach örtlichem Frühnebel die Sonne im Land und wir bekommen einen Mix aus Sonne und Wolken. Und hier ist der Ausblick für eure Region. In und um Chemnitz sind bis zum Abend Schauer und Gewitter möglich. Wir bekommen bis 29 Grad in Penich und bis 30 Grad in Rochlitz. Am Freitag wird es dann unbeständig in Sachsen mit Schauern und Gewittern. Maximal 26 Grad sind drin. Und am Wochenende wird es ein bisschen kühler im Land. Und vor allem am Samstag gibt es stellenweise Regen.
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5: Auf der A14 Richtung Leipzig. Achtung, zwischen Leipzig-Messegelände und Leipzig-Nordost ist die Autobahn nach einem Unfall gesperrt. Im Kreis Bautzen ist die Klixerstraße zwischen dem Abzweig nach Salga und dem Abzweig nach Brösa nach einem Unfall dicht. Im Kreis Leipzig ist die Straße zwischen Borna und der Ausfahrt Borna Süd nach einem Unfall dicht. In Freiberg ist die Karl-Schiffner-Straße zwischen der Frauensteiner Straße und der Alfred-Lange-Straße in beiden Richtungen dicht. Und im Kreis Mittelsachsen ist der Bahnübergang auf der Straße des Friedens zwischen Breitenau und dem Abzweig nach Görbersdorf gestört. Staus oder Blitzer einfach melden unter 0800 023 und 4x4.

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2: Jennifer Lopez und David Guetta. 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
1: Mit Hanna Messerschmidt. Sachsens Katastrophenschutzeinheiten bekommen Verstärkung. In Plauen sind heute 6 neue Einsatzleitwagen übergeben worden. Und die werden künftig in allen Regionen eingesetzt. Isabel Sperlich berichtet.
2: Ja, konkret wird jeweils eins der topmodernen Fahrzeuge in den Landkreisen Leipzig, Zwickau, Mittelsachsen, Bautzen, Görlitz und dem Erzgebirgskreis stationiert. Sie sollen die Einsatzleitung bei Großeinsätzen und schwierigen Lagen unterstützen. Damit will sich der Freistaat zum Beispiel besser gegen große Waldbrände wappnen. Insgesamt wurden 11 neue Einsatzleitwagen für rund 7,7 Millionen Euro bestellt. 5 sind bereits seit letzten November in Aktion.
1: In Oederan im Erzgebirge ist heute der neue Kernwanderweg eröffnet worden. 16 Kommunen haben dafür rund 350 Kilometer Wege mit Bänken, Wegweisern und Schutzhütten ausgestattet. Sachsen fördert das Projekt mit rund 280.000 Euro. Im Herbst soll das gesamte Netz fertig sein. Plauen rührt die Werbetrommel für den Tag der Sachsen nächstes Jahr. Die Gastgeberstadt präsentiert sich in nächster Zeit auf zahlreichen Veranstaltungen, zum Beispiel dem Stadtfest Canaletto in Dresden und dem Tag der Deutschen Einheit in Prag. Zudem beteiligt sich Plauen an der Kampagne So geht Sächsisch. 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
3: Heute Abend ist es sommerlich und recht freundlich in Sachsen. Vom Vogtland bis in die Oberlausitz sind die Wolken zeitweise dichter. Rechnet hier immer mal mit einer Husche. In der Nacht verziehen sich dann die Wolken, stellenweise bildet sich Nebel. Es bleibt trocken, die Tiefstwerte liegen zwischen 15 und 11 Grad heute Nacht. Morgen scheint nach örtlichem Frühnebel die Sonne im Land und wir bekommen einen Mix aus Sonne und Wolken. Und hier ist der Ausblick für eure Region. In und um Chemnitz sind bis zum Abend Schauer und Gewitter möglich. Wir bekommen bis 29 Grad in Penig und bis 30 Grad in Rochlitz. Am Freitag wird es dann unbeständig in Sachsen mit Schauern und Gewittern. Maximal 26 Grad sind drin. Und am Wochenende wird es ein bisschen kühler im Land. Und vor allem am Samstag gibt es stellenweise Regen.
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4: Auf der A14, Halle Richtung Leipzig. Achtung, in Höhe Leipzig-Messegelände steht ein Liegenbleiber auf der Fahrbahn. Und nach einem Unfall ist die A14 Richtung Leipzig zwischen Leipzig-Messegelände und Leipzig-Nordost gesperrt. Im Kreis Bautzen ist die Klixerstraße zwischen dem Abzweig nach Salga und dem Abzweig nach Brösa nach einem Unfall in beiden Richtungen gesperrt. Im Kreis Leipzig ist die Straße zwischen Borna und der Ausfahrt Borna Süd nach einem Unfall in beiden Richtungen gesperrt. Und im Erzgebirgskreis ist der Karl-Stülpner-Weg zwischen der Bahnhofstraße und Scharfenstein nach einem Unfall in beiden Richtungen gesperrt. Im Kreis Mittelsachsen ist der Bahnübergang auf der Straße des Friedens zwischen Breitenau und dem Abzweig nach Görbersdorf gestört. Staus oder Blitzer einfach melden unter 0800 023 und 4x die 4.

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1: Kurz vor 10, ich bin Silas Quiring. Guten Abend. Weniger Papierkram, mehr digital. Die Bundesregierung hat ein großes Maßnahmenpaket zum Bürokratieabbau auf den Weg gebracht. Bürgerinnen, Bürger und Unternehmen sollen dadurch um rund 600 Millionen Euro im Jahr entlastet werden. Fabian Hoffmann.
2: Unter anderem sollen beim Arzt Überweisungen künftig elektronisch werden. Die gelben oder rosa Zettel sollen wegfallen. Personalausweis und Reisepass sollen sich online beantragen lassen. Auch Unternehmen sollen weniger Aufwand haben. Zahlreiche Berichts- und Dokumentationspflichten entfallen. Außerdem soll das Lkw-Fahrverbot an bundesweit uneinheitlichen Feiertagen gekippt werden. Und wer ein E-Auto fährt, braucht die grüne Umweltplakette künftig nicht mehr an die Windschutzscheibe zu kleben, so der Plan.
1: Fluch und Segen gleichzeitig. Das sind wohl TikTok, Instagram und Co. für Jugendliche. In einer neuen Studie sagen gut 80% der 14- bis 17-Jährigen, dass sie viel auf Social Media lernen. Mehr als 70% sagen aber auch, dass sie so von wichtigen Dingen abgelenkt werden. Die Verbraucherzentrale Sachsen warnt vor falschen Rechnungen aus Hongkong. Immer mehr Menschen bekommen zurzeit per E-Mail Mahnungen für angebliche Jahresabos. Die chinesische Firma droht Betroffenen unter anderem mit Schufa-Einträgen. Die Verbraucherzentrale rät, nur zahlen, wenn man wirklich ein Abo abgeschlossen hat. VZS-Sprecher Robert Kluttig.
3: Wir hatten jetzt in der Beratung über 40 Fälle. Ich denke, die Dunkelziffer liegt natürlich weitaus höher. Und auffällig war, dass die Verbraucher uns gegenüber natürlich immer versichert haben, dass sie mit dem Unternehmen oder mit dem Abonnement bisher nichts zu tun hatten, teilweise noch nicht mal im Internet unterwegs sind, sondern lediglich eine E-Mail-Adresse besitzen.
1: Pünktlich zu den Sommerferien haben die Spritpreise nochmal angezogen. Laut ADAC kosten Diesel und Benzin im bundesweiten Schnitt jeweils knapp über 2 Euro pro Liter. Das liegt vor allem an den gestiegenen Ölpreisen, aber auch die bevorstehende Reisewelle mag eine Rolle spielen, heißt es vom ADAC. Radio PSR, neue Nachrichten wieder in einer halben Stunde.
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4: Heute Abend ist es sommerlich und recht freundlich in Sachsen. Vom Vogtland bis in die Oberlausitz sind die Wolken zeitweise dichter. Rechnet hier immer mal mit einer Husche. In der Nacht verziehen sich dann die Wolken, stellenweise bildet sich Nebel. Es bleibt trocken, die Tiefstwerte liegen zwischen 15 und 11 Grad heute Nacht. Morgen scheint nach örtlichem Frühnebel die Sonne im Land und wir bekommen einen Mix aus Sonne und Wolken. Und hier ist der Ausblick für eure Region. In und um Chemnitz sind bis zum Abend Schauer und Gewitter möglich. Wir bekommen bis 29 Grad in Penich und bis 30 Grad in Rochlitz. Am Freitag wird es dann unbeständig in Sachsen mit Schauern und Gewittern. Maximal 26 Grad sind drin. Und am Wochenende wird es ein bisschen kühler im Land. Und vor allem am Samstag gibt es stellenweise Regen.
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5: Auf der A14 Halle Richtung Leipzig. Achtung, in Höhe Leipzig-Messegelände steht ein kaputtes Auto auf der Fahrbahn. Und zwischen Leipzig-Messegelände und Leipzig-Nordost ist die Autobahn nach einem Unfall gesperrt. Im Erzgebirgskreis ist der Karl-Stülpner-Weg zwischen der Bahnhofstraße und Scharfenstein nach einem Unfall in beide Fahrtrichtungen dicht. Und im Kreis Bautzen ist die Klixerstraße zwischen dem Abzweig nach Salga und dem Abzweig nach Brösa nach einem Unfall beidseitig dicht. Im Kreis Mittelsachsen ist der Bahnübergang auf der Straße des Friedens zwischen Breitenau und dem Abzweig nach Görbersdorf gestört. Staus oder Blitzer einfach melden unter 0800 023 und 4x4.

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1: Kurz vor 10:30, ich bin Silas Quiring, guten Abend. Der Überweisungsschein beim Arzt soll digital werden, der Perso künftig online beantragt werden können. Die Bundesregierung hat ein großes Maßnahmenpaket zum Bürokratieabbau auf den Weg gebracht. Auch Unternehmen sollen entlastet werden, indem zahlreiche Berichtspflichten wegfallen. Fluch und Segen gleichzeitig. Das sind wohl TikTok, Instagram und Co. für Jugendliche. In einer neuen Studie sagen gut 80% der 14- bis 17-Jährigen, dass sie viel auf Social Media lernen. Mehr als 70% sagen aber auch, dass sie so von wichtigen Dingen abgelenkt werden. Die Koalition hat Tritt gefasst und wichtige Reformen auf den Weg gebracht. So hat Kanzler Merz die Arbeit seiner Regierung bei der traditionellen Sommerpressekonferenz in Berlin verteidigt. Die weiter schlechten Umfragewerte seien für ihn ein Ansporn für die Zukunft. Die Verbraucherzentrale Sachsen warnt vor falschen Rechnungen aus Hongkong. Immer mehr Menschen bekommen zurzeit Mahnungen für angebliche Jahresabos. Die chinesische Firma droht Betroffenen unter anderem mit Schufa-Einträgen. Die Verbraucherzentrale rät, Ruhe bewahren und nur Geld überweisen, wenn man wirklich ein Abo abgeschlossen hat.
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3: Heute Abend ist es sommerlich und recht freundlich in Sachsen. Vom Vogtland bis in die Oberlausitz sind die Wolken zeitweise dichter. Rechnet hier immer mal mit einer Husche. In der Nacht verziehen sich dann die Wolken, stellenweise bildet sich Nebel. Es bleibt trocken, die Tiefstwerte liegen zwischen 15 und 11 Grad heute Nacht. Morgen scheint nach örtlichem Frühnebel die Sonne im Land und wir bekommen einen Mix aus Sonne und Wolken. Und hier ist der Ausblick für eure Region. In und um Chemnitz sind bis zum Abend Schauer und Gewitter möglich. Wir bekommen bis 29 Grad in Penich und bis 30 Grad in Rochlitz. Am Freitag wird es dann unbeständig in Sachsen mit Schauern und Gewittern. Maximal 26 Grad sind drin. Und am Wochenende wird es ein bisschen kühler im Land. Und vor allem am Samstag gibt es stellenweise Regen.
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4: Auf der A14 Halle Richtung Leipzig. Vorsicht, zwischen Leipzig-Messegelände und Leipzig-Nordost hat es einen Unfall gegeben. Im Kreis Bautzen ist die Klixerstraße zwischen dem Abzweig nach Salga und dem Abzweig nach Brösa nach einem Unfall in beide Richtungen gesperrt. Und im Erzgebirgskreis ist der Karl-Stülpner-Weg zwischen der Bahnhofstraße und Scharfenstein nach einem Unfall in beide Richtungen dicht. Im Kreis Mittelsachsen ist der Bahnübergang auf der Straße des Friedens zwischen Breitenau und dem Abzweig nach Görbersdorf gestört. Staus oder Blitzer einfach melden unter 0800 023 und

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1: Kurz vor 11, ich bin Silas Quiring. Guten Abend. Perso und Reisepass sollen künftig online beantragt werden können. Unternehmen sollen von weniger Berichtspflichten profitieren. Die Bundesregierung hat ein großes Maßnahmenpaket zum Bürokratieabbau auf den Weg gebracht. Auch beim Arztbesuch soll Papier und Fax bald eine kleinere Rolle spielen. Überweisungen sollen zum Beispiel elektronisch ablaufen. Bundesdigitalminister Wildberger.
2: Wenn Sie teilweise Röntgenaufnahmen müssen, dann gibt es ja diese großen Umschläge. Wenn Sie ins Auto einsteigen, weil der so groß ist, setzen Sie sich drauf, dann haben Sie schon Knick. Ist ja der Wahnsinn. Und das Schlimmste ist, teilweise läuft man da noch mit so einem Stick rum, wo dann die Röntgenbilder gegebenenfalls drauf sind. Ist auch von der Sicherheit nicht so richtig gut. Also all diese Dinge gehen wir jetzt an und gehören der Vergangenheit an. Also ich finde das eine Riesenerleichterung.
1: Kanzler Merz hat die geplanten Einschnitte beim Unterhaltsvorschuss verteidigt. Der sei finanziell nicht mehr zu stemmen, so Merz bei der Sommerpressekonferenz in Berlin. Über die Pläne, den Unterhalt für 16- und 17-Jährige nicht mehr vorzustrecken, müsse aber noch geredet werden, so Merz. Polizeischüsse haben in Dresden offenbar Schlimmeres verhindert. Ein 41-Jähriger soll in der Friedrichstadt mit einer Waffe auf Menschen gezielt haben. Als die Polizei kam, feuerte er in Richtung der Beamten. Mehrere Polizisten erwiderten das Feuer und nahmen den Mann fest. Bis auf ihn wurde niemand verletzt. Polizeisprecher Marco Laske.
3: Zu der Motivationslage des Mannes können wir noch keine abschließende Aussage treffen. Fest steht aber, dass der Mann kurz nach der Tat einen islamischen Gebetsausspruch getätigt hat. Ob dieses im Zusammenhang mit dieser Tat zu bringen ist, möchte ich an der Stelle noch nicht bewerten. Hier sind noch weitere Ermittlungen notwendig.
1: Jürgen Klopp wird womöglich schon nächste Woche offiziell als neuer Bundestrainer vorgestellt. Laut Kicker laufen die Verhandlungen zwischen DFB und Klopps jetzigem Arbeitgeber Red Bull nach Plan. Klopp soll als Nagelsmann-Nachfolger einen 4-Jahres-Vertrag bis zur WM 2030 bekommen. Radio PSR, neue Nachrichten wieder in einer halben Stunde.
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4: Heute Abend ist es sommerlich und recht freundlich in Sachsen. Vom Vogtland bis in die Oberlausitz sind die Wolken zeitweise dichter. Rechnet hier immer mal mit einer Husche. In der Nacht verziehen sich dann die Wolken, stellenweise bildet sich Nebel. Es bleibt trocken, die Tiefstwerte liegen zwischen 15 und 11 Grad heute Nacht. Morgen scheint nach örtlichem Frühnebel die Sonne im Land und wir bekommen einen Mix aus Sonne und Wolken. Und hier ist der Ausblick für eure Region. In und um Chemnitz sind bis zum Abend Schauer und Gewitter möglich. Wir bekommen bis 29 Grad in Penich und bis 30 Grad in Rochlitz. Am Freitag wird es dann unbeständig in Sachsen mit Schauern und Gewittern. Maximal 26 Grad sind drin. Und am Wochenende wird es ein bisschen kühler im Land. Und vor allem am Samstag gibt es stellenweise Regen.
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5: Im Kreis Bautzen ist die Klixerstraße zwischen dem Abzweig nach Salga und dem Abzweig nach Brösa nach einem Unfall gesperrt. In Zittau ist die Schrammstraße in Höhe der Humboldtstraße nach einem Unfall dicht. Außerdem im Erzgebirgskreis ist der Karl-Stülpner-Weg zwischen Bahnhofstraße und Scharfenstein nach einem Unfall in beide Fahrtrichtungen dicht. Staus oder Blitzer einfach melden unter 0800 023 und 4x die 4.

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1: Kurz vor 11:30, ich bin Silas Quiring. Guten Abend. Mit einem neuen Maßnahmenpaket will die Bundesregierung der Bürokratie an den Kragen. Unter anderem sollen Gespräche mit dem Jobcenter künftig auch per Videocall möglich sein und E-Autofahrer brauchen die grüne Umweltplakette nicht mehr. Bundestag und Bundesrat müssen den Plänen noch zustimmen. Kanzler Merz hat die geplanten Einschnitte beim Unterhaltsvorschuss verteidigt. Der sei finanziell nicht mehr zu stemmen, so Merz bei der Sommerpressekonferenz in Berlin. Über die Pläne, den Unterhalt für 16- und 17-Jährige nicht mehr vorzustrecken, müsse aber noch geredet werden, so Merz. Jürgen Klopp wird womöglich schon nächste Woche offiziell als neuer Bundestrainer vorgestellt. Laut Kicker laufen die Verhandlungen zwischen DFB und Klopps jetzigem Arbeitgeber Red Bull nach Plan. Klopp soll als Nagelsmann-Nachfolger einen Vierjahresvertrag bis zur WM 2030 bekommen. Die Katastrophenschutzeinheiten in Sachsen bekommen Verstärkung. In Plauen sind 6 neue Einsatzleitwagen übergeben worden. Sie werden unter anderem in den Landkreisen Leipzig, Zwickau und Görlitz stationiert und sollen zum Beispiel bei Großbränden zum Einsatz kommen. Kosten gut 700.000 Euro pro Fahrzeug. Radio PSR, neue Nachrichten wieder in einer halben Stunde.
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2: Heute Abend ist es sommerlich und recht freundlich in Sachsen. Vom Vogtland bis in die Oberlausitz sind die Wolken zeitweise dichter. Rechnet hier immer mal mit einer Husche. In der Nacht verziehen sich dann die Wolken, stellenweise bildet sich Nebel. Es bleibt trocken, die Tiefstwerte liegen zwischen 15 und 11 Grad heute Nacht. Morgen scheint nach örtlichem Frühnebel die Sonne im Land und wir bekommen einen Mix aus Sonne und Wolken. Und hier ist der Ausblick für eure Region. In und um Chemnitz sind bis zum Abend Schauer und Gewitter möglich. Wir bekommen bis 29 Grad in Penig und bis 30 Grad in Rochlitz. Am Freitag wird es dann unbeständig in Sachsen mit Schauern und Gewittern. Maximal 26 Grad sind drin. Und am Wochenende wird es ein bisschen kühler im Land. Und vor allem am Samstag gibt es stellenweise Regen.
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3: Im Erzgebirgskreis ist der Karl-Stülpner-Weg zwischen der Bahnhofstraße und Scharfenstein nach einem Unfall in beide Fahrtrichtungen gesperrt. Im Kreis Bautzen ist die Klixerstraße zwischen dem Abzweig nach Salga und dem Abzweig nach Brösa nach einem Unfall beidseitig dicht. Und in Zittau ist die Schrammstraße in Höhe der Humboldtstraße nach einem Unfall dicht. Staus oder Blitzer einfach melden unter 0800 023 und 4 mal die 4.

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1: Kurz vor 12, ich bin Silas Quiring. Guten Abend. Das WM-Finale ist komplett. Spanien trifft am Sonntag auf Argentinien. Die Südamerikaner setzten sich im zweiten Halbfinale am Abend gegen England durch. Superstar Messi legte in der Schlussphase gleich zwei Treffer auf und drehte das Spiel damit zum 2:1 Endstand. Die Argentinier haben damit weiter die Chance, als erstes Team seit über 60 Jahren den Titel zu verteidigen. Jetzt ist also alles angerichtet fürs große Finale. Das Endspiel gegen Spanien steigt am Sonntagabend in New York, New Jersey, inklusive fulminanter Halftime-Show.

0: Überweisungsschein beim Arzt soll digital werden. Der Perso künftig online beantragt werden können. Die Bundesregierung hat ein großes Maßnahmenpaket zum Bürokratieabbau auf den Weg gebracht. Auch Unternehmen sollen entlastet werden, indem zahlreiche Berichtspflichten wegfallen. In Sachsen häufen sich Rechnungen für angebliche Online-Abos. Die Verbraucherzentrale rät Betroffenen, der Forderung schriftlich zu widersprechen. Ohne klaren Hinweis auf die Zahlung kommt kein Vertrag zustande. Robert Kluttig von der Verbraucherzentrale Sachsen sagte uns:
1: Und zwar sind das E-Mails, die Verbraucherinnen und Verbraucher erhalten. Manchmal geht es um einen KI-Chat, manchmal geht es um ein Fitness-Abo oder um ein Horoskop-Abo. Das sind aktuell 6 unterschiedliche Anbieter. Aber wenn man genauer hinschaut, sieht man, dass das die ein und dieselbe Firma ist, die ihren Sitz in Hongkong hat.
0: Fluch und Segen gleichzeitig. Das sind wohl TikTok, Instagram und Co. für Jugendliche. In einer neuen Studie sagen gut 80% der 14- bis 17-Jährigen, dass sie viel auf Social Media lernen. Mehr als 70% sagen aber auch, dass sie so von wichtigen Dingen abgelenkt werden. Ein Social Media-Verbot für bestimmte Altersgruppen sieht gut die Hälfte skeptisch. Knapp die Hälfte sagt aber auch, dass sie Generationen, die ohne Social Media aufgewachsen sind, beneiden. 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
3: Viele Wolken sind am Abend noch am Himmel und ganz am Anfang kann es vereinzelt noch einen letzten Schauer geben. Auch ein Gewitter ist nicht ganz ausgeschlossen, vor allem in der Osthälfte und in den Bergen. Später wird es dann meist trocken. In der Nacht gehen die Temperaturen runter auf 15 bis 10 Grad. Morgen gibt's Sonne und Wolken, meistens trocken, nur vereinzelt ein Schauer oder Gewitter möglich, bei maximal 29 Grad.
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3: Im Kreis Bautzen ist die Klixerstraße zwischen dem Abzweig nach Salga und dem Abzweig nach Brösa nach einem Unfall beidseitig gesperrt. Und in Zittau ist die Schrammstraße in Höhe der Humboldtstraße nach einem Unfall dicht. Staus oder Blitzer einfach melden unter 0800 023 und 4 mal die 4.

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1: Kurz vor 12:30, ich bin Silas Quiring. Argentinien steht erneut im WM-Finale. Gegen England drehten die Südamerikaner in einer furiosen Schlussphase das Spiel und siegten am Ende mit 2:1. Doppelter Vorlagengeber war Lionel Messi. Für die Argentinier lebt also der Traum von der Titelverteidigung weiter. Am Sonntag geht's im Finale gegen Spanien. Der Überweisungsschein beim Arzt soll digital werden, der Perso künftig online beantragt werden können. Die Bundesregierung hat ein großes Maßnahmenpaket zum Bürokratieabbau auf den Weg gebracht. Auch Unternehmen sollen entlastet werden, indem zahlreiche Berichtspflichten wegfallen. Fluch und Segen gleichzeitig. Das sind wohl TikTok, Instagram und Co. für Jugendliche. In einer neuen Studie sagen gut 80% der 14- bis 17-Jährigen, dass sie viel auf Social Media lernen. Mehr als 70% sagen aber auch, dass sie so von wichtigen Dingen abgelenkt werden. 3 Monate nach ihrer Festnahme ist die Rechtsextremistin Marla Svenja Liebig nach Sachsen ausgeliefert worden. Liebig hatte unter anderem wegen Volksverhetzung 1,5 Jahre Haft kassiert, tauchte aber unter. Im April wurde sie in Tschechien gefasst. Nun sitzt Liebig im Chemnitzer Frauengefängnis. Radio PSR, neue Nachrichten wieder in einer halben Stunde.
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2: Wenig Wolken bis wolkig ist es gerade. Erst bleibt es trocken, später können vereinzelt Schauer und auch Gewitter dazukommen, in der Oberlausitz am ehesten. Dazu liegen die Temperaturen aktuell zwischen 18 und 12 Grad. Tagsüber geht's mit Sonne und Wolken weiter, meist trocken, aber vereinzelt wieder ein Schauer oder ein Gewitter möglich, teils mit Starkregen bei maximal 26 bis 29 Grad.
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2: Im Kreis Bautzen ist die Klixerstraße zwischen dem Abzweig nach Salda und dem Abzweig nach Brösa nach einem Unfall beidseitig gesperrt. Und in Zittau ist die Schrammstraße in Höhe der Humboldtstraße nach einem Unfall dicht. Staus oder Blitzer einfach melden unter 0800 023 und 4 mal die 4.

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3: Kurz vor eins, ich bin Silas Quiring. Kurz konnten die Engländer träumen vom ersten WM-Finale seit 60 Jahren. Am Ende freut sich aber Argentinien. Die Südamerikaner entschieden das zweite Halbfinale am Abend mit 2:1 für sich. Vor allem in der ersten Hälfte herrschte aber eher noch Chancenflaute. Beide Teams beackerten sich gegenseitig. Kurz nach der Pause dann der Treffer für England. Dann drehte Argentinien aber Minute für Minute den Druck rauf, bis in der 85. der Ausgleich und in der Nachspielzeit der Siegtreffer fiel. Beide vorbereitet von Lionel Messi. Der trifft mit seiner Mannschaft also am Sonntag im Finale auf Spanien. Die Koalition hat Tritt gefasst und wichtige Reformen auf den Weg gebracht. So hat Kanzler Merz die Arbeit seiner Regierung bei der traditionellen Sommerpressekonferenz in Berlin verteidigt. Die weiter schlechten Umfragewerte

0: Ergebnisse seien für ihn ein Ansporn für die Zukunft. Mit einem neuen Maßnahmenpaket will die Bundesregierung der Bürokratie an den Kragen. Unter anderem sollen Gespräche mit dem Jobcenter künftig auch per Videocall möglich sein. Und E-Autofahrer brauchen die grüne Umweltplakette nicht mehr. Bundestag und Bundesrat müssen den Plänen noch zustimmen. Sachsens Katastrophenschutzeinheiten bekommen Verstärkung. In Plauen sind 6 neue Einsatzleitwagen übergeben worden und die werden künftig in allen Regionen eingesetzt. Isabel Sperlich berichtet.
1: Ja, konkret wird jeweils eins der topmodernen Fahrzeuge in den Landkreisen Leipzig, Zwickau, Mittelsachsen, Bautzen, Görlitz und dem Erzgebirgskreis stationiert. Sie sollen die Einsatzleitung bei Großeinsätzen und schwierigen Lagen unterstützen. Damit will sich der Freistaat zum Beispiel besser gegen große Waldbrände wappnen. Insgesamt wurden 11 neue Einsatzleitwagen für rund 7,7 Millionen Euro bestellt. 5 sind bereits seit letztem November in Aktion.
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3: Wenig Wolken bis wolkig ist es gerade. Erst bleibt es trocken. Später können vereinzelt Schauer und auch Gewitter dazukommen. In der Oberlausitz am ehesten. Dazu liegen die Temperaturen aktuell zwischen 18 und 12 Grad. Tagsüber geht's mit Sonne und Wolken weiter, meist trocken. Aber vereinzelt wieder ein Schauer oder ein Gewitter möglich. Teils mit Starkregen bei maximal 26 bis 29 Grad.
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3: Nichts los auf den Straßen, überall freie Fahrt. Staus oder Blitzer einfach melden unter 0800 023 und 4x4.

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1: Kurz vor 13:30, ich bin Silas Quiring. Das WM-Finale ist komplett. Spanien trifft am Sonntag auf Argentinien. Die Südamerikaner setzten sich am Abend gegen England durch. Superstar Messi legte in der Schlussphase gleich 2 Treffer auf und drehte das Spiel damit zum 2:1 Endstand. Die Koalition hat Tritt gefasst und wichtige Reformen auf den Weg gebracht. So hat Kanzler Merz die Arbeit seiner Regierung bei der traditionellen Sommerpressekonferenz in Berlin verteidigt. Die weiter schlechten Umfragewerte seien für ihn ein Ansporn für die Zukunft. Mit einem neuen Maßnahmenpaket will die Bundesregierung der Bürokratie an den Kragen. Unter anderem sollen Gespräche mit dem Jobcenter künftig auch per Videocall möglich sein und E-Autofahrer brauchen die grüne Umweltplakette nicht mehr. Bundestag und Bundesrat müssen den Plänen noch zustimmen. Die Katastrophenschutzeinheiten in Sachsen bekommen Verstärkung. In Plauen sind 6 neue Einsatzleitwagen übergeben worden. Sie werden unter anderem in den Landkreisen Leipzig, Zwickau und Görlitz stationiert und sollen zum Beispiel bei Großbränden zum Einsatz kommen. Kosten gut 700.000 Euro pro Fahrzeug.
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3: Wenig Wolken bis wolkig ist es gerade. Erst bleibt es trocken. Später können vereinzelt Schauer und auch Gewitter dazukommen. In der Oberlausitz am ehesten. Dazu liegen die Temperaturen aktuell zwischen 18 und 12 Grad. Tagsüber geht's mit Sonne und Wolken weiter, meist trocken. Aber vereinzelt wieder ein Schauer oder ein Gewitter möglich. Teils mit Starkregen bei maximal 26 bis 29 Grad.
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3: Auf der A72 Zwickau Richtung Plauen. Achtung, zwischen Zwickau West und Reichenbach liegen Reifenteile auf der Autobahn. Staus oder Blitzer einfach melden unter 0800 023 und 4x die 4.

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3: Kurz vor zwei, ich bin Silas Quiring. Das WM-Finale ist komplett. Spanien trifft am Sonntag auf Argentinien. Die Südamerikaner setzten sich im zweiten Halbfinale am Abend gegen England durch. Superstar Messi legte in der Schlussphase gleich zwei Treffer auf und drehte das Spiel damit zum 2:1 Endstand. Die Argentinier haben damit weiter die Chance, als erstes Team seit über 60 Jahren den Titel zu verteidigen. Jetzt ist also alles angerichtet fürs große Finale. Das Endspiel gegen Spanien steigt am Sonntagabend in New York, New Jersey, inklusive fulminanter Halftime-Show. Nach der

0: Schießerei in der Dresdner Friedrichstadt spricht die Polizei von einem glimpflichen Ausgang. Ein 41-Jähriger soll mit einer Waffe auf Menschen gezielt haben. Anschließend schoss er in Richtung Polizei. Die Beamten erwiderten das Feuer und nahmen den Mann fest. Bis auf ihn wurde niemand verletzt. Polizeisprecher Marco Laske sagte uns:
1: Der Einsatz der Dienstwaffe ist natürlich eine Sache, die wir am wenigsten als Polizei wollen. Dementsprechend werden die Kollegen auch im Nachgang entsprechend betreut. Und es gehört auch zur Wahrheit dazu, dass wir natürlich auch prüfen werden, ob der Einsatz der Dienstwaffe hier rechtmäßig war. Aber nach den mir vorliegenden Informationen gibt es daran keinen Zweifel.
0: Der Überweisungsschein beim Arzt soll digital werden, der Perso künftig online beantragt werden können. Die Bundesregierung hat ein großes Maßnahmenpaket zum Bürokratieabbau auf den Weg gebracht. Auch Unternehmen sollen entlastet werden, indem zahlreiche Berichtspflichten wegfallen. Fluch und Segen gleichzeitig. Das sind wohl TikTok, Instagram und Co. für Jugendliche. In einer neuen Studie sagen gut 80% der 14- bis 17-Jährigen, dass sie viel auf Social Media lernen. Mehr als 70% sagen aber auch, dass sie so von wichtigen Dingen abgelenkt werden. Ein Social Media Verbot für bestimmte Altersgruppen sieht gut die Hälfte skeptisch. Knapp die Hälfte sagt aber auch, dass sie Generationen, die ohne Social Media aufgewachsen sind, beneiden. 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
3: Wenig Wolken bis wolkig ist es gerade. Erst bleibt es trocken, später können vereinzelt Schauer und auch Gewitter dazukommen, in der Oberlausitz am ehesten. Dazu liegen die Temperaturen aktuell zwischen 18 und 12 Grad. Tagsüber geht's mit Sonne und Wolken weiter, meist trocken, aber vereinzelt wieder ein Schauer oder ein Gewitter möglich, teils mit Starkregen bei maximal 26 bis 29 Grad.
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3: Auf der A72 Zwickau Richtung Plauen. Achtung, zwischen Zwickau West und Reichenbach liegen Reifenteile auf der Straße. Staus oder Blitzer einfach melden unter 0800 023 und 4x4.